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1: Wir senden von 2 bis 4.
2: Es geht um Inklusion und Partizipation hier in Aarau, live vor Ort, aus der Region für die Region.
4: Dazu gibt es spannende Interviews und Feedback.
1: Von unserer Happy Radio.
2: Genau.
5: Am Mikrofon sind Annabel,
4: Anthony,
3: Lorenzo
2: und Michael
1: und Daniela.
5: Und mit dabei ist auch unser Gastmoderator, der Michael Küng. Er hat eine eigene Sendung bei Kanal K.
2: Genau, normalerweise bin ich der, der den Medienweg weitermacht hier bei Kanal K. Ihr habt mich jetzt schon gehört bei der Anmoderation. Der Medienwegweiser, das ist eine Sendung, wo es ganz viel um Politik geht und um Engagement. Jetzt bin ich da, um das beste Radioteam von der ganzen Schweiz zu verstärken. Viel Vergnügen mit uns in Aarau.
5: Und jetzt heisst noch viel Spass hier auf Kanal K.
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0: Am Mikrofon ist Annabelle und der Michael. Wir machen während diesen zwei Stunden Zwischenmoderationen.
1: Genau, Zwischenmoderationen. Und wir haben auch immer wieder so kurze Sequenzen drin, wo sich die Macherinnen und Macher vom Happy Radio überlegt haben, was für sie Inklusion bedeutet, so kurze Flashes. Und den Anfang machen Daniela und Peter.
2: Kann ich loslegen? Radio machen finde ich sehr schön, aber inklusiv, da habe ich noch nie gehört. Radio macht mich glücklich, wenn wir miteinander Radio gestalten können und dass wir miteinander

0: Also Inklusion heisst, dass alle die gleichen Rechte haben. Ob man so ist oder so. Einfach, ja, sind alle. Dürfen zum Beispiel alle da Radio machen. Alle zusammen. Ich finde das ein schönes Wort. Inklusion. Ich habe das Wort früher nie gekannt, das Inklusionswort. Ich finde es eine gute Sache, ja.
1: Das war der Beitrag da, die kurzen Inputs da von Daniela und von der Daniela und Peter. Und jetzt geht es weiter mit Musik. Und was für Musik haben wir?
2: Jetzt hören wir etwas vom Drauf von Mühe mit den Kühen. Warum hast du dir das gewünscht?
1: Ich habe mir das nicht gewünscht im eigentlichen Sinn. Es ist mehr der Punkt, dass Kanal K und der Traufer mindestens eine Zeit lang den gleichen Techniker hatten. Also herzliche Grüße an den wunderbaren Techniker, der unter anderem mehr das Radiohandwerk zusammen mit dem Samu, der jetzt heute Technik macht, mehr das Radiohandwerk also beigebracht hat. Viel Spass mit dem Titel!

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1: Wir sind da und besonders ich bin da in einer Doppelfunktion. Ich habe nämlich den Anlass mitorganisiert. Aber ich bin nicht die Hauptorganisatorin, sondern die Hauptorganisatorin ist Claudia, unsere Präsidentin von der Cabo. Sie wird jetzt von der Daniela live hier am Tisch interviewt. Daniela, ich übergebe dir.
2: Kannst laufen lassen. Stell dich einmal vor.
3: Hallo.
2: Hallo.
3: Ich bin Claudia. Hallo zusammen.
2: Was heisst das für dich, Inklusion?
3: Inklusion.
2: Mhm.
3: Gut, das ist ein grosser Begriff, aber es bedeutet eigentlich, dass alle Menschen in der Gesellschaft zusammen können in die Schule, zusammen können ihre Freizeit verbringen und zusammen können arbeiten. Jeder nach seinen Möglichkeiten, so gut wie es geht.
2: Was braucht eigentlich da in dieser Generation? Wie viele Leute braucht es da zum Helfen?
3: Entschuldigung, ich habe die Frage nicht genau verstanden. Für was genau braucht es Helfer?
2: Wie viele Leute braucht es denn? Wie viele Leute braucht es da in der Organisation da zum Helfen, dass das da kommt?
3: Da in der Merthalle sind wir. Gut, hier in der Merthalle haben wir ja verschiedene Mitgliederinstitutionen. Und die stellen hier ihre Stände selber auf, helfen auch mit. Wir haben aber auch noch freiwillige Helfer von der Benevol engagiert. Und selber packen wir auch noch an und haben ja auch Hilfe von euch, von Kanal K. Also alle zusammen arbeiten hier zusammen, um diesen Anlass hier hinzubringen.
2: Ja, hat es endlich auch Hindernisse gegeben bei den Vorbereitungen, was nicht ganz geklappt hat?
3: Ja, es gibt vielleicht manchmal einfach so unvorhergesehene Sachen, dass man vielleicht einmal da hinkommt und Bänke und Stühle stehen noch nicht aufgestellt. Auch für das haben wir Helfer, für das sind wir organisiert. Aber eigentlich haben wir jetzt hier wenig Hindernisse erlebt. Wir machen es ja nicht zum ersten Mal.
2: Und wie entspannt bist du endlich für heutigen Tag hier in dieser Merthalle?
3: Wie was? Entschuldigung.
2: Wie entspannt bist du endlich
3: entspannt?
2: Für
3: heutigen Tag? Ich bin sehr entspannt. Genau, weil es ist immer eine Aufregung vorher. Aber wenn der Tag dann da ist, ja, dann ist man so in den Gesprächen, dann ist man da Kaffee trinken und essen, dann ist man sehr entspannt.
2: Ja, was mache ich eigentlich du nämlich in der Freizeit, wenn ich jetzt hier nicht da hilfst, da beim Inklusiv?
3: In meiner Freizeit? Ich habe eigentlich gar nicht so viel Freizeit. Ich habe noch zwei Kinder und eben, ich bin in der Freizeit auch für die Politik unterwegs. Ich bin in Lenzburg, Einwohnerrätin. Das heisst, ich muss noch ein bisschen Sachen lesen, muss ein bisschen mit den Leuten reden. Genau. Und ja, ab und zu mal in der Altstadt einen Kaffee trinken. Das gehört zu meiner Freizeit.
2: Bist du
3: endlich
2: sportlich wie ich?
3: Sportlich?
2: Ja.
3: Oh nein, ich bin leider nicht so sportlich. Ich habe von Kind auf eine rheumatische Erkrankung und ich bin sehbehindert und vom Sportunterricht nicht mehr dispensiert gewesen, so hat man es früher gemacht. Und darum ist das eine leidige Geschichte. Jetzt mache ich am Morgen so 20 Minuten so Übungen machen und da gibt mir schon recht viel Power.
2: Ja,
3: Aber sonst bin ich nicht so motiviert für Sport. Machst du denn etwas an Sport?
2: Wie viel, also wie gut ist es denn mit dem Gleichgewicht?
3: Oh, Gleichgewicht?
2: Ja. Ist es auf dem Arbeitsplatz oder ist es jetzt hier mit dem Inklusiv?
3: Also Gleichgewicht im Sinn von Work-Life-Balance meinst du? So ein bisschen, dass man sich gut organisiert. Dass man nicht zu fest beansprucht ist, oder?
4: Ja.
3: Das ist gemeint. Ja, da muss ich ein bisschen drauf schauen, das ist richtig. Immer drauf schauen, zwischen deinen Pausen machen, ein bisschen ausruhen. Nicht so spät ins Bett, weil früh aufstehen muss ich sowieso. Genau, für das hat man das Wochenende, zum Ausschlafen.
2: Danke vielmals, dass du Zeit genommen hast.
3: Danke dir. Vielen Dank, dass ich etwas sagen darf und dass ihr da sind heute bei der Märthalle am Tag der Inklusion von der KABU. Ganz herzlichen Dank.
0: Das war ein mega spannendes Interview. Es hat mir sehr gefallen, zu erfahren, wie das Ganze hier funktioniert am Ort und wie man sich organisiert. Und jetzt gehört ihr uns noch in den nächsten 2 Stunden mit vielen Beiträgen und auch toller Musik. Hört doch und schaltet doch das Radio ein oder kommt vorbei. Als nächsten Song hören wir etwas, was ich mir gewünscht habe, und zwar von Anna Rossinelli, Let It Go.

0: Ja, wir sind hier bei Kanal K. Warum hast du dir den Song gewünscht?
1: Weil ich Dana Rossinelli schon mal live gesehen habe in Basel. Und sie gut kann singen.
0: Das war der Song von vorher. Und jetzt haben wir Schlager gehört. Gerade ist das auch ein Lieblingssong von dir? Okay, wir gehen jetzt weiter. Was hören wir als nächstes wieder live hier
1: am Tisch? Als nächstes hören wir noch ein Interview aus Wohlen. Und zwar die Stiftung Integra. Ich bin aus Wohlen ist hier. Und wir schwätzen mit dem Patrick Stocker. Besser gesagt, Anthony schwätzt mit dem Patrick Stocker. Der Patrick ist im Selbstvertretungsrat. Viel Spass beim Zuhören. Übergib das Wort dem Anthony.
2: Danke, Annabel. Du bist in der Stiftung Integra im Selbstvertretungsrat. Und ihr seid auch schon in der Zeitung.
3: Ja, zum Beispiel im Wohleranzeiger, der AZ und im Freien Ämter. Zeitico.
2: Was?
3: Eben im AZ, also Aargauer Zeitung, im Wohleranzeiger und im Freien Ämter. Das ist so bei uns so ein regionales Zeitung.
2: Okay. Was? Was bedeutet der eigentlich und für welche Anliegen dünnt ihr euch auch allgemein so einsetzen?
3: Also wir setzen uns ein für, der SVR setzt sich ein für Mitarbeitende und Mitarbeitende. Wir haben jetzt zum Beispiel das Stempeln eingeführt, dass jetzt alle bei uns in der Firma haben können ein- und ausstempeln, wie so das Personal. Das haben wir, das ist so ein Antrag für da und eben für die Anliegen und die Anliegen für unsere Mitarbeiterinnen und Mitarbeiter setzen wir uns ein.
2: Stempeln?
3: Ja.
2: Einstempeln?
3: Ein- und ausstempeln.
2: Was sind jetzt gerade so die aktuellen Anliegen, wo ihr diskutiert?
3: Aktuell eben haben wir einen runden Tisch, wo jeder kann Kugel ihre Inputs bringen, für zum Beispiel eben, was sie so ihre Anliegen haben und so. Wir machen jetzt eben, haben wir aktuell einen runden Tisch.
4: Aha.
3: Das ist so, eben, da können alle so zu uns kommen und so eben für Mitarbeiter und Mitarbeiter. Ja.
2: Aha. Wie bist du eigentlich auf die Idee gekommen? Ich im Selbstbestimmungsrat mitmachen.
3: Wie ich zum Selbstvertretungsrat gekommen bin, das ist eigentlich lustig. Sie haben, es war bei uns so im Geschäft ein Infoanlass gewesen. Und dann hat es schon in einer anderen Stiftung so einen Selbstvertretungsrat gegeben. Und dann haben sie das mal vorgestellt, das war im 19. Und dann habe ich einfach gedacht, ich kandidiere einmal für den Selbstvertretungsrat. Und dann bin ich einer von denen glücklicher gewesen, die mich gewählt haben.
2: Oh. Ja. Und jetzt machst du das?
3: Seit, Seit ja, 7 Jahren. Nein, 6 Jahre, so.
2: Oh. Wir haben gesehen, dass du auch Arbeitsbereich, wo Integra bist, was schaffst du?
3: Ich schaffe
2: dort genau.
3: Ich schaffe in der Logistik.
2: Oh.
3: Also ich bin im Bereich eben vom Selbstvertretungsbereich Arbeit zuständig. Wir haben eben, ich kann es schnell so erklären, wir haben 5 Mitglieder, die im Selbstvertretungsrat sind. Und 2 davon sind im Bereich Arbeit, 2 wohnen. Und eine Person ist KW, das heisst Kreativwerkstatt, zuständig.
2: Schuss noch. Du hast ja nicht nur ein Berufsleben. Was macht dir in der Freizeit Freude?
3: Also auch zu meinen Hobbys, ja. Ich habe gerne mit Kollegen treffen und so.
2: Ja.
3: Das ist das Gesellige. Und ja, und im Winter habe ich ein grosses Hobby. Ich gehe ins Eishockey schauen und bin ja, von einem Verein in der Innerschweiz Fan vom EVZ.
2: So?
3: Ja. Ja.
2: Mehr vom Radio interessiert uns auch sehr für Musik. Was hörst du denn gern für Lieder?
3: Ja, ein bisschen durchgemixt so. Ich höre eigentlich alles. Jetzt habe ich gehört, dass ihr ja vorher einen Schlager gehabt. Jetzt wäre doch mal Ziel, dass wir ein bisschen auf Rock gehen.
2: Ziel. Danke dir fürs Interview.
3: Hast du eine Metal Crew? Geh mit zu den harten
0: Wir schauen das ein bisschen später an, was wir da genau für Musik spielen. Noch zusätzlich, wir bleiben jetzt beim Fahrplan. Und das heisst, als nächstes sagen wir dir danke für das tolle Interview. Und jetzt hören wir wieder Musik. Was für Musik hören wir? Weißt du das gerade?
1: Als nächstes hören wir den Song von Ed Sheeran, Chiffre. Das hat sich der Tobias gewünscht.

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1: Platz und auch wenn man intern oder extern kommuniziert, Kanal K ist der beste Radiosender, den es überhaupt gibt. Jetzt sind wir da wieder live im Programm und im Text. Das heisst, wir hören wieder einen von unseren inklusiven Beiträgen, wo wir uns Gedanken machen rund um Inklusion.
2: Was bedeutet für dich eigentlich Inklusion?
1: Für mich bedeutet Inklusion, dass ich jetzt mit euch moderiere und mir später oder zu einem anderen Zeitpunkt auch zum Beispiel meine Sendung vom Medienwegweiser hören, wo ein bisschen andere Themen behandeln, wie eher in der Redaktion. Inklusion würde zum Beispiel auch bedeuten, dass man an dieser Stelle auch Werbung macht für die anderen zwei Stunden Live-Radio, die Kanal K noch anbietet. Das ist nämlich heute Abend. Da spielen wir, oder spielt der FC Aarau live, um den Aufstieg. Und wir von Kanal K, wir sind live dabei mit unserer Sportredaktion. Also wir sind nicht nur zwei Stunden live heute hier, sondern wir sind nachher auch ab der 8. glaube ich, zwei Stunden live in Zürich. Und jetzt sehe ich hier die nächsten Gäste, die parat sind. Oder noch nicht ganz. Eben, wir sind immer noch bei dem inklusiven Beitrag. Das ist vom...
2: Das ist vom Lorenzo. Er erzählt auch noch etwas über Inklusion.
3: Hallo, da ist der Lorenzo. Ich finde, das Kanal K ist ebenfalls Inklusion. Und ich finde gut, dass es Inklusion überhaupt gibt. Dass es nicht nur für Menschen ohne Beeinträchtigung gibt, sondern auch Menschen mit Beeinträchtigung. Ich finde, Inklusion gibt es auch Orte, eben, dort ist keine Inklusion, aber es gibt Leute, die wollen das machen, aber weil es entweder zu modern oder zu alt ist, kann man das eben leider nicht machen. Es ist das Kaffee, klein und fein, dort leider kann man es nicht machen. Und alle Leute, die das mitgehören, gehen mal dort hin essen. Es ist gut zum Trinken und Essen.
1: Spannend, was der Lorenzo sagt oder gesagt hat, wenn man das jetzt gehört hat. Es ist ein bisschen interessant. Wir sind nämlich hier verrissen, ganz verrissen. Und jetzt weiss ich nicht, steigen wir gerade ins nächste Interview. Ich höre es nicken oder viel mehr gesehen ist. Das heisst, wir stellen die nächsten Gäste vor. Die sind von Heimgärten, wenn es mir recht ist.
4: Nein, die sind von Sebit.
1: Ah, von Sebit, genau. Sebit ist eine Organisation, die von der KABO mit unterstützt wird. Und sie sind jetzt hier mit dem Lehrgang. Jemand, der den Lehrgang unterrichtet hat und jemand, der den Lehrgang ganz frisch abgeschlossen hat.
2: Aber vorher hören wir noch ein Lied, das sich der...
1: Nein. Es geht jetzt gerade los, damit wir mit dem Programm durch mögen. Das heisst, der Anthony übernimmt mit den Fragen. Der Lorenzo, Entschuldigung.
3: Stell dich einmal vor.
5: Ja, hallo. Es freut mich, dass Ramona und ich heute hier sein bei euch im Radio. Ich bin die Aurora. Ich arbeite in der Sebit seit etwa 4 Jahren. Ich bin jetzt gerade noch mein Studium zur Sozialpädagogik am Abschliessen. Ja, so viel mal zu mir.
3: Was bedeutet Prozessbegleitung?
5: Prozessbegleitung. Ich bin als Prozessbegleitung bei der Sebit angestellt. Das bedeutet, dass ich Prozess begleite. Prozess, was ist das? Ein Prozess ist... Zum Beispiel, wenn ein Mensch kommt und noch nicht sehr selbstsicher ist oder sich viel Unsicherheit hat, sich viel fragt, was kann ich überhaupt und was kann ich nicht, wie viel soll mir reingeredet werden im Leben und wo nicht. Dort schauen wir mit Menschen zusammen, hinschauen, was braucht es, dass du selber weißt, was du kannst und nicht. Und was braucht es, dass du selbstbestimmter bist, dich kannst für dich selber einsetzen.
3: Was bedeutet so für dich Inklusion?
5: Inklusion bedeutet für mich, dass von Anfang an einfach alle mitgedacht sind. Inklusion bedeutet für mich auch, dass es einfach nicht unsichtbare Unterschiede gibt, sondern die Unterschiede dürfen da sein und machen aber keinen Unterschied, wenn das Sinn macht. Also nur weil jemand sich unterscheidet von jemand anderem oder jemand anders ist als irgendjemand anders, soll es nicht heissen, dass er deswegen irgendetwas nicht mitmachen kann oder irgendwo vergessen geht. Ja, da wird für mich Inklusion bedeuten.
3: Nennen wir ein paar Module, die es im SEPIT gibt.
5: In der SEPIT haben wir ein Modul über alle Lebensbereiche. Wir versuchen ja die ganze UNO-BRK umzusetzen. Das heisst auch, alle Themen, die es in der UNO-BRK hat, also in den Menschenrechten, gibt es bei uns in den Modulen. Zum Beispiel meine Beziehungen, wer ist mir wichtig, aber auch wie gehe ich mit dem Geld um, woher kommt mein Geld überhaupt, was denkt die Gesellschaft über die IV, was ist die IV, auch Themen wie wie kann ich selber selbstsicher auftreten? Wie kann ich mir Meinungen bilden und Meinungen auch gegen raus treten?
6: Das Mikro. 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
3: Wen würdest du Kurs bei SEPIT empfehlen?
7: Ich würde allen empfehlen, die wirklich auch eine Ausbildung machen wollen, die nicht die normale Ausbildung machen kann, die einfach mehr Mühe haben mit zu lernen. Und es ist vor allem wichtig, das hilft dir auch beim Arbeiten, es hilft dir allgemein auch im Selbstleben, weil es macht einem stark und man hat Freude daran. Und bei mir hat es halt jetzt einfach halt auch im beruflichen Allgemein halt einfach auch ausgewirkt. Und ich gehe halt auch offen zu den Leuten, wenn ich irgendwie sehe, etwas ist ein Problem. Also man tut sich da recht einsetzen.
3: Wie viele Leute kommen bei euch an den Kurs?
5: Wir haben verschiedene grosse Modulgruppen, sind meistens nicht mehr als 7 Leute. Also pro Modulnachmittag, den man in der SEPIT verbringt, ist man so mit 7 Leuten maximal in einem Raum. Wenn es mehr sind, gibt es 2 Klassen quasi.
3: Wie kann man Ferien und Arbeit im Gleichgewicht behalten?
7: Also Ferien ist ja wichtig, dass man sich auch mal entspannen und erholen. Aber da muss man sich einfach selber eingestehen und sagen, so, ich mache jetzt nicht mehr. Jetzt brauche ich einfach mal eine Pause. Wie mal einfach mal weggehen. Weil sonst, wenn man daheim ist oder so, wo man ist, tut man gleich dran arbeiten. Der Körper merkt das nicht. Wenn man ausgeruht ist, dann geht man auch wieder mit voller Energie arbeiten. Und dann hat man vielleicht wieder etwas Schönes zu erzählen. Und es tut einem gut, weil das Arbeiten kann einem auch ganz anders nachher auch. Es kann einem nachher noch mehr stressen und so. Und es geht einfach auch mehr gesundheitlich. Aber ich denke, da muss sich jeder, der Körper spürt das selber.
3: Hast du Tipps, wie man mit Geld umgeht?
7: Ich denke, was sicher wichtig ist, dass man einfach sich auch überlegt, für was brauche ich eigentlich mein Geld? Oder für was will ich sparen? Vielleicht will ich sparen für eine grosse Reise mal oder noch in einem anderen wohnen. Oder einfach auch halt probieren umzugehen, so ein Budget setzen. Das brauche ich für, das ist mein Lohn. Mit dem tue ich, wer keine EL hat, also Ergänzungsleistung hat, der muss natürlich halt dann schauen, wie. Also das kann ich von mir sagen. Und dort ist halt wichtig, dass man sagt, ah gut, ich brauche dort noch ein Abi und alles. Und ich denke, wenn man sich ein bisschen selber tut, sich ein bisschen, auch zu sich schaut, dann kann man das schon.
3: Danke, dass ihr das Ah, da. Stell du dich auch vor. Ja.
7: Was hast du gemeint?
3: Stell du dich auch vor.
7: Also, mein Name ist Ramona Tuscher. Ich bin letztes Jahr diplomiert worden. Also, ich habe meine Ausbildungsjahre eigentlich durch. Aber ich unterstütze noch ein bisschen Zebit mit Engagement, mit Mithilfe. Ich habe einen Workshop gehen oder einfach einen Stand gehen. Und ja, und weiter tue ich schon arbeiten. Also im Kanton Solothurn natürlich. Und ich bin dort voll aktiv und tue auch weiterhin immer viele Kurse absuchen, immer noch, um noch ein bisschen weiterzubilden. Aber ich bin eine treue Sau, die bleiben bei der Zebit.
3: Wie bist du auf Zebit gekommen?
7: Ich bin durch Zebit eigentlich selber gekommen. Selber überlegt, was ich machen möchte. Ich habe das mal ein bisschen gehört. Ich habe dann probiert, ein Telefon zu starten. Und habe, ja, hatte ich schon Aurora. Mit ihr habe ich so ein bisschen Vorbereitungen gemacht. Ein bisschen angeschaut und habe dann nachher später dann von Daniela de Polo, die dann meine Prozessbegleiterin wurde, habe ich die Unterlagen bekommen und konnte dann schauen, welche sie machen und was. Und ich bin dazu, weil ich schon allein wohne, bin ich in die Aufbauausbildung gerade eingestiegen. Also ich die Blauen müssen machen.
3: Was hast du bei der Modulausbildung gelernt?
7: Ich habe natürlich sehr viel daraus gelernt. Ich habe zum Beispiel gelernt, dass ich bei gewissen Sachen mit zum Beispiel 12 Gedanken gemacht habe und habe gemerkt, hey, das kann ich mir jetzt wirklich durchbringen. Und es hat mir Mut gegeben und auch Kraft. Und ich kann das immer wieder brauchen. Ich kann das auch meinen Kolleginnen vom Arbeiten weitergeben. Und das ist da der Dank dafür.
3: Danke fürs Interview und viel Spass weiterhin im Zebit.
7: Merci.
2: Das war das Interview von Lorenzo. Als nächstes hören wir einen Song von Roland W. von Monia. Das hat sich der Peter gewünscht. Der Peter ist heute leider nicht da. Er hat sich aber dafür ein Lied wünschen dürfen.

0: Monia, hören wir hier viel Schlager auf Kanal K. Normalerweise hören wir nicht Schlager bei Kanal K, aber die Teppichredaktion darf das machen. Jetzt hören wir ein Interview von den Heimgärten. Das übernimmt meine Moderationskollegin und sie redet mit zwei wunderbaren Damen, die ich hier vor mir sehe. Das sind, stellt euch gerade selber vor.
1: Zuerst kommen die Fragen an Chiara. Stell dich mal vor.
2: Hallo zusammen, ich bin Chiara. Ich arbeite seit 2017 in den Heimgärten und bin derzeit Teamleitung auf der Wohngruppe in Köliken für junge Frauen.
1: Für was steht Institution Heimgärten?
2: Die Heimgärten stehen für Lebensraum für Frauen. Wir sind die einzige Institution im Kanton Aargau, die nur Frauen aufnehmen.
1: Wie lebt Integration?
2: Integration wird bei uns so gelebt, dass die Bewohnerinnen ganz viel Mitbestimmungsrecht haben, dürfen entscheiden, was gekocht wird, wie wir die Ferien verbringen und was für Aktivitäten wir machen. Und wir haben an allen drei Standorten unsere Wohnhäuser, die direkt im Wohnquartier sind. Also nicht irgendwie neu auf einem Berg abgesondert.
1: Wo gibt es die Stiftung Heimgärten überall in der Schweiz?
2: Die Stiftung Heimgärten Aargau gibt es in Aarau, Zbruck und in Köliken.
1: Was sind deine Aufgaben als Teamleiterin?
2: Meine Aufgaben als Teamleitung sind Personalführung, also mit den Mitarbeitenden schauen, denen schauen, dass wir die Wohnplätze gefüllt haben, Infogespräche führen, gewisse administrative Aufgaben, genau.
1: Können eure Leute in der Stiftung auch ohne IV wohnen und arbeiten?
2: Genau, wir haben verschiedene Finanzierungsmöglichkeiten, sowohl für die Wohnplätze wie auch für die Tagesstrukturplätze.
1: Jetzt kommen noch die Fragen an Leila. Stell dich doch mal vor.
3: Hi, ich bin Leila und ich bin 17 und wohne in der Wohngruppe Klimat in Köliken.
1: Was gefällt dir besonders in der Stiftung Heimgärten?
3: In der Stiftung Heimgärten gefällt mir besonders das Team, das dort arbeitet. Sie sind alle mega herzig und nett.
1: Wie wohnst du genau?
3: Ich wohne mit 7 anderen Jugendlichen, im Alter von 16 bis 19 und 2 Katzen.
1: Was heisst für dich Inklusion?
3: Für mich heisst Inklusion, dass bei der Lehrstellensuche für alle sollte gleich sein.
1: Wie gefällt es dir hier am Inklusionsmarkt und bist du das erste Mal dabei?
3: Mir gefällt es gut am Inklusionsmarkt und ich bin das erste Mal dabei. Jetzt.
1: Schön, habt ihr euch Zeit genommen und viel Freude am Inklusionsmarkt.
2: Danke vielmals.
1: Dankeschön.
0: So, hast du jetzt ein gutes Interview gehabt, ich glaube schon. Das ist Kanal K am Inklusionsmarkt. Und wir sind in der Doppelmoderation. Das heisst, wir hören jetzt, was für ein Lied als nächstes.
1: Wir hören ein Lied von der Corinna Baltauer. Das hat sich Daniela gewünscht.

0: wir sind live hier in Aarau. Wir haben so ungefähr Halbzeit. Und wie bei jeder guten Sendung draussen beim Volk kommen langsam so spontane Anfragen rein. Darf ich auch noch etwas sagen? Wir nehmen die selbstverständlich so gut wie es geht entgegen. Da bei mir hockt jetzt jemand, der sich spontan vorstellen will. Mit wem habe ich das Vergnügen? Sag mal deinen Namen.
1: Simon Federer.
0: Simon Federer. Und du bist von der?
1: Ich bin von der Tagesschule Dreif.
0: Dreif.
1: Der Schule, wo ich 25 Jahre lang in die Schule gegangen bin. Und zusätzlich arbeite ich dort noch als Sportmasseur.
0: Okay, das wollte ich sagen, du gehst jetzt eigentlich sicher nicht mehr in die Schule. Du bist wahrscheinlich...
1: Das stimmt, ich bin so lange nicht mehr dort in der Schule, weil ich jetzt dort als Hauswirtschaft arbeite.
0: Okay, und das gefällt dir?
1: Sehr.
0: Würdest du das als inklusiven Job bezeichnen?
1: Richtig.
0: Hat dich die Leute gut integriert? Okay, gut. Das war ein spontanes Interview und wenn du dich zu einem späteren Zeitpunkt wieder mal mit Kanal K auseinandersetzen willst, haben wir sicher ein offenes Ohr für dich. Jetzt kommen wir zu einem ganz interessanten Thema. Das ist der Medi-Talk. Der Medi-Talk haben wir vorab aufgenommen und wir diskutieren über Medienkompetenz, Medienverantwortung. Was bedeutet es in den Medien aufzutreten? Wir hören jetzt das vorab, haben wir ein ganz langes Interview aufgenommen, inspiriert wahrscheinlich von meiner Sendung, das ist der Medienwegweiser. Und jetzt hören wir also hier auch den Medi-Talk im Happy Radio Segment.
2: Hallo zusammen, bei Happy Radio auf Kanal K. Mein Name ist Peter.
3: Und mein Name ist Lorenzo. Heute haben wir im Gast im Talk, die sind Kommunikationsexperten.
2: Sie reden über Menschen mit Beeinträchtigungen.
3: Es geht um Sichtbarkeit online und offline.
2: Weil ich im Radio bin, bin ich auch öffentlich.
3: Ich bin gerne bei Radio, weil es einfach Spass macht und weil ich nicht muss Zimmer putzen.
2: Aber jetzt zu den Gästen. Stellt euch doch mal vor.
3: Und sagt, wieso ihr Kommunikationsexperten sind.
4: Ich bin Miriam, ich arbeite in der OZL und bin verantwortlich für die Fachstelle UK. Das heisst, unterstütze die Kommunikation. Ich schaue, wo Sprachbarrieren herum sind bei den einzelnen Klientinnen und Klienten und schaue, dass sie besser miteinander reden können und sich besser verstehen.
5: Und ich bin der Rudi. Ich arbeite seit 3 Jahren bei der Stiftung OZL und bin verantwortlich für die interne und die externe Kommunikation. Und mich fasziniert das sehr, wenn Menschen miteinander kommunizieren. Und mir ist es ganz, ganz wichtig, dass wir als Stiftung noch heraustragen können, was wir alles machen.
6: Ich bin Jürg, ich bin Geschäftsführer hier bei Kanal K und ich bin Kommunikationsexperte, weil ihr mich in die Runde eingeladen habt. Da fühle ich mich sehr geehrt. Und natürlich auch, weil als Geschäftsführer zum Beispiel die Aufgabe der Kommunikation auch ganz wichtig ist und letztlich eine Verantwortung immer bei einer Geschäftsführerin, beim Geschäftsführer ist, auch für Kommunikation.
3: Und jetzt kommen wir zu den Fragen. Es ist egal, wer von euch das zieht.
4: Inwiefern kann bewusste Kommunikation in der Öffentlichkeit zur Sensibilisierung auf Themen rund

0: Unbeeinträchtigung beitragen?
1: Also ich denke, weil bezogen Öffentlichkeit drin ist, tue ich die Frage sehr gerne beantworten. Ich finde, bewusste Kommunikation macht sichtbar, was man sonst nicht unbedingt sieht. Und wenn Menschen mit Beeinträchtigung ihre eigenen Perspektiven können einbringen, dann tut das auch den Blick von der Gesellschaft verändern. Finde ich ganz, ganz wichtig.
2: Was ist Perspektive?
1: Perspektive ist ein Blickwinkel. Das heisst, man hat ja, wenn man in der Öffentlichkeit steht, hat man eine Wirkung. Und das ist genau das, was ich finde, müssen wir schaffen, dass wir das ändern können, dass Menschen, die am Rand der Gesellschaft stehen, dass die im Zentrum der Gesellschaft sind, unter uns. Gut, jetzt haben wir hier nochmal Fragen bekommen zum Ziehen. Sind wir ganz gespannt, was da drinnen steht. Welche Unterschiede zwischen Menschen mit und ohne Behinderung in Bezug auf Kommunikation nimmst du wahr? Also ich finde, der wichtigste Unterschied liegt gar nicht in der Fähigkeit zu kommunizieren, sondern in den vorhandenen Möglichkeiten. Und dort sehe ich jetzt gerade zum Beispiel UK als etwas ganz, ganz Wichtiges, dass man eben Hilfsmittel zur Verfügung stellt und Rahmenbedingungen schafft, dass eben Leute, die zum Beispiel keine Lautsprache haben, sich eben auch mitteilen können und ihre Bedürfnisse nach außen tragen. Hast du da eine Ergänzung, Miriam?
0: Ich sehe es ähnlich wie du. Ich sehe auch, der grösste Unterschied ist, dass Menschen mit Beeinträchtigungen mehr Barrieren haben in der Kommunikation. Auch Menschen ohne Beeinträchtigung haben teilweise Barrieren, wenn man ein neues Medium hat. Zum Beispiel, ich weiss jetzt von meinem Grossi und WhatsApp, das ist ein schwieriger Match. Aber Menschen mit einer Beeinträchtigung, die treffen viel häufiger also Barrieren und haben auch mehr Mühe oder weniger Ressourcen, um die Barrieren abzubauen. Und ich denke, da ist der grösste Unterschied, dass eben die Leute auf mehr und grössere Barrieren treffen.
3: Aus meiner Sicht ist ein Unterschied auch zwischen Menschen mit und ohne Beeinträchtigung, ist, dass häufig die Menschen mit Beeinträchtigung auch in der Anwendung von diesen Hilfsmitteln, wo es heutzutage gibt, zum Beispiel Social Media, wahrscheinlich, sage ich jetzt mal, mehr Unterstützung brauchen für die Handhabung und dass das bei Menschen ohne Beeinträchtigung, weil man so oft am Smartphone ist zum Beispiel, schon ständig braucht. Und bei euch wahrscheinlich, also so erlebe ich es jetzt mit der Redaktion Happy Radio, dass es halt jemanden braucht, der einem immer noch unterstützt.
2: Also ich muss viel Unterstützung haben. Ich komme bei dem nicht so gut raus. Also beim Handy meine ich.
3: Dann nehme ich doch die nächste Frage. Welche Offline-Kommunikation findest du ebenfalls spannend?
0: Also natürlich ist unterstützte Kommunikation tut man dann anwenden, wenn man einander begegnet. Also der Kontakt im Alltag finde ich eben auch sehr wichtig. Und gerade wenn man von bewusster Kommunikation in der Öffentlichkeit redet, hat halt das auch eine Wirkung. Wenn Menschen mit einer Beeinträchtigung in der Öffentlichkeit nur schon vorkommen und wahrgenommen werden. Also, dass man geht posten. Dass ihr hier Radio macht, ist auch mega lässig. Dass man geht Zug fahren. Dort finden Begegnungen statt. Und das ist eben auch spannend und kann viel bewirken.
3: Ich kann da vielleicht gerade anschliessen mit dem Erlebnis, das wir von einem anderen Sendungsmacher, der eine Beeinträchtigung hat, Michael Küng. Und zwar hat er ein Interview gemacht mit dem Alex Oberholzer. Der Alex Oberholzer ist im Rollstuhl schon seit Kind und hat bei Radio 24 ganz lange gearbeitet als Filmkritiker Und in dem Gespräch zusammen mit Michael Küng hat der Alex Oberholzer gesagt, das ist mir mega geblieben. Inklusion heisst Begegnung. Und das ist echt genau das, was du, Miriam, gesagt hast. Oder da, wo wir auch cool finden, jetzt so bei Kanal K, dass die Redaktion Happy Radio sich jeden Freitagnachmittag trifft und ihr auch die Räume hier bei uns einnehmt. Also sei es jetzt, wir haben ja gemischte Büroräume bei uns. Zum Beispiel, wenn ich als Redaktionsmitglied an Daniela denke, wo dann bei uns im Teambüro jeweils auch Sachen vorbereiten und zum Beispiel Schlagervideos schaut und so, dann ist das für mich eine Art von Begegnung und eben auch teilhaben, also dass wir uns da auf Augenhöhe können begegnen und vor allem, dass genau die Begegnungen da stattfinden.
4: Ja, ich finde Inklusion ein wichtiges Thema. Ja. Es ist besser geworden, aber es gibt halt immer noch gewisse Unsicherheiten von außen. Aber es ist schon besser geworden.
0: Kannst du denn ein Beispiel sagen, wo du dich inkludiert fühlst?
4: Oh, nein, ich kann es jetzt im Moment auch nicht groß sagen.
2: Also, ich kann es auch nicht sagen, weil ich für das vielleicht zu wenig beeinträchtigt bin. Darum kenne ich es nicht, aber es gibt eine, die hat mir gesagt, sie wollte eigentlich ihren Kaffee rollstuhlgängig machen, aber kann es leider nicht machen, weil es unmöglich ist. Aber sie hat es schon probiert.
1: Gut, nehmen wir mal die nächste Frage und schauen, was drinnen steht. Inwiefern können Initiativen von Menschen mit Behinderungen für Kommunikationsprojekte strukturell barrierefrei gemacht werden?
0: Ich glaube, wenn man versucht, eine einfache Sprache anzuwenden in der gesprochenen Sprache und in der geschriebenen Sprache, weil vielfach dort ja Barrieren sind, dass ein Thema zu komplex ist, dass eine Frage zu komplex ist und man die nicht versteht. Und das ist wie ein erster Schritt in die Richtung barrierefrei. Und dann halt auch gehen prüfen und die Leute, die man ansprechen will, oder die Leute, die man weiss, dass da Barrieren rum sind, gehen fragen, wie ist es für dich, wie erlebst du da? Verstehst du, was ich meine? Oder hast du noch eine Idee, was müsste man noch machen, dass der Zugang einfacher wäre?
1: Ich denke, was auch ganz, ganz wichtig ist, ist, dass man Barrierefreiheit von Anfang an schon mitdenken. Das heisst eben, wie du gesagt hast, verständliche Sprache zum Beispiel. Und dass man auch digitale Plattformen zum Beispiel verwendet, wo passende Kommunikationshilfen haben. Und dass vor allem auch bei der Umsetzung, dass dort gute Ideen eben nicht scheitern am ganzen organisatorischen, sondern und an technischen Hürden. Das finde ich ganz, ganz wichtig.
3: Ich denke, noch ein wichtiger Aspekt ist der Faktor Zeit in dem Ganzen. Also, dass man sich auch Zeit nimmt, um etwas klar können zu kommunizieren. Und also wenn man im Austausch ist, zum Beispiel so wie wir es jetzt hier gemacht haben, oder wie der Lorenzo, der Nachfragen stellt, dass das ganz wichtig ist, weil das ist ein Faktor, weil sonst muss man immer als schnell und zielgerichtet kommunizieren und möglichst verständlich, also, dass es keine Nachfragen ist das, glaube ich, hat auch etwas mit barrierefrei zu tun, dass man sich mehr Zeit kann geben kann, um etwas zu kommunizieren oder auch Zeit für Nachfragen hat.
4: Ja, einfach sich Zeit nehmen. Ja. Und auch Verständnis haben. Etwas halt nicht so ist.
1: Ich finde das ganz etwas Wichtiges, ja. Was du sagst, Peter. Also sich Zeit nehmen und auch das gegenseitige Verständnis. Ich denke, das sind wichtige Grundlagen, wenn man etwas miteinander erreichen will. Das ist die Basis. Und ich glaube, wenn wir die zwei Sachen nicht erfüllen, dann nachher kommen wir gar nicht weiter.
4: Nein.
0: Und vielleicht noch ergänzend, das eine ist Zeit nehmen und das andere ist auch vielleicht manchmal weniger ist mehr. Also bei dem bleiben, wo jemand versteht und vielleicht sich dreimal treffen, dafür kürzer. Und dafür haben aber alle es verstanden und haben genug Energie, um mitzuschaffen, weil irgendeinmal mag man nicht mehr. Und manchmal ist das schneller der Fall. Und manchmal hat man etwas mehr Energie und mag länger. Aber auf das muss man manchmal auch Rücksicht nehmen, weil man merkt so am Ende auch von einer Teamsitzung, so, niemand mehr kann mitdenken, niemand mehr mag mitdenken. Und das ist auch eher mit vielen Barrieren verbunden, wenn man lange an einem Thema arbeitet. Soll ich noch eine Frage nehmen?
4: Ja.
0: Warum ist es wichtig, dass Menschen mit Beeinträchtigungen auf verschiedenen Kommunikationskanälen präsent sind? Wenn wir die gerade euch geben. Warum ist es wichtig, dass ihr Radio macht?
4: Dass wir auch gehört werden. Dass wir auch, ja.
0: Und wer soll euch hören?
4: Das ist so schwierig, die Frage zu stellen.
0: Menschen mit oder Menschen ohne Beeinträchtigungen?
4: Es kann auch gemischt sein.
0: Beides gern?
4: Ja, beides.
2: Ja. Ja, einfach vor allem die, die es hören wollen eigentlich. Weil man muss ja das nicht unbedingt hören. Man kann den Sender hören, den man will. Ist egal, ob man beeinträchtigt ist oder nicht.
3: Also ich denke, letztlich sind wir eine Gesellschaft, ein grosses Ganze und alle Menschen haben die gleichen, ähnlichen Bedürfnisse und die sollten auch Zugang haben zu all diesen Kanälen, die zur Verfügung stehen. Da wäre so etwas, wo mega schön wäre, oder?
0: Ich denke, dort, wo man einander zulässt und gehört wird, dort hat man dann ein Verständnis füreinander.
4: Ja, das ist so.
3: Soll ich noch eine Frage nehmen?
1: Ja, mach du das.
3: Wie schätzt du die bestehende Medienkompetenz von Fachpersonen ein, die mit Menschen mit Beeinträchtigungen arbeiten? Willst du diese Frage beantworten?
1: Mache ich gerne. Also grundsätzlich ist es ja nicht an mir, die Fachkompetenz zu beurteilen. Ich kann nur aus Erfahrung reden. Und ich weiss, also ich rede jetzt von unserer Stiftung, wir haben viele Fachpersonen, die bereits viel Erfahrung mitbringen, auch von den Ausbildungen her, die sie gemacht haben. Gleichzeitig ist es das eine Branche, die sich wahnsinnig schnell entwickelt. Und darum denke ich, ist auch Weiterbildung ganz etwas Zentrales und etwas Wichtiges, dass man dort am Ball bleibt und sich auch dort weiterbilden. Und ganz klar sagt, ich will wissen, wie das funktioniert, weil ja meine Personen in meinem Umfeld, also die ich hier betreue, bewegen sich ja auch auf diesen Kanälen. Und darum denke ich, ist es wichtig, dass man weiss, was auf diesen Kanälen passiert und wie sie funktionieren.
0: Noch ein bisschen
1: mischeln. Noch ein bisschen mischeln, meinst du? Genau. Gut. Jetzt nehmen wir hier den grossen Zettel.
0: Die grosse Frage.
1: Wie könnte die Botschaft von Selbstwirksamkeit anstelle von Hilfsbedürftigkeit in der Kommunikation gefördert werden? Ja, jetzt gebe ich dir das zurück.
3: Danke vielmals. Das ist eine grosse Frage. Also einerseits Frage nach der Botschaft und dann selbstwirksam anstelle von Hilfsbedürftigkeit. Die so ein bisschen Begrifflichkeit von Hilfsbedürftigkeit schon recht schwierig, wo ich gar nicht so würde erwähnen, sondern die Botschaft wäre aus meiner Sicht eigentlich das, wo die Redaktion Happy Radio bei Kanal K macht, nämlich ihr macht da, wo ihr Lust habt drauf und ihr erzählt Sachen so, wie ihr so sonst würdet erzählen. Und das finde ich eigentlich das Wichtigste an dem Ganzen. Und in dem Sinn wäre so einfach die Botschaft, wäre genau da. Also ihr teilt eure Bedürfnisse mit, ihr habt Lust auf Radio zu machen und ihr macht Radio so, wie ihr Bock habt drauf. Und nicht so, wie es Menschen ohne Beeinträchtigungen gar nicht hätten oder sonst irgendwer. Und das finde ich, die wichtigste Botschaft ist eigentlich Teilhabe. Also, dass ihr daran teilhaben könnt und es genau so machen könnt, wie ihr wollt und nicht, wie es andere gerne wettet haben.
0: Das Coole ist ja, dass man da jetzt in diesem Rahmen Menschen mit Beeinträchtigung als Selbstvertreter kann herstellen. Das heisst, ihr habt nicht Betreuungspersonen oder Leute, die unterstützen und zusammen da sind und jemand für euch redet, sondern ihr könnt für euch selber reden. Und das finde ich einfach grundsätzlich cool und wichtig. Und da braucht es, glaube ich, auch Befähigung. Also man ist nicht von heute auf morgen Selbstvertreter und jetzt kann man selber, wir haben uns auch vorbereitet auf das Radiogespräch, wir sind nicht einfach so daher. Und da brauchen ja Menschen mit Beeinträchtigung genauso wie Menschen ohne, dass sie aber am Schluss können selber herstehen und das lernen, den Weg lernen, um ja, etwas aus eigener Initiative zu machen.
1: Ich möchte noch knüpfen, also was ich sagen möchte, ist irgendwie den Namen haben, sehr gut gewählt, finde ich, Happy Radio. Das spürt man auch, wenn man da reinkommt, also da lacht man auch, da tauscht man sich aus, der Mensch ist im Zentrum, Bedürfnisse können adressiert werden und es wird gelacht und das finde ich ganz, ganz etwas Schönes. Und ja, ich lache selber jetzt gerade in dem Moment. Das sehen jetzt die Hörer daheim natürlich nicht oder wo auch immer die sind. Aber ich fühle mich wohl und ich möchte mich herzlich bedanken für die Einladung.
4: Also muss man das für die Kommunikationssachen, muss man das Studium, muss man da eine Ausbildung haben für diese Sachen eigentlich?
1: Also ich denke, man muss immer unterscheiden, ob man jetzt redet zwischen der zwischenmenschlichen Kommunikation, das ist ja das eine, und das andere ist, wenn man jetzt eine professionelle, klassische Kommunikation anschaut, und die braucht es schon die eine oder andere Ausbildung noch, dass man auch gewisse Methoden lernt, dass man weiss, wie geht man an etwas an, dass man auch weiss, was ist Usus, was macht man nicht, und ja, und da ist man immer am Ball. Und wie ich vorhin schon gesagt habe, es ist etwas ganz, was sich sehr, sehr schnell entwickelt. Wo ich aber etwas ganz, ganz Positives finde und hat auch viel Vorteil.
4: Spannend, was wir alles gehört haben.
2: Danke, dass ihr da gewesen seid und danke für eure Antworten.
1: Ja, danke auch. Euch. Vielmal.
4: Später in der Sendung reden wir noch darüber, was wir selber für Erfahrungen machen mit der Arbeit im Radio.
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6: So, das war jetzt der 20-minütige Medientalk. Als nächstes hören wir nochmal ein Lied von Peter, das er sich gewünscht hat, Jeanette Burg de Vos.

0: So, wir machen weiter mit Medienkompetenz. Und zwar hat bei uns am Tisch die Annabelle Platz genommen. Wir gehen jetzt live in ein Gespräch, wo wir live nochmal das über Medienkompetenz vertiefen. Mit Sabrina. Nein. Sabine, Entschuldigung. An Bord, genau. Mit Sabine an Bord. An Bord, genau. Daniela übernimmt.
1: Hallo Sabine, stell dich einmal vor.
2: Hallo zusammen, ich bin Sabine, ich bin ausgebildeter Anti-Mobbing-Coach und bin heute hier, weil ich spezialisiert bin auf Cybermobbing und Medienkompetenz.
1: Welche Menschen tun bei dir brauchen für Menschen für Coaching?
2: Wie sich die Leute bei mir können melden für Coaching, habe ich die richtig verstanden?
1: Ja.
2: Entweder über die Homepage bei mir oder über Instagram oder auch persönlich. Und Coaching mache ich einfach 1:1 oder auch in Gruppen. Welche vor allem für Cybermobbing und eben Medienkompetenz. Also ich zeige dort den Leuten zeigen, was nicht gut ist im Internet und auf was dass man aufpassen muss.
1: Jesus Gott, das klingt ja gefährlich.
2: Das ist es eigentlich nicht. Man muss einfach vorsichtig sein mit den Sachen, die man im Internet preisgibt.
1: Noch eine. Jetzt hat sie nämlich gerade geredet. Wie ist das, wenn du selber drauf gehst?
2: Also auf was dass du aufpassen
1: musst? Mhm.
2: Wichtig ist sicher, dass man schaut, welche Daten dass man im Internet preisgibt. Also nicht, dass man die Adressen verteilt oder Telefonnummern, weil du weißt wie nie, was nachher mit diesen Sachen passiert.
1: Wieso werden dann andere Beiträge mehr angeschaut als andere?
2: Manchmal kommt es darauf an, was du postest. Diese Sachen interessieren die Leute nicht. Und es kommt ganz fest darauf an, wenn du jetzt ganz viel das weiter posten oder dir ein Like geben oder etwas kommentieren, dann geht das weiter und dann sehen das viel, viel mehr Menschen. Aber sonst kannst du es nicht beeinflussen, wer es anschaut.
1: Das heisst Inklusion im Netz. Was kann denn da noch viel passieren? Ist denn das schädlich?
2: Ich glaube, man muss einfach sehr fest schauen, was die Menschen dort weitergeben, weil nicht alle so sensibilisiert sind auf das Thema Inklusion. Und dass man, wenn dort fiese Kommentare kommen oder so, dass man das nicht so persönlich nimmt, weil die Menschen sind einfach nicht reflektiert und geben dumme Antworten.
1: Was heisst das für dich persönlich, Inklusion?
2: Dass man offen den Menschen gegenüber ist, ohne Vorurteile und jedes eigentlich so nimmt, wie es ist. Wir haben alle unsere Stärken und dass man auf die setzt und nicht auf das, was jemand vielleicht nicht so gut kann.
1: Was heisst Inklusion im Netz? Was kann denn da noch passieren?
2: Oh, das ist für mich eine schwere Frage zum Stellen oder zum Beantworten. Ich kann dir so nicht sagen.
1: Wie ist das für dich selbstständig gelaufen?
2: Ich habe dich leider nicht verstanden, ob du das selbstständig kannst.
1: Wie ist das, wenn du selbstständig arbeitest?
2: Wie das ist, wenn man selbstständig arbeitet? sehr herausfordernd, weil man hat ja niemanden, der einem sagt, was man machen muss. Aber auch mega cool, weil man eben zum Beispiel Einladungen bekommt wie zu euch. Und das ist natürlich mega, das Fakt mega, wenn man sich dann auch selber entscheiden kann, was man machen will.
1: Danke, Astrid. Danke vielmals nochmal für das Interview, dass du da gewesen bist.
2: Danke vielmals für die
1: Einladung. Es hat mich riesig gefreut, dich noch mehr zu kennenlernen.
2: Danke gleichfalls.
3: Das war das Interview von der Sabine Amport. Als nächstes gehört ihr einen Song von Peter.

0: Das ist der Kanal Radiosender Kanal K aus Aarau live. Und wir haben ein bisschen Atmosphäre wie bei jeder Appenzelt früher. Das kennen wir noch aus der Glasbox. Und ab und zu stehen da Leute vor dem Sendebus, die sich spontan äußern wollen. Und jetzt haben wir wieder jemanden. Stell dich doch mal kurz vor. Wer bist du?
1: Ich bin Jessica Gisler.
0: Super, du bist...
1: Und bin in der Integra Wallen. Wir haben den Selbstvertretungsrat, SVR, Stand, wo ich gewählt worden bin, von der Kreativwerkstatt. Und mir gefällt es da und bin aber auch vom Alter her 35 und ich bin schon manches Jahr in der Integra, wo ich arbeite und wohne auf einer Wohngruppe, auch in der Integra. Und bin zwischendurch auch noch bei meinen Eltern in Niederdorf, Marcel und Elisabeth Gisler.
0: Und okay.
1: Ja. Und ja. Ich freue mich für das Interview und dass ich hoffentlich die Auslösung bekomme. Und mir geht es eigentlich gut.
0: Ja, das ist wunderbar. Das ist, ich muss dich da total bremsen, sonst sind wir
1: in der Zeit
0: überhaupt nicht mehr drin. Wir hätten zwar, trotzdem hören wir jetzt noch mal einen Beitrag. Und zwar hat sich ein weiteres Redaktionsmitglied Gedanken über Inklusion gemacht.
2: Wir hören jetzt noch etwas von Anthony und live sind wir noch bis am 4 Uhr.
0: Genau.
3: Inklusion ist eigentlich nichts anderes als die Integration. Integration heisst ja Integrierung in die Gesellschaft. Ich wollte gehört werden, nicht abgeschottet. Ich wollte nicht auf die Seite geschoben werden. Ich wollte so sein, dass ich gehört werde, wenn ich Hilfe brauche oder so. Ja, das ist schon relativ manchmal schwierig, je nach Behinderung, wie man an die Öffentlichkeit herkommt. Je nach Behinderung geht das gar nicht. Die können sich ja gar nicht äußern im öffentlichen Leben, aber auch die haben ein Leben, sagen wir jetzt, die geistig Behinderten, auch die haben ein Leben. Die tut man vielleicht manchmal ein bisschen unterschätzen. Die kommen ganz anders mit über, was da abläuft. Vielleicht nicht so wie ich jetzt oder jemand anders. Gesellschaft wird ja heutzutage immer schnelllebiger. Man hat ja fast keine Zeit. Man muss arbeiten. Man muss... Die Frau verdient weniger als der Mann. Das finde ich völlig daneben. Aber das ist leider so. Mit den gleichen Qualitäten. Manchmal mache ich es sogar besser als wir Männer. Weil sie andere Qualitäten haben mit mir. Ja, wir können da noch stundenlang Beispiele nennen. Aber ich hoffe, ihr werdet Spass haben mit dieser Sendung. Und ich hoffe, es weckt ein bisschen Gehör. Es tut ein bisschen ein anderes Bewusstsein wecken.
2: So, das war der Beitrag von Anthony. Wir wollen auch noch dem Techniker Danke sagen, dass er die zwei Stunden mit uns Zeit verbracht hat. Und als nächstes hören wir welchen Song?
0: Der Comic Strip

0: So, wir freuen uns und gehen in die Schlusskurve von dieser Sendung. Das heisst, ich wünsche euch mit allen zusammen ganz viel Freude und sage Dankeschön und Tschüss, bis zum nächsten Mal.
1: Das ist jetzt. Aber schnell vorbeigegangen. Er hat Happy Radio gehört.
2: Wer war dabei gewesen? Name? Lorenzo.
0: Der Michael.
3: Annabelle.
4: Anthony.
1: Daniela.
0: Ciao. Ja.
1: Mehr auf er sendet euch mal aufs Weber. Ich kann das jetzt so gut lesen. Happy Radio auf live.
2: Am 29. Juni vom 19. Juni vom Bischof in Zofingen schaltet auch dort wieder ein.
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4: In der Zwischenzeit wünschen wir Ihnen am Sonntag und Montag schöne Pfingsten. Jetzt sagen wir dem V noch Tschüss. Bibi.
3: Bye bye.
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1: Tschüss zusammen.
0: Ciao zusammen.
5: Seit 1987.
2: Nein, ich bin.

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1: Stop, Hendrix.

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1: Eine Anfrage an einen KI-Chatbot wie ChatGPT oder Claude ist schnell gestellt. Mit der Hilfe von riesigen Datenmengen und hochkomplexen Wahrscheinlichkeitsrechnungen wird dann eine Antwort generiert. Man redet darum auch von generativen KI. Im Fall von KI-Chatbots passiert das mit sogenannten Sprachmodellen. Grundsätzlich gibt es aber verschiedene Modelle, die unter künstliche Intelligenz fallen. Die Rechenabläufe, die es für die Verwendung und das Trainieren von so KI-Modellen braucht, findet meistens in einer Cloud statt. Das ist natürlich kein Wulche im luftleeren Raum. In Anlagen, die zum Teil grösser als ein Fußballfeld sind, werden auf Server Unmengen von Daten gespeichert und verarbeitet. Die ganze Infrastruktur, die hinter KI-Modellen steht, die geht bei der Anwendung schnell in Vergessenheit. Die Rechenzentren zu betreiben, die Rechenleistungen der Server, das braucht viel Energie. Zum Beispiel, wenn die elektrische Energie der Rechenzentren in Wärme umgewandelt wird, die dann wieder abgekühlt werden muss. Und auch wenn man sich dem Energieverbrauch bewusst ist, unsere Vorstellung davon ist meistens doch eher abstrakt. Obwohl das Bewusstsein von dem Energieverbrauch meiner Wahrnehmung nach in der letzten Zeit gestiegen ist, warum genau die Abläufe so viel Energie brauchen und wie viel überhaupt, das ist auch mir noch nicht so klar. Wo grosse Mengen an Energie verbraucht werden, da ist die Frage nach der Umweltverträglichkeit und der Nachhaltigkeit von diesen Abläufen nicht weit weg. Ich habe gefunden, wenn man schon über KI redet, dann sollte auch der ganze Prozess dahinter nicht aussen vorgelassen werden. Darum habe ich mich für den dritten Podcast zum Monatsthema Künstliche Intelligenz mit der Nachhaltigkeit von KI und vor allem von Rechenzentren beschäftigt. Wie und ob Rechenzentren oder KI nachhaltig oder zumindest nachhaltiger können sie und wie die aktuelle Situation dahingehend auf der ganzen Welt und in der Schweiz aussieht, um das geht es in dieser Episode. Wenn ich in diesem Podcast von Nachhaltigkeit rede, meine ich damit übrigens vor allem die ökologische Nachhaltigkeit. Also die Nachhaltigkeit in Bezug auf die Umwelt, zum Beispiel durch das Schützen von natürlichen Ressourcen und einen verantwortungsvollen Umgang damit, so dass sich das auch nachhaltig nicht negativ aufs Ökosystem und das Klima auswirkt und die Natur für die Zukunft erhalten bleibt. Kanal K. Aufgrund von der Digitalisierung ist die Anzahl Rechenzentren in den letzten Jahren weltweit massiv angestiegen. Die Zentren braucht es nicht nur für KI-Anwendungen, ein grosser Teil der Abläufe im Internet funktioniert auch mit Rechenzentren. Grundsätzlich unterscheidet man zwischen zwei verschiedenen Arten von Rechenzentren.
2: Das eine sind sogenannte Co-Locations-Rechenzentren, also das sind Rechenzentren, wo dann eben auch Unternehmen ihre Server einfach reinstellen, quasi wie eine Infrastruktur, die ein Betrieb zur Verfügung stellt, aber dann Server von verschiedensten Unternehmen entsprechend betrieben werden. Das sind Co-Locations, Rechenzentren und die anderen grossen sind sogenannte Hyperscaler, also von Grossanbietern, die selber ihre Prozesse führen, also Stichwort Microsoft, Google, Amazon und so weiter.
1: Von wem und für welche Anwendungen Rechenzentren jeweils gebraucht werden, das weiss man, wenn man davor steht, meistens nicht genau. Etwas unterscheidet aber Rechenzentren, die für KI eingesetzt werden, von normalen Rechenzentren. Sie verbrauchen mehr Energie, etwa 25 Mal so viel wie herkömmliche Serverschränke. Nämlich teilweise über 100'000 Watt pro Schrank. Das ist etwa die gleiche Leistung, wie 50 laufende Backöfen haben. Dass die Rechenzentren so viel Energie verbrauchen, liegt daran, dass sie ständig komplexer und grösser werdende Modelle immer mehr Rechenleistung und somit auch immer mehr Energie brauchen. Und der Energieverbrauch wird auch noch durch den Kühlprozess oder zum Beispiel den Wasserverbrauch verstärkt. Mehr dazu aber später. Der Energieverbrauch von KI setzt sich aus verschiedenen Faktoren zusammen.
3: Wenn man es genau nimmt, hat man eigentlich drei Einflussfaktoren. Man hat einmal die Entwicklung von Modellen, also wo man eben sich überlegt, okay, wie ist die Modellarchitektur, welches Modell nehme ich halt, da mache ich viele Testungen und so weiter und so fort. Da haben wir schon mal einen gewissen Energieverbrauch. Je nachdem, was eben da passiert, kann der auch sehr groß sein. Dann haben wir sozusagen das Training der Modelle mit den Trainingsdaten und dann haben wir die Inferenz, also die tatsächliche Nutzung. Also das, womit wir, sage ich mal, als Endnutzerinnen und Nutzer natürlich, wenn wir jetzt solche Technologien nutzen, am häufigsten zu tun haben.
1: Das erzählt Friederike Rode. Als Techniksoziologin beschäftigt sie sich mit den Wechselwirkungen zwischen technischen und sozialen Veränderungen. An der Brandenburgischen Technischen Universität hat sie sich viel mit Digitalisierung und Nachhaltigkeit auseinandergesetzt. In den letzten Jahren ist bei ihr auch zunehmend das Thema KI-Infrastruktur und was die aus einer Nachhaltigkeitsperspektive bedeutet, in den Fokus gerückt. Dass KI-Anfragen etwa 10-mal so viel Strom wie Google-Suchen brauchen, das ist medial vermehrt erwähnt worden. So ganz stimmt die Zahl aber wahrscheinlich nicht. Man hat sich dabei auf alte Vergleichswerte bezogen und spätestens seit auch Google mit KI-generierten Text auf Suchanfragen antwortet, ist auch dort der Verbrauch wahrscheinlich stark gestiegen. Wie viel Energie brauchen die KI-Anwendungen jetzt aber im alltäglichen Gebrauch eigentlich?
3: Für einen kurzen Prompt sind das irgendwie sowas wie 0,42 Wattstunden und für größere Prompts sind dann sowas wie 3,5 Wattstunden. Das ist nicht viel. Und man kann so sagen, ja, bei 8 Prompts ist man ungefähr bei der Größenordnung, wie wenn man 2-mal sein Mobiltelefon auflädt. Aber wenn wir das uns natürlich in der Skalierung angucken, ne, also wir hatten im Jahr 2025, ich glaube, 800 Millionen Nutzer am Ende des Jahres von GPT-4.0, also dem Modell, das die Basis bildet für ChatGPT. Und dann kommen wir eben schon jährlich, da gab es jetzt gerade eine aktuelle Studie auf, ein bisschen mehr als 463.000 Megawattstunden.
1: Also etwa der gleiche Elektrizitätsverbrauch wie 50 Krankenhäuser oder 325 Universitäten jährlich haben. Es kommt sehr auf die Komplexität der Anfrage und vom Modell darauf an, wie viel Energie genau in der individuellen Nutzung jeweils verbraucht wird. Der genaue Energiebedarf lässt sich darum nur schwer quantifizieren. Bei der Inferenz, also eben der Nutzung durch UserInnen, ist das Generieren von Bildern und Videos mit KI nochmal deutlich intensiver im Energieverbrauch, als das beim Generieren von Text der Fall ist. Die Anzahl Rechenzentren steigt weltweit zunehmend an. In der Schweiz gibt es momentan um die 120 Rechenzentren. Sie ist eines der Länder mit der höchsten Dichte an Rechenzentren. Betrieben werden die zum Teil von lokalen Firmen wie Green, die ihren Sitz im Aargau hat. Green betreibt auch Colocation-Rechenzentren, wo zum Beispiel Unternehmen können Server auslagern können. Aber auch Tech-Giganten wie Microsoft setzen auf den Standort Schweiz. 400 Millionen hat der Konzern letztes Jahr in KI-Entwicklung und den Ausbau von Rechenzentren in der Schweiz investiert.
2: Jetzt ist natürlich auch ein gewisser Schub entstanden mit den neuesten Anwendungen und Applikationen rund um den Begriff KI. Das hat schon auch nochmal einen auslösenden Moment gehabt. Allerdings in der Schweiz noch nicht sehr stark im Sinn von diesen Modelltrainings. Das findet wenig oder gar nicht in der Schweiz statt, mit wenigen Ausnahmen. ETH in Lugano, Grosscomputer, das ist so eins, wo ein eigenes KI-Modell Apertus trainiert worden ist. Aber das ist vergleichsweise bescheiden.
1: Das könnte sich auch ändern. Mehrere grosse Zentren sind momentan im Bau oder in der Planung. Darunter sind auch Projekte, die explizit auf KI ausgelegt sind, wie das geplante Rechenzentrum von FlexBase in Laufenburg. In einer Studie hat das Bundesamt für Energie den momentanen Stromverbrauch von Rechenzentren in der Schweiz ausgewertet. An dieser Studie mitgearbeitet hat Adrian Altenburger. Er ist Instituts- und Studiengangsleiter für Gebäudetechnik und Energie an der Technischen Hochschule Luzern.
2: Aktuell, und wenn ich sage aktuell, nehme ich immer das Referenzjahr 2024, liegen wir bei rund 2,1 Terawattstunde pro Jahr. Um sich eine Grösse vorzustellen, das ist etwa knapp 4% vom gesamtschweizerischen Stromverbrauch. Also ist jetzt nicht ein überwiegender Anteil im Stromverbrauchsmix, aber doch zunehmend. Und wenn man ein bisschen in die Zukunft schaut, gehen wir davon aus, dass es wahrscheinlich dann irgendwann so ein bisschen mehr als 3 Terawattstunden in den nächsten 5 Jahren werden sein. Also durchaus eine zunehmende Verbrauchskategorie im Schweizer Stromnetz. Und entsprechend ist natürlich wichtig, dass umso mehr auch die Effizienz hochgehalten wird.
1: 2019 und im Vorfeld, bevor die Studie veröffentlicht wurde, hat man noch einen deutlich höheren Anstieg von 15% erwartet. Dass die Prognose jetzt tiefer ausgefallen ist, können verschiedene Gründe haben, zählt der Adrian Altenburger auf.
2: Digitalisierung ist sehr ein dynamischer Markt. Ja, man hat damit gerechnet, damals im 19., also zum Zeitpunkt der letzten Studie, dass es ein stärkeres Wachstum gibt vom Bedarf. Ist davon ausgegangen, aber auch, dass die Effizienzpotenzial, das man damals schon ausgewiesen hat, mit knapp 50% Effizienzpotenzial vielleicht nicht wirklich im Vordergrund steht. Wir haben jetzt aber festgestellt, dass durchaus Effizienzpotenzial auch eingelöst worden sind in den letzten 5 Jahren. Das ist deutlich effizienter geworden. Was auch effizienter wurde, ist die IT selber, also die IT-Prozesse, sprich Chips etc. sind viel leistungsfähiger, also mit gleich viel Energie können sie heute deutlich mehr prozessual leisten. Und das Zweite, es hat natürlich noch bremsende Faktoren gegeben in dieser Zeit. Ich erinnere an Corona, ich erinnere an die Strompreis-Eskalation mit dem Ukraine-Kriegsbeginn 2022-2023, wo man dann schon ein bisschen zurückhaltender geworden ist. Auch, ja, was heisst das jetzt oder für die Investitionen?
1: Dazu kommt, dass Rechenzentren häufig nicht sehr transparent mit ihren Daten sind. Wegen Datenschutzbedenken gehen die nur sehr zögerlich mit Zahlen zu ihrem Energieverbrauch um.
2: Wie richtig gesagt, haben wir eine Erhebung gemacht im Direktkontakt mit einigen Rechenzentrenbetreibern, haben Daten abgefragt und dann versucht, über statistische Relevanz dann auch eine Hochrechnung zu machen. Also insofern hat es auch immer, sieht das auch in der Studie, gewisse Unsicherheit nach oben und nach unten, wie immer bei solchen Erhebungen. Und Transparenz, ja, ist ein Thema, das manchmal ein bisschen schwierig ist. Manchmal haben wir auch müssen mehrfach Anläufe nehmen, um an die Daten anzukommen. Aber wir haben doch eine relevante Grösse von Rückmeldungen dann können überkommen. Es ist ein bisschen länger gegangen, als das wir gemeint haben, die Studie. Das hat mit dem auch zu tun gehabt. Und ich meinte, die Zahlen, die wir jetzt ermittelt haben, sind durchaus belastbar.
1: Auch bei grossen Tech-Firmen ist es so eine Sache mit der Transparenz, wenn es um Rechenzentren geht. Selten gibt es genaue Daten dazu und häufig werden die höchstens vereinzelt für die Forschung freigegeben. Die im Mai 2026 erschienene Studie vom BFE hat neben dem Erfassen vom gesamten Stromverbrauch eine weitere Zielsetzung gehabt.
2: Das zweite Ziel war auch zu schauen, die bestehenden Rechenzentren, wie viel Potenzial hätten die wirtschaftlich auch noch im Sinne der Energieeffizienzsteigerung.
1: Für das hat man ein sogenanntes Energieeffizienzpotenzial berechnet und angeschaut, wie gut das schon ausgeschöpft wird. Unter dem Energieeffizienzpotenzial versteht man die Möglichkeit, also eben das Potenzial, das für eine Reduktion vom Energieverbrauch machbar ist. Viel Sparpotenzial bietet zum Beispiel die Kühlung, die momentan zum Teil mit sehr stromintensiven Klimaanlagen betrieben wird.
2: Es gibt eben auch intelligentere Lösungen, wo man direkt auch mit der Außenluft über einen Wärmetauscher kann, sogenanntes Free Cooling betreiben, also wo man nicht muss noch eine Kältemaschine laufen lassen. Und dort gibt es grosse Unterschiede dann auch im Effizienzpotenzial.
1: Auch bei der Abwärme können wir zum Stromsparen ansetzen, erzählt Adrian Altenburger.
2: Die Abwärme, insbesondere im Winter, könnte man sie nutzen, zum Häuser beheizen. Bedingt aber, dass der Standort vom Rechenzentrum mindestens in der Nähe ist von solchen Häusern, die man dann würde über ein thermisches Netz versorgen. Das sind interessante Synergien, wo man zum Teil jetzt auch schon regulativ gewisse Vorgaben macht. Also Kanton Zürich hat im Herbst 2022 auf Ebene Verordnung definiert, dass alle, die Abwärme haben, speziell eben auch Rechenzentren, die eine gewisse Grösse überschreiten, sind verpflichtet, die Abwärme verfügbar zu machen.
1: Ein Teil des Energieeffizienzpotenzials wird bereits umgesetzt. Fast 40% könnten aber noch ausgeschöpft werden, das hat die Studie vom BFE herausgefunden. Die NGO Algorithm Watch hat sich kurz nach der Veröffentlichung der Studie dazu geäussert. Betreiber von Rechenzentren sollen laut der Organisation dazu verpflichtet werden, Zahlen zu ihrem Energieverbrauch öffentlich zugänglich zu machen. Der Wille nach mehr Transparenz spiegelt sich laut einer Umfrage von Algorithm Watch aus dem Jahr 2025 auch im Wille der Bevölkerungsmehrheit wider. Bei der Umsetzung liegt es jetzt nach der Veröffentlichung der Studie an den Kantonen, erzählt Adrian Altenburger.
2: Es kann sein, dass der Ball aufgenommen wird und auch Vorgaben für Rechenzentren expliziter werden in der Energiegesetzgebung der Einzelnen. Aber im Kanton Zürich ist es schon ein bisschen angekommen, ich habe es erwähnt. Und im Aargau, Luzern oder auch entlang am Genfersee, also Wattland, Genf, dort hat es auch durchaus eine Ballung. Dort kann es dann schon relevant werden und auch eine Grundlage sein, eben für gesetzgeberisch entsprechende Vorgaben zu formulieren.
1: Was für regulative Massnahmen in den nächsten Jahren genau umgesetzt werden, das wird sich noch zeigen. Momentan werden in der Schweiz neue Baumnormen für Rechenzentren ausgearbeitet. Wenn schonender mit Ressourcen umgegangen wird, dann hat das natürlich auch für die ökologische Nachhaltigkeit positive Effekte. Etwas darf dabei aber nicht vergessen werden, sagt Techniksoziologin Franziska Rode.
3: Ich glaube, dass es schon auch viele Unternehmen gibt, die versuchen, das sehr sinnvoll einzusetzen im Sinne von Prozesse so zu optimieren, dass sie damit Einsparungen erzielen können. Und das finde ich auch gut und wichtig und richtig. Man muss sich aber eben trotzdem immer die Frage stellen, also einerseits, was passiert dann mit den Einsparungen? Also wenn ich halt irgendwie ja eine gewisse Menge an Energie oder Ressourcen oder wie auch immer einspare, stecke ich das dann eher in das Wachstum sozusagen von dem Unternehmen oder ist das jetzt wirklich eine absolute Einsparung? Also das, finde ich, ist die erste Frage, weil es gibt auch so ein paar Studien, die dann gesagt haben, na ja gut, wir können irgendwie beispielsweise die CO2-Emissionen um 4-10% senken durch den Einsatz von KI, aber der Sektor wächst sozusagen auch um 4 oder 5%. Und dann ist natürlich so ein bisschen wieder die Frage, wo kommt jetzt eigentlich die absolute Einsparung her? Ne? Also das muss man, glaube ich, sich immer so ein bisschen vor Augen halten. Wie spielt eigentlich das Wachstum da rein?
1: Und gleichzeitig verwendet große Unternehmen wie Microsoft trotzdem immer noch Kraftwerke für fossiles Gas, um ihre Rechenzentren anzutreiben. Die Frage nach der Energiezufuhr führt auch zu Konflikten in den Regionen, wo sich die Rechenzentren befinden. Je nachdem, wo die Zentren stehen, kann ihr Energieverbrauch ein grosses Problem für die Anwohnenden in der Nähe verursachen. Meistens sind Rechenzentren nämlich als lokales Stromnetz angeschlossen. Lokal führen Rechenzentren so zu einem gesteigerten Stromverbrauch und mit dem steigen an gewissen Orten Strompreise an. Meistens sind Rechenzentren nämlich als lokales Stromnetz angeschlossen. Lokal führen Rechenzentren so zu einem gesteigerten Stromverbrauch und mit dem steigen an gewissen Orten sogar die Strompreise an. Damit das lokale Stromnetz nicht stark ausgelastet wird, kann ein Moratorium verhängt werden, das den Stromverbrauch von Rechenzentren begrenzt. Gewisse Rechenzentren tun sich aber auch einfach eine eigene Stromzufuhr zu. Das ist zum Teil noch umweltschädigender, wie im Fall von xAI, einem KI-Unternehmen von Milliardär Elon Musk, wo ein ganzes Gaskraftwerk nur für ihre KI betreibt. Ein weiterer Konflikt mit der lokalen Bevölkerung entsteht durch den Wasserverbrauch von diesen Zentren.
3: Es gibt beispielsweise einen ganz bekannten Fall in Chile, in Cerrillos, wo es eben um den Bau von einem Rechenzentrum ging, was eben ungefähr so viel Wasser verbrauchen sollte wie die ganze Gemeinde. Und da gab es dann eben Widerstand. Und tatsächlich gibt es jetzt auch in vielen Gemeinden in Deutschland eben auch Fragen in Bezug auf, was bedeutet das eigentlich für die Wasserentnahme aus dem Trinkwassernetz, wenn dort ein Rechenzentrum gebaut wird.
1: Je nach Größe der Anlage könnte die Wassermenge nämlich 100 bis 200.000 Liter pro Tag betragen. Das Wasser wird dort hauptsächlich zur Kühlung der Server genutzt. Die Kühlung die löst mit ihren lauten Kühltürmen auch Lärm aus, wo die anwohnenden Leute nichts dagegen machen können. Außerdem wird die Umgebung erwärmt. Gerade in Amerika, wo viele Rechenzentren in der Nähe von Wohngebieten gebaut worden sind, z.B. in Virginia, hat das vermehrt Protest ausgelöst. Mit gesetzlichen Regulationen können betroffene Leute besser im Prozess vom Bau von Rechenzentren mit einbezogen werden und auch Anforderungen für z.B. mehr Transparenz festgelegt werden.
3: Ich glaube, gerade im europäischen Raum ist das Thema Regulation ein sehr wichtiges Thema und ist sicherlich auch eine ganz, ganz wesentliche Stellschraube, um eben hier auch wirklich zu versuchen, dafür zu sorgen, dass die Auswirkungen von dieser Infrastrukturexpansion halt in irgendeiner Form reduziert werden oder im Rahmen gehalten werden, ja, im sozialverträglichen Rahmen.
1: Die durchzusetzen, das sei aber auch nicht immer einfach, führt Friederike Rode mit einem Beispiel aus.
3: Das sind eben alles Dinge, wo wir beispielsweise im Moment eben sehen, dass hochgradig problematisch ist, weil es dann eben Regulationen auf EU-Ebene, beispielsweise bei der Energieeffizienzdirektive, dass dann eben sozusagen Empfehlungen, die von großen Technologieunternehmen kommen, eben quasi direkt übernommen werden. Also da passiert natürlich auch wahnsinnig viel Lobbyismus, um eben zu verhindern, dass es stärkere Regulationen gibt.
1: Und auch sonst sind der regulatorische Massnahmen Grenzen gesetzt. Die Entwicklung von Rechenzentren passiert global. Und auf globaler Ebene gibt es auch keinen Governance-Mechanismus, der da Regelungen einführen könnte. Darum bräuchte es auch andere Ansätze zum Verantwortungsübernahme und Handlungen von grossen Technologieherstellern zu erwirken. Zum Beispiel durch Kampagnen und Aktivismus. Bei vielen Unternehmen hat sich zeitgleich zu ihrem KI-Ausbau eine zunehmende Entfernung von ihren Klimazielen und eine Erhöhung der CO2-Bilanz feststellen lassen. Ein grosser Teil des CO2-Verbrauchs entsteht auch beim Training der Modelle.
3: wenn wir uns halt zum Beispiel GPT-3 angucken, das ist so ein bisschen das Vorgängermodell von dem, was wir jetzt alle irgendwie bei ChatGPT kennen, was jetzt GPT-4 ist, dann sehen wir eben, dass wir da auf 552 Tonnen CO2-Äquivalente kommen, wenn wir eben verschiedene Einflussfaktoren sozusagen mit einbeziehen, sozusagen die CO2-Intensität des Netzes und so weiter und so fort. Das hängt natürlich immer sehr stark davon ab, mit welchen Ressourcen, also mit welchen Energiequellen wurde trainiert und so weiter und so fort.
1: Obwohl sie für große CO2-Emissionen verantwortlich sind, wird von Big Tech weiter auf Wachstum gesetzt und weniger aktuelle Prozesse geändert. Zum Teil begründet Tech-Firmen ihr Vorgehen auch damit, dass KI ja in Zukunft helfen würde, den Energieverbrauch zu verringern. Auch wenn es Bestrebungen gibt, die Entwicklungen mit KI voranzutreiben, häufig ist das eben gerade nicht die Hauptnutzung von der KI.
3: Das ist ja sowieso nur ein Bruchteil aller Anwendungen. Wir nutzen sie ja in allen möglichen Bereichen, ne? Also im Finanzsektor, im Onlinehandel, im Marketing, der ganze Social-Media-Bereich und so weiter und so fort, ne? Und das bringt mich so ein bisschen mehr zu der Prognose zu sagen, eigentlich glaube ich, dass die Auswirkungen auf die Umwelt doch erheblich negativer sein werden als das, was wir vielleicht am Ende damit einsparen können.
1: Im Interview mit Bloomberg aus dem Jahr 2024 sagte Sam Altman, CEO von OpenAI, der Firma hinter ChatGPT.
4: And I think we still don't appreciate the energy needs of this technology. The good news, to the degree there's good news, is there's no way to get there without a breakthrough. We need fusion, or we need like radically cheaper solar plus storage or something at massive scale, like a scale that no one is really planning for. It motivates us to go invest more in fusion and invest more in new storage and not only the technology, but what it's going to take to deliver this at the scale that AI needs and that the whole globe needs.
1: Der massive Energieverbrauch von KI würde dazu motivieren, mehr in Kernkraft und andere Energiemethoden zu investieren. Das weitere Wachstum von KI sei aber nicht abwendbar, ja eigentlich sogar essentiell. Dass KI so viel Energie braucht, stellt er nicht in Frage. Es wird als eine natürliche, ja fast notwendige Entwicklung dargestellt. Es ist wichtig, dass man sich bewusst ist, was für eine Infrastruktur und ein Energieaufwand hinter diesen weit verbreiteten und sehr zugänglichen KI-Tools steckt. In Zukunft wird die Infrastruktur sich wahrscheinlich noch stark verändern und wachsen. In welche Richtung, das wird heute entschieden. Grundlagen dafür sind schon gesetzt. Auf der einen Seite werden Lösungen für effizientere und klimafreundlichere Rechenzentren erarbeitet. Das bedeutet aber gleichzeitig nicht, dass wegen dem KI gesamthaft nachhaltiger wird. Und gleichzeitig findet auch eine zunehmende Expansion von Infrastruktur statt, wo reale Folgen für Menschen in den Gebieten, wo die Rechenzentren gebaut werden, hat. Es sind hauptsächlich die grossen Unternehmen, die den grössten Einfluss auf die Auswirkungen von ihren Produkten haben und in der Produktion von diesen KI-Tools auch einen grossen Teil von ihrem Energieverbrauch ausmachen. Wenn wir die Frage zu der Nachhaltigkeit noch ein bisschen weiterspinnen, dann könnte man sich auch noch anschauen, was alles in der Lieferkette an Energie eingebüßt wird. Zum Beispiel der Rohstoffabbau und Wasserverbrauch, was es für die vielen besonders leistungsstarken Computerchips braucht. Sich im eigenen Verbrauch bewusster sein, bevor man zu KI griff, schadet sicher auch nicht. Falls du jetzt noch ein bisschen genauer möchtest wissen, was für KI-Anfragen welche und wie viele Ressourcen verbrauchen, dann habe ich noch einen Webseitentipp für dich. Mit dem Ecologics Calculator vom Startup Hugging Face kannst du das für verschiedene Anfragen und Modelle berechnen lassen. Das ist der dritte Podcast zum Monatsthema Künstliche Intelligenz, Stromfresserin KI zu der Nachhaltigkeit von Rechenzentren gewesen. Am Mikrofon der Lino Bühler. Ein herzlicher Dank an Adrian Altenburger und Friederike Rode, die sich Zeit für meine Fragen genommen haben. Merci fürs Zuhören und bis zum nächsten Mal. Hier auf Kanal K geht es weiter mit der Tagsendung Komet mit meinen Mitpraktikantinnen Giulia Zaccardo und Johanna Ruf. Und nach der Kompass-Sendung Espacho Portugues haben wir noch ein spezielles Abendprogramm für dich. Wir übertragen am 10.08. das zweite Barrage-Match vom FC Aarau gegen GC, live aus dem Letzigrund.
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0: Kanal K. Wann hast du zuletzt ein Buch gelesen? Also ich gestern oben vor dem Einschlafen. Ich tue dann immer gerne ein paar Seiten lesen zum Abfahren. Und du, Johanna?
1: Also ich lese gerne im Zug, zum Beispiel wenn ich länger unterwegs bin. Aber bei vielen Jugendlichen scheint das Lesen heute nicht immer so ein Thema zu sein. Das zum Beispiel, wenn man der PISA-Studie glaubt, die wird durchgeführt bei SchülerInnen in der 9. Klasse. Laut ihr können Schweizer SchülerInnen seit ein paar Jahren leicht schlechter lesen. Wir haben uns dann gefragt, wie lesen Kinder und Jugendliche heute überhaupt und wie kann man ihnen auch die Freude am Lesen mitgeben. Das klären wir heute in der Talksendung «Komet». Am Mikrofon sind für dich Johanna Ruf
0: und Giulia Zaccardo. Wir sind aber nicht allein, sondern wir reden mit dem Oliver Käsermann von der Pädagogischen Hochschule Bern. Er ist dort Fachdidaktiker und Literaturwissenschaftler am Institut für die Sekundarstufe 1. Er ist uns jetzt live zugeschaltet aus Bern. Guten Abend.
2: Guten Abend miteinander.
0: Wie war das bei Ihnen gewesen, Oliver Käsermann? Was war Ihr Lieblingsbuch als Kind?
2: Ja, ich hatte sehr viele Lieblingsbücher gehabt. Allerdings, als Kind habe ich gar nicht so viel gelesen. Mir ist sehr viel vorgelesen worden. Meine Eltern haben mir sehr viel vorgelesen. Ich kann mich aber erinnern, dass ich die kleine Hex von Ottfried Preußler sehr, sehr gerne gelesen habe. Die habe ich sogar mehrfach gelesen. Und ein anderes Buch, das mir noch in Sinn kommt, ist «Der Karlsson vom Dach» von Astrid Lindgren, den ich jetzt auch kürzlich meiner Tochter vorgelesen habe. Und der hat mich jetzt schon als Kind fasziniert und jetzt als Erwachsener eigentlich noch einmal auf einer neuen Ebene und noch einmal sehr. Das gefällt mir sehr.
0: Merci vielmals für Ihre Antwort. Wie das bei anderen Kindern aussieht, was sie lesen, hörst du nach dem ersten Song «The Van» von «Bleachers».

0: Du hörst unsere wöchentliche Tagsendung Komet. Heute geht es bei uns ums Lesen, also genauer gesagt, wie Kinder und Jugendliche lesen. Julia, du führst heute mit mir durch die Sendung. Hast du als Kind gern gelesen?
1: Ja, ich habe als Kind auch gern und viel gelesen. Am liebsten habe ich Fantasy-Romane gelesen. Ich bin dann meistens in die Bibliothek gegangen und habe mir dann immer so die Maximalanzahl von Büchern ausgelehnt. Dann etwa 2 Wochen später bin ich wieder zurückgegangen, weil ich schon alle Bücher durchgelesen hatte.
0: Das war bei mir eben auch so. Ich war wie viele andere auch Fan von Gregs Tagebuch. Die Bücher sind ja recht einfach zum Lesen und sind fast so ein bisschen wie Comics wie mit vielen Bildern. Und später habe ich dann auch Romane gelesen. Und wir reden heute aber mit dem Oliver Käsemann von der Pädagogischen Hochschule Bern. Sie haben jetzt vorher schon kurz Ihre Lieblingsbücher angesprochen, aber gleichzeitig gesagt, dass Sie eigentlich gar nicht so viel gelesen haben. Sind Sie in dem Fall eher ein Lesemuffel gewesen?
2: Ich weiß nicht, ob Lesemuffel der richtige Ausdruck ist. Also ich habe natürlich schon Sachen gelesen, aber jetzt nicht so, nicht freiwillig bin ich zu einem Buch hergegangen und habe das einfach so gelesen. Das ist erst später gekommen. Aber wie gesagt, mir ist sehr viel vorgelesen worden. Manchmal frage ich mich, an was es liegt. Weil später nachher, ich bin nachher ins Lehrerseminar gegangen und dort habe ich nachher, spätestens dann habe ich wirklich das Lesen entdeckt und habe sehr gerne angefangen und anfangen Bücher zu verschlingen. Genau, aber als Kind tatsächlich bin ich nicht der grosse Leser von literarischen Büchern, sage ich jetzt mal.
0: Ja, wir wollen heute in dieser Sendung herausfinden, wie das denn bei Kindern und Jugendlichen heute aussieht, ob sie noch lesen und was sie denn noch lesen. Und wir haben uns gedacht, wo sieht man das denn besser als in der Bibliothek. Darum habe ich in der Stadtbibliothek Aarau einen Besuch gemacht und mit der Dunja Böcher geredet. Sie leitet dort den Kinder- und Jugendbereich. Und ich wollte von ihr wissen, welche Altersgruppen sie am meisten haben in der Bibliothek.
3: Ich glaube, wir sind hier recht typisch für Bibliotheken in der Schweiz. Wir haben eine sehr, sehr grosse Gruppe bei den Familien, bei den Kleinkindern bis etwa 10, 11 mit ihren Eltern. Das ist wirklich ein sehr, sehr grosser Teil. Dann gibt es den Leseknick mit 12, also Jugendgruppen haben wir weniger. Das ist bei allen Bibliotheken so, das ist bekannt. Und so ab 40, 50 herum nimmt es wieder zu. Also ein sehr grosser Anteil, der in der zweiten Lebenshälfte sehr viel liest oder schon immer viel gelesen hat.
0: Dunja Böcher hat jetzt hier den sogenannten Leseknick angesprochen. Oliver Käsermann, das ist Ihnen sicher auch ein Begriff. Können Sie uns erklären, was der Leseknick ist?
2: Ja, also ich habe jetzt gar nicht gehört, was Frau Böcher gesagt hat. Könnt ihr mir das noch schnell?
0: Sicher. Also sie hat eben gesagt, sie haben vor allem in der Bibliothek viele Kinder, die kommen mit ihren Eltern, aber dann eben bis zu 12, ab dann kommen sie nicht mehr so viel. Dann gibt es wie so einen Knick, wo SchülerInnen weniger vertreten sind und dann ab 40 geht es dann wieder aufwärts.
2: Ja, der sogenannte Leseknick oder so eine pubertäre Lesekrise ist tatsächlich in der Forschung auch bekannt. Und wie der Name Pubertätskrise oder Leseknick schon sagt, ist das oft im Zusammenhang mit der Pubertät, wo sich ja sowieso viel verändert im Leben von den Kindern und Jugendlichen. Und dort beobachtet man das, also oft ist vorher eine Lese-Euphorie vorhanden, dass wirklich eben so Bücher verschlungen werden, wie ihr das vorher auch beschrieben habt. Und plötzlich bricht das so ein bisschen ein. Und so, ich erkläre mir das ein bisschen durch das, dass eben ganz viele Sachen sich verändern. Und so, also viele Sachen, die Erwachsenen so machen, die das Lesen auch dazugehört, dass man das als Kind nachher gerade nicht so cool findet. Und dass wo in der Schule läuft, vielleicht auch gerade nicht so. Und dass nachher eben dann nicht die Sachen gelesen werden, die vielleicht so ein bisschen erwartet werden, auch für Schule. Und dass dort das wirklich zurückgeht. Was allerdings neben der Schule wirklich gelesen wird, was vielleicht auch im Internet gelesen wird, was für Comics gelesen wird, das weiss man nachher nicht so genau. Aber ja, es gibt so einen gewissen Einbruch, wie das gesagt wurde.
0: Ja, das hat mir Dunja Böcher von der Stadtbibliothek auch gesagt. Eben so Mangas, Comics sind immer noch recht hoch im Kurs, auch in diesem Alter. Aber dass in der Pubertät jetzt weniger gelesen wird, ist denn das schon länger so? Oder kann man sagen, dass junge Menschen heute generell weniger lesen in diesem Alter?
2: Also, die Frage lässt sich nicht so eindeutig beantworten. Oder ich weiss die Antwort nicht ganz genau drauf. Was man aber sicher kann sagen, es gibt eine gewisse Verschiebung, wie und was das gelesen wird. Oder es hat eine gewisse Verschiebung gegeben. Und zwar wird natürlich mehr digital gelesen. Das ist in dem Sinne noch nicht erstaunlich, weil wir leben in einer digitalen Gesellschaft, schon fast vielleicht in einer postdigitalen Gesellschaft, wie man will. Und dass dort Sachen sich in den digitalen Raum verschieben und sich in dem Sinne verändern, ist wie klar. Und da gibt es schon ein bisschen Studien dazu, wo eigentlich schauen, welche Medien werden eigentlich konsumiert von Jugendlichen. Und also dort gibt es die James-Studie und die haben jetzt mal ein bisschen verglichen zwischen 2010 und 2024. Also da haben wir so 14 Jahre dazwischen. Also werden 12- bis 19-Jährige untersucht. Und also noch spannend ist dort zu sehen, dass Bücher in dem Sinn werden immer noch etwa gleich viel gelesen. Es ist vielleicht ganz leicht zurückgegangen, aber es ist nicht relevant. Also Kinder lesen immer noch Bücher so wie 2010. Was aber wirklich ein grösserer Unterschied ist, man kann von einem frappanten Unterschied reden, ist, wie viel das Zeitung gelesen wird, zum Beispiel wie viele Zeitschriften gelesen werden. Das ist wirklich stark zurückgegangen in dieser Zeit. Und allerdings auch digital. Also es werden auch nicht in dem Sinn digitale Zeitungen gelesen jetzt von jungen Menschen, von Jugendlichen, von Kindern. Das ist auch nicht wirklich erstaunlich, weil die digitalen Zeitungen, die sind ja nicht kostenlos im Internet, sondern die muss man meistens ein API haben. Es zeigt sich aber in der James-Studie auch, dass zum Beispiel das Internet sehr viel gebraucht wird. Also sowohl 2010 wie 2024. Und wir wissen ja auch, dass zum Beispiel News nicht von Jungen, nicht zwingend, beziehungsweise von uns allen nicht mehr zwingend nur von Tageszeitungen aufgenommen werden. Und dass dort halt Jugendliche, was sie vielleicht früher in der Zeitung haben mitbekommen, heute in Social Media aufnehmen auf ihren Kanälen. Also dass sich das Ganze verschiebt. Aber das wird natürlich auch gelesen. Also dort haben wir natürlich auch Text. Also es ist wirklich eine gewisse Verschiebung, die dort stattfindet. Und das andere, was schon erwähnt wurde, also Comics werden natürlich viel gelesen, auch wenn man an Mangas denkt, oder, wo verschlungen werden, auch immer in dem Alter, wo die PISA-Studie in dem Sinn durchgeführt wird. Auch, sagen wir, Kurznachrichten auf dem Handy, die ganzen Social Media, die ich vielleicht mit den News schon erwähnt habe. Da passiert natürlich viel, wo wirklich gelesen wird. Die Frage ist halt schon, wird der gleich gelesen wie, sagen wir mal, als ich in die Schule gegangen bin. Sind es die gleichen Texte oder sind es eher kürzere Texte? Man kann so fragen, ob es vielleicht mehr zum Teil ins dialogische Lesen hineingeht. Also gerade beim Chatten, beim Hin- und Herschreiben, das Lesen und Schreiben viel, viel näher zusammen ist. Für das zusammenfassend zu sagen, ich denke, es hat sicher eine Veränderung und eine Verschiebung stattgefunden, auch richtig digitales Lesen, ob wirklich weniger gelesen wird. Das kann ich so nicht bestätigen oder ich habe auch nicht den Eindruck. Es ist einfach anders.
0: Aber Sie würden eben jetzt gleich sagen, es macht einen Unterschied, ob jetzt ein Kind Texte online liest oder in einem Buch?
2: Ja, also was heisst, es macht einen Unterschied? Es ist, also man muss vielleicht so sagen, ob ich jetzt auf einem Papier Buchstaben entziffern, zu Wörtern zusammensetzen, das zu Sätzen zusammensetzen, das zu Inhalten irgendwie versuchen zu verbauen. Der Prozess, der bleibt gleich, ob ich jetzt das am Bildschirm mache oder ob ich es auf Papier mache. Aber wie gut, dass ich solche Texte verstehe, die ich lese, dort gibt es tatsächlich einen Unterschied, ob ich das auf Papier mache oder ob ich es digital mache. Und der Unterschied zeigt sich vor allem bei Sachtexten. Bei literarischen Texten ist der Unterschied nicht so stark. Aber bei Sachtexten zeigt sich, dass Sachtexte, die im Internet gelesen werden, schwieriger zu verstehen sind als solche, die auf Papier gelesen werden. Und das erkläre ich durch das, dass es im Internet einfach sehr viel Ablenkung gibt. Also, dass Werbung aufploppt, dass irgendwelche Filme laufen. Das ist also mal Sachen, die nicht zum Text dazugehören. Aber nachher haben wir zum Beispiel auch Links, die in den Online-Medien vorhanden sind. Wenn man an Wikipedia denkt, sind eigentlich alle Wörter, die ich jetzt vielleicht nicht verstehe, kann ich draufklicken, komme auf den nächsten Artikel. Das ist zwar sehr gäbig, für das nachzuschlagen, es tut meine Aufmerksamkeit aber ablenken. Also, dass ich dann wieder zurückfinde zu meinem ursprünglichen Text, dort ist der Weg ein bisschen grösser. Bei literarischen Texten ist der Unterschied weniger gross, weil Ich denke, die wenigsten lesen wirklich eine Geschichte im Internet, sondern wenn es digital gelesen wird, dann eher auf einem E-Reader. Und dort ist natürlich die Ablenkung viel weniger groß. So denke ich, kann sich das erklären.
0: Auf die Lesekompetenz können wir dann auch später noch stärker zu sprechen. Es gibt tatsächlich so einen Trend, dass Bücher online besprochen werden, zum Beispiel auf TikTok, also eben BookTok heisst das dann. Die werden dort besprochen und eben so trendiger und dann auch häufiger gekauft oder ausgelehnt. Das sind häufig dann so Liebesgeschichten, teilweise auch gemischt mit Fantasy. Und auch in der Stadtbibliothek Aarau findet man so BookTok-Bücher. Das hat mir die Leiterin von der Kinder- und Jugendbereich erzählt, Dunja Böcher.
3: Wir bedienen tatsächlich diesen Trend auch, weil wir probieren wirklich möglichst viel Leseinteresse abzudecken. Die laufen sehr gut, sind auch gefragt und gesucht. Da werden wir dann auch gefragt. Wir haben jetzt aber auch beobachtet über die paar Jahre, wo uns der Trend anhaltet. Es ist eine bestimmte Zielgruppe, die diese Bücher sucht und alle anderen lesen weiter ihren Vorlieben. Also es ist jetzt nicht, dass nur noch solche Bücher ausgelehnt werden. Aus unserer Beobachtung sind das vor allem so zwischen 15 und 29 Menschen, die sich unseren Eindruck vor allem auch verlieren in der Literatur, sprich Eskapismus, also wirklich einfach geniessen, einfach vielleicht Cozy Romance zum Beispiel, die Welt ausvergessen, ein bisschen auftanken.
0: Die BookTok-Bücher sind recht einfach verständliche Geschichten, die spannend sind und die man eben einfach in so einem Rutsch durchlesen kann. Und meistens sind auch Covers so ästhetisch gemacht, als wären sie gerade aus einem Insta-Beitrag oder so mit Pastellfarben. Und das sind eben auch Bücher, die dann Menschen zwischen 15 und 30 wieder gerne lesen.
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0: Grundsätzlich wird heute also nicht weniger gelesen als früher, wenn wir jetzt von Büchern reden, aber je nachdem halt mehr digital, online Texte oder auch Chat-Nachrichten. Und trotzdem kommt die PISA-Studie zum Schluss, dass das Leseverständnis von Jugendlichen am Ende der 9. Klasse leicht abgenommen hat in den letzten Jahren. Muss einem das Sorgen machen? Und wie kann man Kinder und Jugendliche auch zum Lesen motivieren? Das besprechen wir dann als nächstes im Kurs.

0: Sängerin Sophie Rover mit dem Song «Cowboy Mouth». Du hörst gerade den Komet auf Kanal K. In der heutigen Sendung geht es um die Leseförderung bei den Jugendlichen. Das besprechen wir zusammen mit dem Oliver Käsermann. Er ist Dozent an der PH Bern. Vorher haben wir gehört, wie sich das Leseverhalten von Jugendlichen in den letzten Jahren verändert hat. Jetzt möchte ich aber über PISA-Studien reden, die ja unter anderem die Lesekompetenzen von Jugendlichen untersucht. Wie misst die PISA-Studie die Lesekompetenzen, Oliver Käsermann?
1: Ja, also vielleicht vorweg, ich arbeite ja nicht für die PISA-Studie und wie das methodisch ganz genau funktioniert, das weiss ich einfach so viel, wie öffentlich kommuniziert wird. Ich kann vielleicht sagen, es wird vor allem einfach Lesen, Verstehen überprüft. Also, dass man Informationen aus einem Text herausnehmen kann, dass man gezielte Fragen beantworten kann, dass man aber vielleicht auch kann sagen, was steht in einem Text so generell drin. Es geht auch darum, dass man Aussagen in Texten bewerten kann, kann sagen, ob man das glaubhaft findet oder nicht. Von den Aufgabenstellungen her habe ich Einblick, oder sie öffentlich zugänglich, so das, was ich kenne, ist von 2018. Und das sind ja einfach Texte, die gelesen werden von den Kindern. Und nachher gibt es in dem Sinn Multiple Choice, wo man kann kreuzeln oder wo man kann anklicken kann. Es gibt auch so Ja-Nein-Antworten. Es gibt manchmal auch Sachen, die man muss begründen muss, wo man kurz etwas muss schreiben muss. Das Schreiben wird aber sehr kurz gehalten, also dass nicht plötzlich über das Schreiben das Resultat verfälscht wird. Also wenn jemand in dem Sinne weniger gut kann schreiben, dass man nicht das Gute kann es nicht lesen. Ja, eben unterscheiden, ob etwas eine Meinung oder eine Tatsache ist, das wird so überprüft. Es geht aber stark wirklich darum, Informationen aus Texten rauszubekommen. Also das literarische Lesen in dem Sinn, wo wir manchmal schon verbinden mit Büchern, die wir lesen, mit Geschichten, die wir lesen, da muss man natürlich auch Sachen verstehen, aber es geht hier bei dieser Studie wirklich darum, Informationen konkret aus dem Text rauszuschaffen.
0: Um noch etwas zu präzisieren, die PISA-Studie untersucht international die Leistung von 15-jährigen SchülerInnen. Das machen sie seit dem 2000 und die Studie tut alle drei Jahre die Kompetenzen von Jugendlichen in den Bereichen Mathematik, Lesekompetenz und Naturwissenschaften testen. In der heutigen Sendung beziehen wir uns vor allem auf die PISA-Studie von 2022 und auf die Entwicklungen von den Jahren davor. Die neueste Erhebung von 2025 ist zwar schon durchgeführt worden, die Resultate werden aber erst Ende dieses Jahres erwartet. Dass die Lesekompetenzen in der Schweiz jetzt abnehmen, beschäftigt Sie das, Oliver Käsermann?
1: Vielleicht vorweg, ja, also PISA-Studie beschäftigt mich. Aber man muss vielleicht, das, was ihr gesagt habt, dass es eben die Lesekompetenz abnimmt in der Schweiz, das muss ein bisschen relativieren. Die Aussage ist so nicht falsch. Es gibt einen leichten Rückgang von den Resultaten, die man bei der PISA-Studie hat. Aber wenn man jetzt das anschaut, oder die PISA-Studie gibt es seit jetzt 26 Jahre, also 2000 ist das erste Mal meines Wissens die PISA erhoben worden. Und dann ist man wie so ein bisschen verknüpft, dass die Schweiz wie

0: wie die Schweizer Kinder vielleicht nicht ganz so gut lesen, wie wir uns das vorgestellt haben. Wenn man sich jetzt anschaut, wie sich das Ganze verändert hat, ist es nicht einfach seitdem am Sinken. Also und geht ins Ufer oder ins Bodenlose. Sondern man hatte so einen kleinen Anstieg mal. Also auch nicht wirklich frappant. Und ja, seit 2012 sinkt es wieder ein bisschen. Und jetzt von 18 bis 22 ist es wieder ein bisschen weniger gesunken. Also immer noch klein. Aber ich wollte einfach sagen, wir reden nicht von einer Lesekompetenz, die jetzt einfach steil abwärts geht. Und man muss auch klar sagen, dass die Schweiz immer noch klar über dem Schnitt von OECD, von den OECD-Ländern ist. Und auch ja, vergleichbar mit zum Beispiel den deutschsprachigen Nachbarländern. Also Österreich, Deutschland sind praktisch gleich auf mit der Schweiz. Das vielleicht vorweg. Ich denke, das ist wichtig, dass man das ein bisschen relativiert. Aber es ist trotzdem man darf das nicht ignorieren, weil, also was fast wichtiger ist als der Schnitt, den so ein Land herbringt, ist halt, dass bei dieser Überprüfung werden wie Niveaus geprüft. Und da gibt es wie Niveaus, wo man sagt, dass sie leistungsschwache Lesende, also eigentlich Leseschwache, wo zu wenig gut können lesen können, die nicht die Texte können verstehen können, die wir in der Schule damit rechnen, oder die gehen aus der Schule und lesen wie zu wenig gut. Und dort haben wir im Moment haben wir fast ein Viertel, oder? Haben wir irgendwie 25% wo man muss sagen, die lesen in dem Sinn schlecht. Und das ist natürlich, das beschäftigt mich schon sehr, oder? Dass man jetzt in der Klasse damit muss rechnen, dass im Schnitt jede vierte Schülerin eigentlich nicht in der Lage ist, die Aufgaben wirklich zu verstehen, beziehungsweise, sagen wir mal, einen Sachtext wirklich die Informationen können rauszunehmen. Das beschäftigt mich tatsächlich. Und dort muss man auch sagen, dass der Prozentsatz von denen, die eingestuft werden, also die können eigentlich nicht genug gut lesen, der hat zugenommen. Also im Vergleich zu 2015, zu 2022 ist das wirklich auch ein bisschen angestiegen. Und wegen dem denke ich, also müssen wir das sehr ernst nehmen, und das machen wir auch. Also die Schulen reagieren natürlich auf so eine Studie.
1: Mhm. Und weiss man denn aber, an was das liegt, dass die Lesekompetenzen zurückgehen, oder hat man vielleicht eine Vermutung?
0: Also es gibt ich habe natürlich Vermutungen. Es gibt verschiedene Leute, die Vermutungen haben. Das einfach so zu beantworten, das ist schwierig. Es kann natürlich schon sein, dass Kinder heute in der Freizeit weniger in dem Sinn, sagen wir, lange Texte lesen oder solche Texte lesen, wo mit PISA überprüft werden. Man kann auch sagen, ja, vielleicht verändert sich die Gesellschaft ein bisschen. Es gibt vielleicht andere Angebote, wo man sich damit unterhalten kann. Dass man halt vielleicht eher Videos anschaut, Kurzvideos anschaut, anstatt vielleicht jetzt sich in einem Buch zu vertiefen. Ein Grund ist vielleicht auch, dass allgemein weniger gelesen wird, auch unter Erwachsenen, also dass dort Vorbilder vielleicht auch zurückgehen. Aber viel wichtiger finde ich als die Frage, was die Gründe dafür sind, dass wir uns überlegen, was machen wir da dagegen. Weil das jetzt so aus sagen wir mal, aus Schulsicht und aus didaktischer Sicht geht es natürlich auch um eine Chancengerechtigkeit. Weil Lesen tut uns den Raum auf für Bildung. Und wir müssen uns wirklich diesen Kindern annehmen, die zu diesen heute 25% gehören, und schauen, dass die Lesekompetenz aufbauen, sodass sie die Informationen aus den Texten herausnehmen können, die sie brauchen.
1: Genau, auf das, was die Schulen oder auch Eltern können machen, um die Lesekompetenzen zu fördern, auf das können wir dann später noch sprechen. Mir ist es auch noch wichtig zu wissen, wieso ist es wichtig, dass die Jugendlichen die Lesekompetenzen beherrschen?
0: Ja, also die Frage scheint im ersten Moment berechtigt. Es gibt ja viele Informationen, die über andere Medien vermittelt werden. Aber es sind eben sehr viele Informationen, die weiterhin schriftlich zur Verfügung stehen. Und gerade wenn wir an die Bildung denken, also in öffentlichen Schulen, also in Volksschulen, aber auch später in weiterführenden Schulen, auch in Lehre, in Berufsschulen, überall kommen wir zu Wissen in Regel über schriftliche Texte vermittelt. Und wenn ich die nicht dekodieren kann, wenn ich die nicht verstehen kann, dann wird mir die Bildung verwehrt in dem Sinn. Das ist mal etwas sehr Wichtiges. Also da geht es wieder um Chancengerechtheit in dem Sinn. Es geht auch darum, an einer Demokratie teilzunehmen. Was politisch läuft, wird viel schriftlich vermittelt. Abstimmungsunterlagen, die schriftlich daherkommen. Dort muss ich mich können informieren. Auch im Beruf später ist Schreiben, also zu lesen, immer etwas Wichtiges. Ich denke, irgendein Auftrag, der reinkommt, in jedem Beruf muss ich irgendwie können lesen. Und lustigerweise gibt es auch viele Bereiche, wo die schriftliche Kommunikation plötzlich fast überhand nimmt gegenüber, sagen wir jetzt mal, telefonischer Kommunikation. Also es gibt Bereiche, wo man anruft, ist irgendwie ein bisschen veraltet. Und da wird geschrieben, wird per E-Mail geschrieben, wird vielleicht per Teams oder wer auch immer dort kommuniziert. Aber dort muss ich lesen, sonst kann ich nicht teilnehmen. Also ich kann den Beruf nicht ausüben. Oder? Und wegen dem ist es wichtig. Aber auch sonst im Alltag, also praktisch alle Geräte, sage ich mal, die ich kaufe, sie kommen mit einer schriftlichen Anleitung daher. Medikamente, die ich kaufe, haben einen schriftlichen Beipackzettel, wo ich muss können lesen, wie ich die Medikamente muss rein. Alle Strassenschilder sind schriftlich vorhanden, das liest mir niemand vor. Oder auch offizielle Post zum Beispiel, ein eingeschriebener Brief, der kommt immer schriftlich daher. Und dort bin ich einfach aufgeschmissen, wenn ich das nicht lesen kann.
2: Sie haben jetzt eben gesagt, wieso es wichtig ist, dass man eben kann lesen kann, dass das auch quasi mit Erfolg dann zusammenhängt im Beruf oder in der Lehre. Sie haben jetzt gesagt, eben 25% der SchülerInnen gelten eben als Leseschwache. Wie ist denn die Verteilung sonst? Also gibt es dann auch einen relativ hohen Prozentsatz von Schülern, die jetzt überdurchschnittlich gut können lesen?
0: Ja, es gibt auch Schülerinnen, die sehr, sehr gut lesen können. Das weiss ich nicht, es sind etwa bei 9% würde ich jetzt so aus dem, das müsste ich jetzt genau nachschauen. Aber es gibt solche, die wirklich oben ausschlagen. Und man muss auch sagen, neben diesen 25% bleiben irgendwelche 75%. Und man muss sagen, die lesen eben gut, die lesen genug gut. Also das gibt es sicher auch, klar.
1: Mhm. Ihr bildet ja an der PH Lehrpersonen für eben die Sekundarstufe aus. Genau für die SchülerInnen, die dann an dieser PISA-Studie teilnehmen. Welche Rolle spielen eben denn so Studien in dieser Ausbildung für die Lehrpersonen? Fließen dann so Resultate konkret in die Vorbereitung von ihrem Unterricht ein?
0: Also direkt fließen die Resultate in dem Sinn ein, dass wir uns natürlich, wenn PISA-Studie veröffentlicht wird und auch in den folgenden Jahren, schauen wir uns die Resultate an mit den Studierenden in Lerngelegenheit diskutieren das und stellen uns schon auch Fragen nach Gründen und wie das Ganze zustande kommt, ohne dort ganz klare Antworten anzustreben. Es geht dort vor allem darum, den zukünftigen Lehrpersonen zu zeigen, die Leseförderung ist etwas ganz Wichtiges. Wir machen nicht ein Drama daraus, sondern wir sagen, hier, wir sind schlussendlich verantwortlich, dass die Lesekompetenz gerade weiter gefördert wird. Und von dem her ist das ein direkter Einfluss. Und indirekt kann man sagen, gibt es natürlich ganz viele Studien, die auch durch PISA-Studien sind, in dem Sinn motiviert worden, wo wir nachher in die Fachdidaktik einfließen. Wir haben einen starken Fokus auf Lesedidaktik in der Grundausbildung für Sekundarstufe 1 der PH Bern.
1: Genau, und wie das denn die Lehrpersonen in ihrem eigenen Unterricht können oder die umsetzen, besprechen wir nach einer kurzen Songpause. Jetzt hören wir Musik aus dem Aargau, da ist Soft Loft mit K.

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1: Du bist bei unserer Talksendung «Komet» gelandet mit Julia Zagardo und mir, Johanna Ruf. Heute ist unser Thema Lesen bei Kindern und Jugendlichen. Vorher haben wir über die PISA-Studie geredet. Die testet unter anderem, wie gut SchülerInnen zwischen 15 und 16 können Texte verstehen. Und dort hat man dann in den letzten Jahren festgestellt, dass das Leseverständnis leicht abnimmt. Unser Experte, der Oliver Käsermann von der PH Bern, hat uns dann erklärt, dass die Ergebnisse jetzt ernst genommen werden sollen, aber nicht Panik auslösen, weil die Schweiz ist immer noch über dem Durchschnitt der Länder, die bei dieser Studie mitmachen. Aber das zeigt eben auch, dass es wichtig ist, dass man gut lesen kann. Zum Beispiel eben in der Lehre oder im Berufsalltag sind viele Sachen schriftlich. E-Mails, Briefe, aber auch Mitteilungen, Zeitungsartikel oder Sachen, die man für die Prüfungen lernen muss. Wir haben dann vorher in der Sendung darüber geredet, dass gerade Jugendliche in der Pubertät eben nicht so viel lesen oder nicht so gerne lesen. Darum ist jetzt die Frage, was kann man denn machen, um sie zu motivieren? Und eine grosse Rolle spielt da eben auch die Schule. Oliver Käsermann, Sie arbeiten an der PH Bern, Sie schulen dort quasi Lehrpersonen für die Oberstufe, wenn es um den Unterricht geht, den deutschen Unterricht. Was ist denn heute wichtig in der Schule, wenn es darum geht, dass man den Jugendlichen auch die Freude am Lesen mitgibt?
2: Ja, die Freude, das ist, es ist, man kann sich wie verschiedene Sachen vorstellen, was eigentlich heisst Freude am Lesen. Und oft wird es ein bisschen so verstanden, es müssen einfach gute Bücher sein, gute Literatur, Sachen, die Kinder interessieren. Und das ist sicher ein Teil der Freude zum Lesen. Jetzt ist es ein bisschen so, dass wir SchülerInnen haben, die vielleicht am Lesen selber gar nicht so wahnsinnig Freude haben und dass sie gar nicht zu dem Punkt kommen, dass sie nachher Freude haben an einer Geschichte in dem Sinn. Und da muss man vielleicht sagen, wir versuchen mal ein bisschen das literarische Lesen, das literarische Lernen ein bisschen zu trennen vom Lesen an sich. Und dann muss man sich natürlich fragen, was ist denn sonst etwas, was Freude machen kann, wenn ich jetzt wirklich das Lesen muss trainieren. Und dort würde ich sagen, ist ein grosser Motivator ist, dass Kinder sehen, dass sie Fortschritte machen. Also wie bei vielen, bei allem, was wir lernen wir ja, damit wir besser werden. Und was in der Schule im Moment passiert, ist, dass ganz gezielt das Lesetraining gemacht wird. Und das ist sehr wichtig. Und das Lesetraining kann man auf verschiedenen Ebenen machen. Und man muss ein bisschen anschauen, wo braucht es eigentlich die Unterstützung, damit die Erfolge können erzielt werden. Und jetzt gerade bei diesen Kindern, die nicht gut können lesen, ist das oft auf dieser Ebene, dass ich überhaupt genug flüssig lesen kann. Dass ich genug schnell kann lesen kann, dass ich weniger Fehler mache beim Lesen. Und dort gehen wir wirklich in eine Richtung, dass das Lesen trainiert wird. Man kann das ein bisschen vergleichen wie im Sport, wenn man ja Sprint übt und immer schneller wird, je mehr dass ich das Rennen. Und das machen wir tatsächlich in der Leseförderung so. Also es gibt dort sogenannte Lautleseverfahren, die wirklich die Lesegläufigkeit fördern. Das funktioniert zum Beispiel so, dass zwei SchülerInnen zusammenhocken und haben den gleichen Text und die eine SchülerIn liest vor, die andere streicht an, wenn ein Wort falsch gelesen wird oder wenn gestockt wird. Misst auch Zeit, was es braucht, um das zu lesen. Ja, und dann gibt es ein Resultat.
1: Und
2: Entschuldigung, musst du etwas trinken?
1: Ist gut. Ist genau. Das wirklich so, dass denn das auch hilft? Also, oder ist es dann nicht so, dass die SchülerInnen vielleicht dann sogar demotiviert sind, weil sie dort auch bewertet werden beim Lesen?
2: Entschuldigung, meine Stimme sagt gerade, ich muss schnell husten. Nein, wir haben gegenteilige Erfahrungen. Es ist so, dass die SchülerInnen oft sehr motiviert sind mit so einem Lesetraining. Und das hat damit zu tun, dass der Erfolg sich wirklich unmittelbar einstellt. Das ist oft so, ich lese den Text einmal, ich habe eine gewisse Zeit, ich habe eine gewisse Fehlerzahl, ich übe es noch einmal und einen Tag später oder sogar 10 Minuten später lese ich den Text noch einmal und merke, ich bin plötzlich schneller geworden, ich habe weniger Fehler gemacht. Und das ist einfach sehr, sehr motivierend. Und das ist vor allem, man muss sich vielleicht sagen, jetzt im Vergleich zu dem sagen wir mal, zu dem literarischen Lesen, wo wir uns vorstellen, ja, das muss ja Spass machen und das gehört doch irgendwie zu unserer Kultur dazu. Muss man sagen, es gibt ganz viele Kinder, die erleben das nicht so daheim. Also, dass das Lesen nicht zur Entspannung dazugehört und zum Schönen, sondern das ist ein riesen Krampf für die. Das Lesen ist anstrengend und mit solchen Übungen kann man wirklich die Fortschritte zeigen, Erfolge aufzeigen und die sind nachher stolz und sehen, wow, ich bin besser geworden. Und sehen nachher plötzlich, ich kann Aufgabenstellungen besser verstehen, ich kann plötzlich Sachtexte verstehen, ich kann auch in anderen Fächern als im Deutsch. Plötzlich komme ich raus, wie das in der Geschichte gelaufen ist, oder? Weil ich nachher einfach das besser kann. Also von dem her setzen wir wirklich stark auf Lesetraining, wo klare Resultate aufzeigen, genau.
1: Sie haben das jetzt vorher auch kurz angesprochen, eben, Sie probieren eigentlich das literarische Lesen so ein bisschen zu trennen, auch vom Leseverständnis. Aber ich werde auch gleich noch mal schnell darauf zurückkommen, auch wegen Ihrem letzten Punkt jetzt. Ich habe zum Beispiel eben in der Oberstufe im Gymi viel müssen lesen und das sind eben Sachen, die auf dem Lehrplan sind. Zum Beispiel typische Reklambücher, die mit dem gelben Umschlag, Faust von Goethe, der Sandmann von E.T. Hoffmann. Das war bei den meisten jetzt nicht so beliebt gewesen. Was können wir denn machen, auch als Lehrperson, dass der Schüler ihnen nicht ablöscht, wenn sie jetzt in der Schule etwas lesen müssen?
2: Also vielleicht vorweg, ich wollte überhaupt nicht sagen, man soll nur literarische Bücher lesen. Im Gegenteil, als Literaturwissenschaftler bin natürlich sehr interessiert daran, dass Literatur weiterhin im Zentrum steht. Es gibt verschiedene Möglichkeiten. Einerseits ist es natürlich sehr motivierend, wenn ich jetzt ein Buch kann lesen als Schülerin, das mich interessiert. Und dort empfehlen wir zum Beispiel SchülerInnen, mitzuentscheiden, was das für Bücher gelesen werden. Dass eine Auswahl zur Verfügung gestellt wird von Lehrpersonen und dass vielleicht demokratisch abgestimmt wird, dass man liest oder dass man zwei verschiedene Bücher liest in der Klasse. Nachher empfehlen wir sehr zu differenzieren beim Lesen an sich, also beim Aufnehmen vom Text. Weil das haben wir ja jetzt gesehen. Das Lesen selber ist etwas anderes, als nachher über einen Text zu reden und irgendwie mehr in eine Figur hineinzufühlen. Und dort gibt es ganz schöne Möglichkeiten zu differenzieren, dass man sagt, jemand, der schon sehr gut liest, der die Lesekompetenz hat, der liest das ganze Buch in dem Sinn als geschriebenen Text. Jemand, der noch an einem anderen Punkt ist, kann vielleicht zwei Seiten lesen und den Rest als Hörbuch rezipieren. Dass man zum Beispiel auch in Lesezirkel liest, wo man reihum das vierte hoch, also nicht in der Klasse, sondern vielleicht das dritte, das vierte hoch, man liest so lange vor, wie man Lust hat und die nächste Person liest es weiter. Da gibt es einfach Möglichkeiten, an die literarischen Inhalte zu kommen, die nachher nicht für alle gleich viel Lesen bedeutet. Und so kann natürlich eine Motivation geschaffen werden, wirklich auch literarische Texte zu lesen.
0: Aber eben nicht nur die Schule hat die Verantwortung, den Kindern und Jugendlichen gewisse Lesekompetenzen mitzugeben. Ihr habt es vorhin auch schon angesprochen. Auch Erziehungspersonen spielen eine wichtige Rolle bei dem Vermitteln. Mhm. Und dir, Oliver Käsermann, seid selber auch Vater von einer kleinen Tochter. Wie bringt ihr ihre die Freude am Lesen bei?
2: Also vielleicht vorweg, das ist ganz wichtig, was Sie sagen. Die Schule hat einen Teil an dieser Leseförderung. Und ganz viel passiert schon vor der Schule oder auch außerhalb der Schule. Und dort kann die Schule einfach nicht alles abfedern. Man versucht dort natürlich sehr, sehr viel zu leisten, aber grundsätzlich haben dort nicht... Ja, es ist auch die Chancengerechtigkeit, die wir versucht herzubringen. Was kann man machen als Erziehungsperson? Ich denke, ja, also ich kann einfach sagen, was ich mache. Meine Tochter hat einfach Kontakt mit geschriebenen Texten, mit Büchern. Die hat ihre Bilderbücher, wir tun ihre vorlesen vor dem Einschlafen. Wenn sie kommt und etwas versucht, selber zu lesen und sie interessiert, hilft ihr dabei. Du musst sie nicht forcieren zum Lesen, aber also muss vielleicht sagen, sie wird 5, sie ist noch nicht im Alter, wo man muss können lesen. Aber einfach, sie kommt in Kontakt mit dem. Aber ich versuche auch, ein Vorbild zu sein. Ich versuche nicht immer am Handy zu sein, sondern ich nehme auch mal ein Buch für oder nehme auch mal einen Artikel für eine Zeitschrift und lese das. Oder sage auch, wir können das zusammen nachschauen, wenn die Information da ist. Dann natürlich, also ich gehe nicht in ein Lexikon etwas nachschlagen auf Papier, dann nehme ich auch Wikipedia, aber ich zeige auch meine Tochter hier, kann man lesen, das steht hier so geschrieben. Und dann kann man wie so zeigen, wenn du die Schrift lehrst, dann gehen dir plötzlich wie Türen auf. Und zwar nicht nur jetzt zu Geschichten, sondern wirklich zu einer ganzen Welt von Informationen, die mir verschlossen bleiben. Und das Spannende ist ja, Kinder in diesem Alter, die sind wahnsinnig fasziniert von dieser Schrift. Und die leisten so viel, damit sie das können. Also, die wollen lesen, die wollen das können entschlüsseln, was in diesen Buchstaben innen steht. Und also die grosse Motivation, die wird, denke ich, schon von den Eltern ja, vorbereitet, vorgelebt. Und dann, das ist etwas Schönes, das ist etwas Tolles, dass ich das kann und du wirst das auch können, das wirst du lernen in der Schule. Das ist, denke ich, ja, möglichst viel mit Texten in Verbindung bringen, denke ich. Mhm. Da kommt noch ein bisschen hin. Man kann auch Sachen selber aufschreiben, zum Beispiel. Einkaufslisten aufschreiben und sagen, jetzt gehen wir einkaufen, versuchen dort zu lesen, was wir einkaufen müssen. Oder ja, ein Kochrezept mal aufschreiben, ganz einfach sagen, jetzt lesen wir das zusammen und so zeigen, ja, das gehört dazu. Und einfach in Kontakt kommen, Vorbild sein. Genau. Und, aber klar, wir wissen, das können nicht alle Eltern gleich leisten. Und die Schule muss dort davon ausgehen, da kommen verschiedene Kinder her und wir versuchen dort wirklich die Differenzierung alle mitzunehmen. Das muss das Ziel sein. Das muss das Ziel sein, dass alle unsere Schülerinnen gut lernen lesen.
0: Ja, genau, der hat es jetzt angesprochen. Nicht alle Eltern sind eben zum Beispiel Deutschlehrpersonen oder LiteraturwissenschaftlerInnen und vielleicht auch eben mega lesenbegeistert daheim. Oder auch zum Beispiel sind nicht alle Menschen Deutsch als Muttersprache. Was würdet ihr diesen Eltern so als Tipp mitgeben?
2: Ja, also jetzt mit nicht Deutsch als Muttersprache, ich bin jetzt nicht ein Spezialist für Deutsch als Zweitsprache, aber schlussendlich, Lesen ist ja nicht etwas, was sich auf das Deutsch beschränkt. Also Lesen wird in jeder Sprache. Und wenn es gerade so im Kleinkindalter oder im Vorschulalter darum geht, kann man durchaus auch mit anderen, also soll man auch andere Sprachen lesen. Es geht dort wirklich darum, die Faszination zu wecken, die Freude zu wecken an Lesen. Und dort muss es überhaupt nicht Deutsch sein, meiner Meinung nach.
1: Sie haben vorher gesagt, eben vor allem Kinder haben noch so ein bisschen die kindliche Neugier oder Motivation, wo sie eben auch wollen, können diese Schrift entschlüsseln. Gibt es die Möglichkeit, dass man wie die Motivation möglichst aufrechterhalten, dass ja, vielleicht das auch nicht zu dem Leseknick kommt, von den Teenager eher weniger lesen, sondern wie dranbleiben?
2: Ja, ihr meint jetzt außerhalb der Schule oder in der Schule oder beides?
1: Außerhalb von Schulen, hat jetzt gesagt.
2: Mhm. Ja, also ich denke, da bin ich ein bisschen vorsichtig. Es haben nicht alle Eltern gleich viel Zeit und auch ja, die Kinder in dem Sinn zu motivieren zum Lesen. Und ich denke auch, dass das nicht nur, also das ist einfach die Aufgabe von Schule. Und trotzdem, ich denke, wenn man natürlich zum Beispiel sagt, ja, wir sind eine lesende Familie, wir nehmen uns irgendwie zweimal pro Woche eine Stunde Zeit, wo wir herhocken und jede liest ihr Buch, dann wird das so zum Gefühl von, wir sind eine lesende Gesellschaft, wir sind irgendwie lesend unterwegs. Und das kann natürlich schon dazu beitragen, dass man mehr Freude am Lesen behaltet. Und umgekehrt gesagt, wenn ich natürlich als Eltern schon das Gefühl habe, ja, Lesen interessiert mich in dem Sinn nicht, ich schaue eigentlich ja, lieber Videos, kann das natürlich genau gleich auf Kinder abwerben. Also dort sind Eltern natürlich Vorbilder. Ja, Vorbild ist eigentlich etwas Wichtiges. Es ist wie, ich meine, wenn jemand gerne shootet als Eltern, dann ist es oft so, dass das Kind nachher auch gerne anfangen zu shooten. Und ich sehe, ja, meine Mama, mein Papa gehen shooten, dann will ich auch shooten. Und wenn ich sehe, meine Mama, mein Papa, die lesen viel, dann will ich auch anfangen zu lesen. Und dort kann man sicher sagen, ja, ich bin ein Vorbild. Ich zeige, das kann Spass machen. Das ist etwas, wo mir Türen auftut, das Vorleben. Ich denke, das ist jetzt so meine Meinung dazu, genau.
0: Ja, dann würden wir mit dem jetzt abschließen. Eben Vorbilder sein, den Kindern vorlesen. Genau. Merci vielmals, Oliver Käsermann, dass Sie ihr heute unser Gast seid im Komet zum Thema Leseförderung bei Kind und Jugendlichen. Ja.
1: 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Am Mikrofon verabschieden sich jetzt
0: Giulia Zaccardo
1: und Johanna Ruf. Schön, bist du dabei gewesen beim Komet zum Thema Leseförderung. Und auch zum Abschluss noch Bug Meek mit Gasoline.

sagen, etwas gefahren zu doppeln, das zweite, das ist ein guter Fahrer, das könnt ihr mir vorstellen. Und es ist schon noch gut, man. Es ist eben Thailand oder Schrägstrich, Todserie oder vielleicht auch Oberhof oder was auch immer, Schrägstrich, Werkstatt, Büro, Flavor, 12 ab 12, Style und so, man, da ist rum. Jedenfalls, wenn es so ist, muss der Mann einfach real und so. Ja, ich weiß auch nicht, es ist eben, können wir sicher einen Blazer noch.

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4: Wenn es einen Fußballgott gibt, dann steigt Aarau heute oben in die Super League auf nach dieser grossartigen Saison mit 80 Punkten. Und damit herzlich willkommen. Wir sind live im Stadion, letzter Rund in Zürich. Mein Name ist Jürg Morgeneck und ich habe Verstärkung mitgebracht, damals von einem anderen Podcast. Letztes Mal ist der Cocky hier neben dran gehockt vom FC Aarau Fan Podcast. Wir hören es, es geht schon mächtig ab. Und mächtig ab geht auch da mein Kommentator links von mir hockt. Er ist nämlich einer von den Hosts, kann man sagen, vom Podcast in der Fußballprovinz Nichts Neues. Von der Brückli-Fan-Nostalgiker herzlich willkommen, Ulu Urs Dietrich.
5: Hallo.
4: Und Uli, als Antwort, es ist eine ziemlich coole Stimmung, muss man sagen, hier im letzten Grund heute oben.
5: Ja, so kann man das sagen. Ich glaube, wenn es immer so wäre in dem Stadion, dann wäre das durchaus ganz cool.
4: Das ist der erste Seitenhieb und das wird nicht der letzte sein, wo wir hier jetzt oben dürfen live auf Kanal K und auf der FC Aarau App dürfen miterleben. Ja, wir sind mega, mega gespannt und es sind wirklich, wie angekündigt, sehr, sehr viele Leute von Aarau hierher gekommen.
5: Hey, ja, ich bin mit dem ersten Extrazug mitgefahren. Ich habe, glaube ich, noch selten so einen langen Zug gesehen in Aarau. Und der war auch wirklich brechend voll gewesen. Und es sind Leute noch am Bahnhof gestanden und haben auf den zweiten gewartet. Und ich habe vorher ein Foto bekommen vom Fanmarsch da quer durch Altstädte durch. Es ist ja schon durchaus 20, 25 Minuten zum Laufen. Ja. Hey, ich glaube, es ist alles angerichtet, oder?
4: Alles ist angerichtet, so ist es. Und wenn wir auf die Aufstellungen schauen, sehen wir bei FC Aarau, ist so ein bisschen, du hast vorhin gesagt, never change a winning team, oder? Also es ist die identische Aufstellung, wie wir am Montag im Brückli-Feld hatten.
5: Genau, wenn wir es uns schnell durchgehen, also im Goal haben wir den Marvin Hübel, Innenverteidigung, Müller, Aqua, Thaler, ist eigentlich gesetzt, also wenn dort niemand verletzt ist, spielen die durch. Auf der Seite Dickermann und Obexer, Mittelfeld mit Zukit und Fasliu und Oli Eckle. Unser Fußballgott ist wieder von Anfang an mit dabei.
4: So ist es. Zum letzten Mal.
5: Zum letzten Mal, genau.
4: Gut, Fußballgott ist mir eigentlich für immer.
5: Genau. Und Sturm bildet auch via Mantic von Anfang an Afrier und Filet. Vladi ist wieder auf der Bank. Und ansonsten die Bankfahrer auch eigentlich voll besetzt, bis auf den Petit Viretti, der fehlt.
4: Ja, man sieht, dass sie in Zürich Fähnchen verteilt haben. So eigentlich, wie man sie früher kennt hat vom 1. August mit so einem Holzstäckchen und so einem billigen weißen Stofffetzen dran.
5: Made in China.
4: Ja, da hat es ja Beziehungen. Bei GC hat es ja Beziehungen. Vielleicht war das Abschiedsgeschenk, gewesen, bevor sich die chinesischen Investoren vom Hocker gemacht haben. Und die Kurve von den Aarau-Fans lässt hier ein erstes Feuerwerk ab. Ein wunderbares Bild, weil wir schauen hier direkt in sonnige Uetliberg schauen. Und ja, es wird aus allen Rohren geschossen hier im Aarau-Sektor. Während der GC-Fans gegenüber strecken ihre Schere in die Luft. Und es sind wirklich viele GC-Fans gekommen. Also wenn wir das, wenn das so vergleichen von der Matchzusammenfassung in der Super League, was ich gesehen habe, hat GC niemals so viele Fans gehabt wie heute. Also heute sind sie aus den Löchern gekommen zu Zürich.
5: Hey, es ist wirklich eigentlich bis auf den einen Teil von der Südkurve, also vom FCZ, wo leer ist, ist eigentlich das Stadion sehr, sehr gut gefüllt. Also jeder Sektor hat Leute. Ja, also perfekt. Es ist ein wunderschöner, warmer Frühsommer oben. Es geht um etwas, dann kommt man.
4: Und da Aarauer mit dem rot-schwarz gestreiften Milan. Sagen wir lieber Milan. wer will schon von Xamax reden? Reden wir lieber von Milan. Die Aarauer tun sich jetzt hier noch formieren, treffen sich noch zum Kreis. GC-Spieler trebeln noch so ein bisschen auf dem Rasen rum. Der Rasen sieht noch in einem guten Zustand aus, der wird sich ändern. Am Wochenende kommen Metallica vorbei. Es sind da auch bereits schon auf der Leichtathletikbahn sind da Blechbodenbretter schon montiert.
5: Wo übrigens sehr rutschig sind, vor allem wenn es Bier drauf hat.
4: Genau.
5: Und ich kann mir auch vorstellen, dass es mit den Kickschuhen auch nicht so cool ist, weil es auch vor der Bank das hat. Vielleicht bevor wir anfangen, wenn wir noch schnell einen Blick auf die Aufstellung von GC werfen.
4: Ah ja, stimmt. Die spiele ich auch noch, sag mir.
5: Genau. Die spielen grundsätzlich auch mit der gleichen Aufstellung, mit einer Änderung. Im Goal haben wir den Hammel, wie gehabt. In der Verteidigung haben wir den Marquez, der für den Abel spielt, der am Ende noch Captain war, aber verletzt fällt, ist nicht auf der Bank.
4: Genau, ja.
5: Ansonsten hinten ein Gom, Kühler, Rissi, Meier ein bisschen vorne dran, dann Mittelfeld, Krasnitschi, Zvoranek, Jensen und im Sturm der Lee und der Frey. Abrashi ist auf der Bank und auch der Zimba ist nach seiner, glaube 3-Spieler-Rotsperre auch wieder zurück auf der Bank. Das ist sicher noch eine Waffe in der Offensive, die GC heute hat, die sie am Montag nicht hatten.
4: Der Zimba, der ja ausgelegt ist von IB-Schiedsrichter, ist der Monsieur Schneider. Der kennt sich aus mit Rockmusik und der pfeift jetzt das Spiel an. Das ist also GC gegen Aarau, als Parage-Rückspiel. Live hier aus dem letzten Runde Weiterball von Marvin Hübel Richtung Filet. Der gönnt das Kopfballduell noch, aber dann hat Afrika den Ball nicht erreichen. Der Ball bleibt in der Reihe von den Aarauer. Der Obexer verschätzt sich hier. Und so ist es GC, wo der Ball kann behaupten und über die linke Seite zum ersten Angriff kann starten und loslegen.
5: Ich spiele jetzt auf der linken Seite führen, versuche den Michi Frey zu finden, aber der kommt nicht am Ball. Aarau kann klären und zum eigenen Einwurf auf der Aarau-Seite, auf der rechten Seite fahren ausgesehen, an der Strafraumgrenze etwa. Kommt jetzt zum Ninivurf, spielt nicht weit vorne, aber GC kann abfangen. Der Ball ist jetzt aber beim Afrié, der ja, gegen 3 dann doch auch nicht behaupten kann. Und so ist der Ball zurück in der Verteidigung von GC, wo jetzt hier auf der linken Seite ja, spielt wieder zurück in die Mitte von der Verteidigung und weiss nicht so recht, was machen.
4: Ja, Aarau zieht sich jetzt in die eigene Platzhälfte zurück. Der Angriff von GC läuft über die rechte Seite. Das ist der ehemalige Aarauer Junior, der Krasnitschi, der dort 1 gegen 1 geht. Aber dort der Kürzer zieht gegen einen sehr aggressiven Obexer. Und der probiert Afri zu lancieren, aber der Ball war viel zu steil. Und der heutige Captain, der Köhler, kann zurückspielen auf den Hammel. Der Köhler, der ja im Winter gekommen ist, von Eintracht Braunschweig aus der 2. Bundesliga, hat so ein bisschen als fast ein bisschen Königstransfer gehalten, weil er ist dort der Captain gewesen, dieser Mannschaft. Und ja, hat aber auch nicht können verhindern, dass GC wieder in der Barrage gelandet ist. GC jetzt wieder im Ballbesitz. Aarau lässt sie kommen. Marco Thaler macht das gut, schirmt den Ball ab. Dann wird es aber eng dort gegen 2, wo das Pressing aufzieht. Und es gibt Einwurf für GC. Der Ball jetzt aber im Out, das war ein Missverständnis zwischen den beiden Spielern. Und hier müssen wir schnell eine Nachricht lesen oder hören. Genau. Und es geht weiter. Einwurf Marco Thaler.
5: Genau, wieder auf, eigentlich fast auf der Grundlinie von Aarau. Spielt jetzt vorne. Ball wird von GC wieder geklärt. Die Seiten aus und es gibt den nächsten Einwurf, einfach ein paar Meter weiter vorne, wieder ausgeführt von Marco Thaler. Es gibt aber noch keine Anspielstation.
4: Ja, ich gehe da noch schnell an dieser Stelle schauen. Wir sind ja auf der FC Aarau App auch zu hören. Geh mal schnell hören, Ulu. Du kannst da mal, ich beschäftige mich mal mit der Technik.
5: Ja,
4: du kannst
5: da
4: mal aus dem Vollen schöpfen.
5: Ist gut. Ball ist wieder ein bisschen im Zeug rumgesprungen, ist jetzt beim Einwurf für GC. Rechte Seite Mittelfeld, spielt vorne Richtung Stürmer, aber die behindern sich mehr selber. Und der Ball ist wieder draußen und Marco Thaler kann wieder einen Einwurf machen, beim gleichen Ort, wie er es vorher schon gemacht hat. Der Lee von GC hockt am Boden nach dem fast Zweikampf mit dem Michi Frey. Das Spiel ist jetzt wieder, geht jetzt wieder weiter. Der Ball ist zurück ganz hinten bei Müller in der Mitte und geht jetzt auf die rechte Seite raus. Wird aber abgefangen von GC. GC jetzt mal auf der linken Seite mit einer Flanke in die Mitte, aber. Okay. Ich wollte sagen, das ist absolut niemand. Das ist auch absolut niemand. Nur der Ball kommt irgendwie auf aufs Eckchen oben vom Goal. Aber der

0: Flanke rein, aber tief. Ich kann jetzt gerade nochmal flanken, das ist gefährlich dort. Dort war einer komplett rein, aber zum Glück ist der Ball nicht dort angekommen. Aro kann jetzt klären mit dem Afri, der hinten aushilft, aber GC hat bereits wieder den Ball und macht jetzt Seitenwechsel, geht auf die linke Seite rüber. Aro muss aufpassen, dass sie sich hier nicht zu fest lassen, hinten nie drücken.
1: Ja, sie werden jetzt aktuell eingeschnürt, schon fast.
0: Ja, und vor allem, also die haben jetzt zwei mal ein bisschen frei flanken hier. Aarau wird, okay, bekommt einen Entlastungsfreistoß zugesprochen über ein bisschen vor ihrem Strafraum.
1: 6 Minuten sind gespielt hier, live aus dem letzten Grund. Ich bin kurz in der Abteilung Technik und dort ist es so, dass Ivan Frey auf der Aarau-App kann man es hören, auf Kanal K kann man es hören und da trudeln auch schon die ersten Nachrichten ein, soweit. Das ist alles wunderbar, wunderbarer Fußballabend auch. Ausser vielleicht, dass man kann sagen kann, dass die Startphase, also die ersten 6 Minuten, schon inner GC gehören. Und vorher bei dem Angriff, muss man sagen, das hat mir nicht so gefallen, wie viel Platz das da GC hatte.
0: Definitiv zu viel Platz gehabt, ja.
1: Also einerseits in der Mitte und dann auch auf der rechten Seite draussen, haben sie eigentlich völlig unbedrängt können flanken.
0: Ja,
1: also
0: und das innen ist auch jemand, das liegt komplett allein gestanden. Nur ist der Ball nicht dort angekommen. Auf der anderen Seite muss man sagen, also Aarau hat eigentlich bis jetzt konzentriert zur Verteidigung, das hat jetzt keine irgendwie Harakiri-Aktionen gegeben, wie wir sie auch schon gesehen haben oder so. Der Müller hat noch nicht auf der Linie müssen retten. Und
1: der Brunello Jacopetta jetzt mit dem im Zweigespräch mit dem Linus Obexer. Ja. Irgendwie hat dort etwas noch nicht gestimmt und das haben wir auch so gesehen auf seiner Seite.
0: Ja,
1: gerade bei dem Angriff vorher, das ist wirklich gut, wenn man das möglichst schnell kann abstellen und da ein erster gefährlicher Angriff setzen, ist jetzt der Zuckit, der den Ball dort gut kann behaupten kann. Und was man kann sagen, so in den ersten paar Minuten GC ist da wirklich heiß. Und ich hoffe trotz allem auch, dass je länger das 0-0 steht, da ist natürlich der Druck klar auf GC. Also gefühlt haben sie mehr zu verlieren heute, würde ich fast meinen, weder die FC Aarau. Also da vor heimischem Publikum wollte man natürlich auf keinen Fall absteigen. Das war schon sehr bitter.
0: Ich hatte die Diskussion vorher mit einem Kollegen hier nebenan gehabt, aus Zürich, wer hat mehr zu verlieren. Und es ist eigentlich noch schwierig zu sagen. Jetzt kommt wieder Flanke rein, aber es ist ein Foul vom Frey, völlig unnötig, wo der Aarauer hier wegstoßt und jetzt noch ein bisschen provoziert. Darum wird das Freistoß geben für Aarau im eigenen Strafraum.
1: Ja, er hat einfach den Obexer umgemeint, kann man sagen, oder?
0: Ja, völlig unmotiviert, ja. Also es war gar kein Versuch gewesen, den Ball, der eigentlich nicht so schlecht gekommen wäre, irgendwie anzunehmen, sondern eigentlich auch mal hauptsächlich mal den Linus loswerden.
1: So hat es ausgesehen, ja. Vielleicht haben sie es auf ihn so ein bisschen abgesehen, wer weiß.
0: Hey, ich meine, er ist ja im Spiel, dort hat es schon mal Szenen gegeben, wo er ein bisschen ausgerastet ist, von dem her, ich glaube, der Frey kann man vielleicht auch ein bisschen provozieren und der Linus weiss sehr gut, wie das geht.
1: Das stimmt. Kein Kind von Traurigkeit, oder? Würde ich meinen. Jetzt ein weiter Abschlag vom Hübel, wo aber gerade wieder eigentlich retour kommt und dann die Aarauer können sich nicht gut behaupten. Der Linus Obexer verspringt den Ball und dann der Müller mit dem Kopf zurück zum Hübel. Das ist sicher gut, wenn man auch ein bisschen Ruhe ins Spiel reinbringt.
0: Aber es geht schon alles. Also wenn wir Linus ansprechen, aber GC spielt dann nur über diese Seite. Also ich glaube, beim Marcin Dickermann ist noch gar kein Ball vorbeigekommen.
1: Vorher hat er Flanke,
0: ja, es hat eine Flanke gegeben, genau. Ja. Aber jetzt spielen sie mal. Nein, sie spielen über die Mitte. Aber wir müssen wieder zurück. GC muss wieder zurückgehen zu der Verteidigung, wo jetzt mal einmal über links versucht zu spielen.
1: Als Bielsen, ja, gefährlich.
0: Und kommt dort relativ einfach durch. Und das ist ein erster Abschluss von GC, wo Millimeter am Goal vorbei ist. Und wo jetzt um einen Eckball führt.
1: Noch abgefälscht war, genau darum gibt es Eckball. Und das auch wieder da, der Aspiensen, der viel zu viel Platz hatte.
0: Ja.
1: Hat können Fahrt aufnehmen mit dem Ball am Fuß. Und prompt ist es sehr gefährlich geworden, das erste Mal. Also eine erste Chance hier für GC. Und zum Glück ist der Ball noch abgefälscht worden. Der wäre sehr gefährlich aufs Goal gekommen vom FC Aarau. Jetzt also Flanken, 10 Minuten sind gespielt hier im letzten Grund. Flanke von GC kommt jetzt in den Strafraum rein. Und dann ist es der Michi Frey mit dem Kopfball, aber der Marvin Hübel pariert

0: Souverän. Also zweiter Torschuss für GC da nach dem Eckball. Und darauf sind hier unter Druck. Und das Publikum feiert jetzt hier den Krasnitschi ab, der den Ball quasi rausgerätscht hat. Ja, aber so Sachen machen wir uns natürlich nicht, da bleiben wir cool.
1: Wir würden jetzt den Linus feiern für die gleiche Aktion.
0: So ist es, genau so ist es. Und trotzdem muss man sagen, so ein bisschen Körperspannung von der Aarauer gefällt mir noch nicht so, muss ich ehrlich sagen. Oh. Jetzt auch gefährlicher Ballverlust von Jäckli. Da gibt es zu viel und dann gibt es wieder Eckball von GC. Aspi Ensel läuft jetzt raus, animiert die Fans zum Mitmachen. Also momentan Druckphase vom Grasshopper Club Zürich. Schnell ausgeführter Eckball. Kommt jetzt an Strafraumgrenze, ein Schuss, aber ein schwacher Schuss und es gibt nochmal... Nein, kein Eckball. Der Aquila kann den Ball noch raushauen oder was zeigt er? Nein, der Linienrichter zeigt Eckball an, Ball schon draussen gewesen. Also weiter ein Eckball für GC.
1: Also so eine Aktion, so ein Ballverlust vom Oli ein paar Meter vor dem Strafraum in der Mitte. Oh, das darf es nicht mehr geben.
0: Ja, aber die Abstimmung stimmt da komplett nicht. Also wir schauen auf die Flanke, die kommt jetzt in den Strafraum rein. Oh, und der verpasst den Aarauer und wieder ein Torschuss, respektive kommt er nicht aufs Goal, aber es war sowieso abpfiffen gewesen. Ich glaube, der Urs Schneider hat Hands gesehen. Ja, das war jetzt eine erste Druckphase von GC. Der Peter Zeidler zeigt es auch an, bleibt gerade, ziehen das Pressing auf. Also GC will da möglichst schnell das erste Goal schiessen und die Aarauer stehen noch nicht so gut. Und auch Aggressivität, die fehlt, die sie am Ende noch total hatten in den Zweikämpfen und ballführende Spieler unter Druck gesetzt haben, das fehlt komplett in dieser Anfangsphase.
1: Ja, es ist ein recht anderes Spiel als am Montag.
0: Gut, sind da nur oder erst 12 Minuten gespielt.
1: Ja, ja. Aber dort hat Aarau schon von Anfang an gezeigt, hey, wir sind im Fall da und ist irgendwie jeder Zweikampf rein und so. Und bis jetzt, eher ein bisschen zu weit weg manchmal.
0: Ja, oder viele jetzt verliert das Kopfballduell.
1: Aber gönnt den Einwurf.
0: Gönnt den Einwurf, ja.
1: Genau.
0: Was viel wichtiger ist.
1: Der Linus kann da jetzt da ein paar Meter vor der Strafraumgrenze von GC einen Einwurf machen. Ich nehme an, der bringt er muss zuerst noch die Einwärmetötzli von GC da wegräumen. Weil man nicht dazwischen durchkommt bei 5 Meter Abstand. Und bringt er jetzt weit rein in die Strafung, aber vielleicht kommt nicht an den Ball. Und Aarau muss jetzt aufpassen, dass es keinen Konter gibt. Aber der Hübel ist weit draußen und kann den Ball vorerst klären, aber der Ball kommt doch wieder, gerade wieder zurück. Geht sie im Ballbesitz. Jetzt können sie ihn klären. Und der Alfred kommt leider nicht an den Ball, so geht er zurück zum Justin Hammel, der jetzt wieder auf die rechte Seite rausspielt, aber dort ist niemand von GC. Und so kann dann der Linus ein bisschen unmotiviert ist nirgendwo hauen. Viel Luftduell gerade, keine Ballbesitzphase, irgendwie es wechselt. Jetzt mal Versuch auf der linken Seite mit dem Linus durch, kommt zum Afrier, der kann reinflanken, aber dort ist niemand und der Ball kommt dann nicht an. Geht sich an klären zum weiteren Einwurf ein bisschen weiter vorne. Das heisst, der Linus muss wahrscheinlich jetzt nochmal ein Tötzli wegräumen, was er auch macht.
0: Der Tötzli-Räumer von Zürich ist der Linus Obexer. Und der Justin Hammel hat, glaube ich, noch etwa einmal schon in den Ball gehabt oder so. Oder
1: ja,
0: zweimal.
1: Also in der Hand, glaube ich, gar nicht.
0: Oder gar nicht sogar, ja. Also Einwurf. Linus Obexer, weiter Strafraum rein, Richtung Filet. Der Filet kommt aber nicht zum Kopfball, holt aber einen Eckball raus. Der erste Eckball für den FC Aarau. Das ist sehr gut da. Und die Aarauer Fans sind natürlich sofort parat und es ist die Seite, wo der Eckball passiert, auf der Seite, wo GC-Fans sind, die da wirklich auch gut Stimmung machen, also wirklich eine schöne Ambiance, einen schönen Fußball oben bisher und wir hoffen natürlich, dass jetzt die erste Chance für den FC Aarau kommt und die hätten wir dann auch gerne, wenn sie, warum nicht, gerade würde reingehen. Fasli über den Eckball, der Ball kommt jetzt in den Strafraum rein. Hoch und lang zum Serge Müller. Der Serge Müller Richtung Strafraum, aber dort steht niemand. Justin Hammel kann den easy vor den Ball und den Gegenangriff lossieren.
1: Aber es war mal eine erste Aktion und der Müller ist doch relativ frei dort zum Kopfball gekommen. Dort war eigentlich niemand. GC ist jetzt gerade wieder aber im Vorwärtsdrang, kommt auf der linken Seite einfach schon viel zu ungestört durch, kann jetzt reinflanken, aber ist nirgendwo. Das gibt Abstoß beim Marvin Hübel. Es liegt aber noch ein zweiter Ball auf dem Spielfeld. Den muss jetzt erst noch jemand dort wegholen, bevor wir weiterspielen.
0: Ja, und ich bin da gerade auf der FC Aarau App, wo man ja auch kommentieren kann. Dort schickt uns jemand Grüße aus Basel, schickt GC dorthin, wo sie hingehören. Da lassen wir jetzt mal offen, wo das wird sein. Festhalten kann man, dass GC da sicher die bessere Startphase, die besseren ersten 10-12 Minuten gehabt hat. Jetzt aber wieder ein Angriff oder wieder mal ein Angriff von der Aarau oder viele, die dort zurück gehalten wird, und dann ist es aber wieder GC, wo der Zweikampf gewinnt gegen Fasliu und wieder im Ballbesitz ist.
1: Muss aber hinten durchspielen, kann mit Mitte gerade auch nicht durch. Mal. Kann sich aber jetzt durchsetzen auf der rechten Seite.
0: Genau, das ist der Tim Meier, der da Land gewinnt und dann der Linus Sobexer im Zurück.
1: Ja, kann zum Einwurf klären, wo jetzt GC hat. Schon noch so in der Hälfte von der Hälfte von Aarau. Spielt aber gerade richtig Strafraum führen. Dort hat jetzt der Michael Frey den Ball, verliert ihn aber gegen Akko.
0: Mit einem Trickli. Der Michael Frey ist ein Trickli, der zum Glück nicht funktioniert
1: nur hat. Nur hat der Akko auch ein Trickli.
0: Genau.
1: Beide drehen sich ein und am Schluss gibt es Einwurf.
0: Schön wäre, wenn das Selbstvertrauen von Michael Frey geknickt wäre, was natürlich nicht der Fall ist. Weil er hat ja eigentlich nur Selbstvertrauen. Jetzt aber geht es ganz gefährlich Richtung Strafraum, immer noch im Strafraum rum. Das ist der Krasnitschi, der zurückspielt. Und dann kommt die Flanke in die Mitte und dann ganz gefährlich. Zum Glück verpasst dort in der Mitte. Ich glaube, es ist der Zvolanek, der den Ball verpasst hat. Zum Glück, er ist dort wirklich ganz alleine, wäre er zum Kopfball gekommen. Also es ist die nächste heikle Szene hier, wo Aarau überstehen hat. Im letzten Grund jetzt ein weiter Einwurf Richtung Strafraum Aarau. Da kann man aber zuerst klären mit dem Kopfball. Und dann verliert man den Ball aber gerade wieder. Das passiert jetzt zu viel. Dann der Zugkit, den der Aspiensen am Torschuss hindern kann. Und dann ist es Offside. Und es gibt, man kann sagen, Entlastungsfreistoß für den FC Aarau. Siehst du das auch so, Ulu?
1: Ja, man sieht es auch an der Körpersprache gerade vom Aqua. Er ist überhaupt nicht zufrieden. Ja, das war jetzt zu viel Druck von GC. Zu viele gefährliche Flanken. Auf 90 Minuten wird man das so nicht verteidigen können. Ja. Es gibt eigentlich gute Ballgewinne von Aarau, auch ab und zu im Mittelfeld. Aber der Pass kommt dann einfach nicht an. Und GC hat dann immer grad sofort wieder den Ball.
0: Wobei die Statistik sieht bei den Zweikämpfen: GC 8 gewonnen, Aarau 7. Also so schlecht ist es eigentlich nicht. Wobei wenn man so zuschaut, auf dem Platz sieht es irgendwie, fühlt es sich anders an oder sieht anders aus. Aber wir lassen uns da gut überraschen oder positiv überraschen.
1: Aarau hat jetzt Einwurf von ihnen aus gesehen auf der rechten Seite, mal einmal. In der Hälfte von GC. Und bringt den Führer auf den Filet, aber ja, jetzt mit einem Wechsel zum der Linus schiesst und
0: wow, sehr gute Aktion sein, Linus Sobexer.
1: Mega Platz und halt einfach mal drauf und der Ball geht ein bisschen rechts am Goal vorbei. Ja, vielleicht hat er Zeit gehabt, um den fast noch anzunehmen, aber sehr guter Versuch, einfach mal draufhauen.
0: Ja, vor allem hat er den super bereicht und so viel hat eigentlich nicht gefehlt.
1: Nein, ich glaube, der Hammel wäre geschlagen gewesen. Wenn der in die Decke rübergekommen wäre, er hätte gar nicht reagiert, also dort wäre er nicht angekommen.
0: Also erste gefährliche Situation und dann der Krasnitschi macht hier einen auf Ronaldo mit dem doppelten Übersteiger. Aber viel Land haben sie nicht gewonnen durch da, aber Krasnitschi auch hier schon wieder eine auffällige Partie, wie auch schon im Brückli-Feld.
1: Ja, er ist schon bei der Beste gewesen.
0: Jetzt klären, und da, aber die Leute sagen, dass es Hand ist. Und dann pfeift der Urs Schneider auf Freistoß für Aarau. Ui. Ja, okay. Ui. Kann man sagen, ist bis jetzt nicht ein Heimschiedsrichter, Urs Schneider. Was uns natürlich recht sein, weil hat man schon können. Also
1: hat man müssen erst gesehen, aber wie die beiden Linienrichter heißen.
0: Die beiden Linienrichter? Nein, aber das sagst du mir sicher gerade, bevor ich es nachschauen muss.
1: Sie heißen beide Zürcher.
0: Ah, wirklich? Weltklasse. Zwei Linienrichter und B-Zürcher heissen. Dass das überhaupt geht, das ist doch unfair.
1: Ja gut, wenn sie für den anderen Zürcher Club sind, dann ist es vielleicht gut für uns.
0: Das ist doch Fairplay mit Füßen getreten. Genau. Und jetzt haben wir nochmal gesehen, du hast ja da wunderbar professionell noch einen Bildschirm fordert und hat man gesehen, man hätte also schon können.
1: Ja.
0: Ein Handspiefen, ja. Das ist tatsächlich so. AK gepflegt wurde, jetzt ein weiter Ball vom Übel, weit nach vorne. Viele probiert zu verlängern, aber der GC-Verteidiger steht bei ihm. Und es gibt Einwurf für Aarau. Jetzt holt sich der Schneider einen Spieler zu sich und sagt ihm wahrscheinlich, ist gut, ich habe dich gehört, fertig mit Motzen, weil, genau, es geht nochmal ums Handspiel. Wahrscheinlich ist es der Captain, der Köhler, ja genau, ja. Wo er jetzt nochmal zu sich hergeholt hat und gesagt hat, hey, der Ball ist angesprungen. Ja, und was hat man nicht schon alles für Hands gesehen? Man weiß auch nicht mehr, was jetzt Hands ist und was nicht. Also die Auslegung, wenn er es auf B-Seite so macht, sicher gut.
1: Also wenn es im Strafraum gewesen wäre, wäre wahrscheinlich wahr gekommen.
0: Wahrscheinlich schon. Wo? Heute? Wahrscheinlich nicht mehr im Lastwagenanhänger, sondern in Volkertswil, im Brückelfeld, ja. Sind sie hinter dem Stadion gewesen, im Lastwagenanhänger. Jetzt hat Zucki mit einem schönen Ball Beroberung geschüsst. Wow. Und einen gefährlichen Schuss. Da haben wir Mühe mit den Fingerspitzen, wo er den noch über das Goal lenken. Jetzt Zucki, der den Ball überkommt und nicht lang fackelt und direkt abzieht. Und dann ist der Justin Hammel, der doch Mühe hat mit dem Schuss. Also sehr gut jetzt.
1: Ja, ich glaube überrascht worden, dass der einfach mal abzieht dort. Ja. Und dass er so nicht hunderte Meter über das Goal geht, sondern...
0: Ja, mega wichtig, dass die Aarauer hier so die sogenannten, genau, Nadelstiche setzen jetzt und gefährliche Szenen können kreieren. Jetzt auch wieder der Eckball, Wallon Fasliu. Bringt den Ball noch nicht rein, weil der Schneider muss da noch die Spieler ein bisschen ordnen. Ist noch nicht so zufrieden, wie viel Verkehr in diesem 5-Meter-Raum. Es sind sehr viele Spieler im 5-Meter-Raum drin. Und der Ball wird jetzig. Hoch in die Mitte, gut treten und dann ist es der GC-Verteidiger, der den Ball hat. Dann kann aber GC da weiterhin klären. Und der Zweikampf mit dem Nassim Zukit geht verloren. Der Aqua dann mit dem Foul und da Spensen hat freie Bahn, aber das ist nie der Pfiff. Der eigentlich den Vorteil ab. Ja, ja.
1: Ja, das ist ein klares Foul vom Aarau da. Und da müsstest du Vorteil eigentlich laufen, weil er wäre komplett durch gewesen.
0: Ja, kann ich also den Unmut da von den GC-Anhängern im letzten Grupp verstehen, die jetzt da schon mehrfach unzufrieden gewesen sind mit der Schiedsrichterleistung. Uns soll es recht sein, bis jetzt immer zu unseren Gunsten. Jetzt wieder viel Platz für den Tim Meier. Eine schöne Kombination von GC, Nassim Zukit läuft hinten rein und dann ist es aber eine massierte Aarau-Abwehr, die sich da dem Schuss kann ablocken. Das ist jetzt wieder sehr einfach gegangen, auch jetzt wieder viel Platz, aber es ist der Serge Müller, der den Ball kann ins Out befördern. GC weiterhin im Ballbesitz, kommen Richtung Strafraum, Aspiensen, Achtung auf Thema, dann in die Mitte, aber der Aqua vor dem Michi Frey, viele kann da nichts ausrichten gegen zwei und GC immer noch im Ballbesitz. Der Peter Zeidler kumpelt um wie ein Rumpelstilzchen unten und zeigt die Richtung an, wo er sie gerne hat, die Spieler von GC. Jetzt wieder der Wirbeli Krasnici mit dem Seitenwechsel bietet sich schon wieder an. Er wirklich praktisch immer anspielbar. Und jetzt Aspiensen, was macht er jetzt? Läuft auf die rechte Seite raus, schickt ihn mit einem schönen Pass. Was ist das, der Marquez, glaube ich, wo das war, aber völlig ungefähr.
1: Was auffällt, also wer das jetzt verteidigt hat, ganz hinter der Grundlinie, ist Afri gewesen. Was dann dazu führt, dass einfach vorne nur der Filet ist, weil der Afri eigentlich in der Verteidigung hinten ist.
0: Der weite Weg zurückgemacht. Und ja. Vielleicht braucht es auch momentan,
1: ja, ja,
0: in dieser Phase des Spiels. Nur ein Goal schiesst man nicht.
1: Balleroberung im Mittelfeld auf der rechten Seite, aber der Ball kommt nicht beim Afri an, sondern geht raus. Und darum Einwurf von GC in der eigenen Platzhälfte, spielt zurück. Die Verteidigung, Seitenwechsel auf die rechte Seite wieder mal zu uns rüber. Ich kann jetzt hier ein bisschen vorlaufen, muss aber abbremsen und spielt wieder zurück in die Innenverteidigung. sind hier an der Mittellinie jetzt die hintersten zwei GC-Spieler. Aarau ist komplett in der eigenen Platzhälfte.
0: Ja, und die Aarauer vorher auffällig, wie sie gestikuliert haben und so ein bisschen die Hände verrührt. Also ja, sie sind selber unzufrieden mit sich und dem Spiel. Und ja, das gilt so schnell wie möglich zu ändern. Auch wenn man vorher doch ein, zwei Torschossen gehabt, aber es sind meistens mehr so ein zufällige Situationen gewesen, nicht wirklich rausgespielt. Jetzt kommen sie wieder über die rechte Seite, der Marquez. Duell mit dem Obexer kommt vorbei, die Flanke kommt aber nicht rein, weil der Oli Eckli klärt und es gibt Eckball für GC. Und Marquez hat jetzt die Aarauer Fans animiert, sie sollen machen, weil sie in diesem Ecken sind. Ehrlich, ausschließlich Aarauer Fans. Wirklich ein super, super schönes Bild jetzt. Auch wenn es ein Eckball ist von GC, ein schönes Bild, spielt sich hinten dran ab, nämlich eine volle Fankurve von Aarau Fans. Aber der Eckball jetzt von der rechten Seite wird jetzt kurz gespielt. Jawohl, so ist es. Kurz auf Krasnitschi. Krasnitschi läuft den Strafraum rein, zieht ab und dann ist es der Filet, wo per Kopf klärt. Ja, kann man,
1: per Kopf auf allen Seiten, also vor wie.
0: Ja, kann man so machen, kann aber auch in die Hose gehen, wenn man dort, weil der Schuss ist relativ scharf gewesen.
1: Gut, der Hübel hat ihn gehabt, er ist genau hinten dran gestanden, also jetzt gibt es halt wieder Eckball. Wenn er ihn nicht genommen hat, gehe ich mal davon aus, dass der Hübel den gehabt hat. Aber, ja.
0: Jetzt wieder Eckball von GC, der Ball kommt jetzt in die Mitte. Der Hübel mit beiden Füßen fustet den Führer, geht sie weiterhin im Ballbesitz, geht über die rechte Seite, wieder viel Platz. Und dann aber der Hübel, der sich den Ball krallt. Und ja, der nächste Angriff um FC Aarau kann starten. Ja, 27 Minuten sind gespielt, im letzten Runde steht immer noch 0-0 zwischen GC und FC Aarau. Man muss leider sagen, GC die bessere Mannschaft. Eindeutig mehr vom Spiel, die gefährlichere Chancen. Aarau hat schon zwei, drei Mal gute Abschlüsse gehabt, auch einen sehr gefährlichen Schuss von Nassim Zukit, wo der Hammel noch über die Latte lenken konnte. Aus dem Spiel heraus leider noch nicht viele gute Aktionen vom FC Aarau.
1: Es ist so, aber die Null steht immer noch hinten. Geht es jetzt mit einer Flanke von der rechten Seite rein, aber Aqua kann klären. Der Ball ist gerade wieder zurück. Das ist eben der Krasnitschi dort. Der Ball jetzt im Strafraum, alles eng auf eng. Aber.
0: Und ein gefährlicher Schuss wieder von Krasnitschi, ja. So von der Strafraumgrenze, wie er es vorher auch schon gemacht hat. Und das war sehr ecklig für Hübel.
1: Ja, wie es ist wenig vor ihm los gewesen. Und der Schuss ist jetzt auch nicht sonderlich scharf gekommen. Von dem her ist jetzt. Für einen Goalie wie der Hübel jetzt nicht unlösbare Aufgabe gewesen, aber trotzdem irgendwann geht auch so einer mal rein.
0: Jetzt spielt Aarauer, der
1: Peter
0: Thaler.
1: Peter Zeidler spielt noch mit, du noch ein jonglieren.
0: Schön gemacht.
1: Thaler mit dem Einwurf.
0: Thaler hat vorhin ein bisschen Vorwärtsdrang verspürt auf der linken Seite. Er hat so ein bisschen
1: Linus geholfen.
0: Genau. Und immer wenn ich so Laufduell mit dem Marco Thaler denke ich, aber es ist eigentlich recht gut rausgekommen.
1: Ja gut, Michael Frey, bin ist halt jetzt auch nicht mehr der Schnellste, oder?
0: Das stimmt hingegen. Jetzt der Linus Obexer mit einer guten Situation. Wird dann gefoult, aber Vorteil für den FC Aarau. Jetzt der Elias Fille, der sich hier fast gut durchspielt, aber dann ist der Schuss völlig abverheit. Nur ein Schüssli und der Linus Obexer scheint sich hier weh gemacht zu haben. Der Aktion vorher, wo er den Ball noch fortgespitzelt hat. Ja, und vorher muss man ehrlich sagen, nach 29 Minuten hat das zum ersten Mal so nach einem gefährlichen Angriff geschmeckt zumindest.
1: Genau, ein Afri, der den Ball mal annehmen und gerade wieder weiterspielen, ohne ihn sofort zu verlieren. Und dann kann Aarau das Spiel machen, das sie die ganze Saison gemacht haben. Genau, Aarau, im Aarau-Sektor brennt es wieder rot. Und der Stadionsprecher sagt, man soll das nicht machen. GC aber im Angriff.
0: Wieder gefährlich und jetzt ein Schuss. Und das ist 1-0 für GC.
1: Ja.
0: Nach einer schönen Kombination, muss man leider sagen. Schiesst Zvoranek, ist es glaube ich. Schiesst das 1-0. GC, der sich da gut durchspielt. Das Bjensen, der den Ball überkommt. und dann hat recht viel Platz vorfindet. Der Ball ist Strafraum spielt und dann hat, ja, legt einen schön zurück und trifft den Zvoranek, muss man sagen, unhaltbar für den Marvin Hübel. Und das ist 1-0 in der 30. Minute für GC. Und muss man leider sagen, es hat sich ein bisschen weit abzeichnet.
1: Es war jetzt einfach einer von diesen Schüssen zu viel gewesen und er ist, ja, er ist komplett allein in der Mitte des Strafraums und kann dort schiessen. Er wird schön zurückgelegt vom Lee, wo dann auch noch gumpelt, dass er nicht selber angeschossen wird. Unter den Beinen vom Akka durch, ja.
0: 1-0 also für Grasshopper Club Zürich hier gegen FC Aarau. Es ist eine verdiente Führung. Jetzt ist das bessere Team in der ersten Halbstunde. Hat mehr gefährliche Szenen kreiert, gefährliche Szenen gehabt. Jetzt einen ganz weiten Ball vom Hübel. Der Fasliu verliert den Zweikampf und geht dann an Boden und hat sich den Kopf. Und GC wirklich spritzig. Auch jetzt wieder ziehen sie gerade sofort das Pressing auf, lassen hier den FC Aarau nicht entfalten. Der Serge Müller macht das jetzt aber gut, lässt den Verteidiger ins Leere laufen, dann geht es über die linke Seite zum Marco Thaler und der ganz schlechte Ball kommt nicht an beim Linus Obexer und der Krasnici dann, aber der Thaler mit der schönen Grätsche zu Krasnici und es wird Eckball geben. Der nächste Eckball für Grasshopper 6-2, das Corner-Verhältnis, das ist auch klare Sprache momentan, das klare Resultat. Und ja, GC-Fans feiern hier ihre Mannschaft. So haben wir uns das natürlich nicht vorgestellt. Es ist ja noch etwas zu spielen, muss man sagen.
1: Genau, es ist noch überhaupt nicht verloren. Aber Aarau muss schon irgendwie ihre Offensive mal irgendwie in Gang bringen, was bis jetzt eigentlich noch praktisch gar nicht gelungen ist. Aber GC jetzt wieder mit dem Eckball. Wir haben ihn kurz gespielt, jetzt kommt die Flanke rein. Aber dort ist absolut niemand. Und schlussendlich geht der Ball ins Aus und der Hübel kann abstoßen. Es hat noch ein bisschen Rauch im Stadion, aber wir sehen noch etwas, also wird man unten auch etwas sehen. Jetzt langer Ball vom Hübel führen ins Sturm. Der Afri leitet weiter, der Filet kann nicht kontrollieren und so kommt der Ball gerade wieder zurück. Ist jetzt in der Mittellinie, der Suki kann den Ball behaupten, aber hat absolut keine Abspielstation. Zu Oli wird angegriffen, kann aber auch den Ball behaupten. Und jetzt werden hier auch zwei Kämpfe ein bisschen härter geführt. Und wer ist das am Boden? Der Fasliu, oder?
0: Ja.
1: Foul am Fasliu. Eigentlich an der Mittellinie.
0: Ja, steht jetzt aber wieder auf, hebt sich noch wieder
1: Knöchel. Du hast schon sehr unten rein. Nicht gerutscht.
0: Bis jetzt sehr, sehr fair Spiel. Noch keine geile Karte, oder?
1: Noch keine geile Karte.
0: Und die Stimmung leider gut im letzten
1: halt
0: Grund.
1: Der Ball ist halt noch zwischen GC-Spieler und Fasliu gewesen.
0: Okay, der Ball jetzt wieder auf dem Fuß von Fasliu, der kommt den Strafraum rein. Dort verlängert Afri, aber nachher ist leider niemand rum. Und GC haut den Ball auch einfach führen. Und dann der Obexer zurück auf den Hübel. Der Hübel dann auf den Jäckli und vor allem der Oli Jäckli ist schon im Hinspiel schon viel mehr gekommen. Mhm. Aber jetzt der Kopfball vom Afrié ist eigentlich genau dort hin, wo die zwei Aarauer nicht gestanden sind, muss man sagen. Sondern ein GC-Spieler und darum gibt es wieder einen Konterangriff oder Gegenangriff. Aber der landet auch im Niemandsland und der Ball wieder beim Marvin Hübel. Ja, nach 34 oder jetzt 35 Minuten kann man sagen, ja, es wäre natürlich sehr, sehr gut, würde dem FCA den Anschlusstreffer noch gelingen. Momentan ist es aber irgendwie noch schwer vorzustellen, wie das passieren soll.
1: Ja, also so wenig wie man eigentlich kann machen in der 1. Halbzeit. Jetzt mal wieder einen Ball gewinnen vom Suki im Mittelfeld. Geht man wieder schnell, der Linus. Schiesst die Mitte, dort ist der Filet. Kann
0: er
1: ablegen.
0: Gut zurück auf den Fasliu.
1: Der Fasliu trifft den Ball nicht richtig, weil er auch wirklich gerade noch einen halben Meter vor ihm aufspringt. Aber das wäre so eine Chance gewesen.
0: Das stimmt, da hat er mit gerade bestraft.
1: Wenn er den richtig trifft, dann haut er den mit so einer Wucht rein. Das ja.
0: Das war echt ein guter Spielzug.
1: Da, genau.
0: Muss man sagen, das hat sehr gut funktioniert. Und der Filet auch wieder mal in so einer Kopfballhöhe gewesen, wie man es kennt von ihm. Nämlich sehr, sehr hoch und kann hier zurücklegen. Aber leider kein Erfolg. Jetzt wieder GC im Angriff. Das Bjensen, der den Ball führen treibt. Darauer können jetzt aber den gut behaupten. Zum Afri für Filet. Und der wird jetzt aber noch weggecheckt vom Meier. Also GC auch viel, spielt auch viel aggressiver, viel körperbetonter als Darauer. Da würde Darauer gut dran tun, wenn sie da würden, dagegen haben. Momentan gerade eine leichte Standfußballphase. Jetzt spielt Easy hindurch. Niemand fährt auch greift so richtig den ballführenden Spieler an. Wenig Bewegung auf beiden Seiten, was mich immer so ein bisschen nervös macht, wenn ich das zuschaue.
1: Ja, weil eigentlich kommt dann der geniale Pass in Tiefe und dann hast du einen Aspiensen oder so, der etwas
0: ganz
1: kann machen kann.
0: Genau, ganz genau.
1: Jetzt ist der Pass gekommen, aber ist nie angekommen. Der Schiri steht noch ein bisschen im Weg. Aber Müller hat jetzt den Ball auf der rechten Seite. Spielt vorne zum Filet, aber der verliert den Ball sofort wieder.
0: Ja, Strickli probiert, wo aber nicht, wo er nicht angekommen ist, nicht durchgekommen ist.
1: Dafür geht es jetzt wieder.
0: Und der gefährlich dort, kein Foul machen,
1: Krasnitsch
0: immer noch. Aspiensen, uiuiuiui. Oh, das ist aber gut, wie sie verteidigt haben. Jetzt der Aspiensen kommt nicht zum Abschluss. Das Publikum reklamiert natürlich Penalty, das war es aber nicht gewesen. Dann der Zuckit, der gefoult wird, nimmt den Ball gerade selber in die Hand. Und der Peter Zeidler ist verrührt ein bisschen die Hände, enttäuscht, dass der Aspiensen da nicht zum Abschluss gekommen ist. Ja, weitere sehr gefährliche Szenen ist das gewesen.
1: Ja, das ist jetzt wirklich geklärt in den allerletzten Millisekunden. Das dafür dann souverän.
0: Das haben sie gut gemacht. Auch jetzt in der Zuckit wird gerade zugestellt von zwei. Dann der Afri, der relativ lang wartet, bis er auf den Ball geht. Und es ist...
1: Jetzt kommt wieder der Zeidler mit...
0: Genau, ein Gom war es, der da geklärt hat.
1: Der Zeidler hat wieder mitgespielt auf dem Seite aus. Einwurf von Aarau. Ball ist gerade aber hinten durch zum Müller, wo aber von Zwenen angegriffen wird. Man muss zum Hübel zurückspielen. Spielt auf die Seite raus zum Aqua, aber er wird auch von Zwenen angegriffen. Also sie pressen jetzt auch recht an.
0: Ja, die ganze erste Halbzeit, was gut tönt, Presse.
1: Ja, nur steht Aarau jetzt ein bisschen höher, habe ich das Gefühl. Und darum kommt dafür jetzt
0: ein guter Pass
1: mit dem Fasliu.
0: Ja. Aber dann gerade
1: wird
0: zweite.
1: Auch von zwei angegriffen.
0: Und ein harter Zweikampf unter sich da mit dem Meier. Also GC geht da um alles. Aber Aarau jetzt mit einem schönen Angriff. Dickmann mit einem Chip im Strafraum. Aber der wird vom Meier abgewehrt. Das hat
1: aber
0: jetzt sehr gut
1: alles
0: ausgesehen.
1: Alles andere als stilsicher die Abwehr von GC. Also da ist schon etwas zu holen. Die stehen nicht. Die muss man nur ein bisschen mehr fordern.
0: Die könnte man schon zum Wackeln bringen. Zuckit jetzt verliert den Zweikampf. Da kommt der Ball aber wieder zu ihm. Was sich da gut behauptet, spielt im Filet. Was macht der Filet? Schöner Absatztrick. Leider hat er noch aufgepasst und kann den Ball über die linke Seite forthauen. Ja, jetzt momentan. Zum Ende von dieser ersten Halbzeit, 39 Minuten sind gespielt, eine gute Phase vom FC Aarau. Man hat jetzt wirklich ein, zwei schöne Angriffe können zeigen können. Leider nicht wirklich gefährlich geworden, im Sinne, dass der Ball gefährlich aufs Goal gekommen wäre. Aber trotzdem, so die paar Minuten jetzt da machen ein bisschen Mut. Auf der anderen Seite hat man auch die Riesenchance von Aspiensen gehabt, und er zum Glück aus dem Strafraum dann nicht kann abziehen kann. Also, komm mal, Aarau, da liegt schon noch etwas drin. Jetzt sind sie in der zweiten, viele Afri, viele mit einem Weitschuss. Und der Hammel hat er aber gut parieren. Sind auch, was sind das gewesen? Gut und gern etwa 30 Meter, hat er jetzt gesagt, wo er da geschossen
1: aber
0: hat.
1: Aber er ist gut aufs Goal gekommen. Der Hammel hat doch müssen anfassen, um den zu heben.
0: Ja, und es hat gut einstudiert ausgesehen. Also, viele leiden zurück auf Afri und der zieht ab, oder?
1: Also umgekehrt.
0: Also genau, also umgekehrt. Wer auch immer. Einfach einer hat abgelegt und diese geschossen. Genau.
1: Ball jetzt wieder bei GC in der Aarauer Hälfte. Haben hier wieder ein bisschen viel Platz. Der Mitte. kann zu Michi Frey spielen, der verliert aber den Ball sofort wieder. Und Aarau kann jetzt hier klären auf der linken Seite mit dem Linus, der weit vorne flankt zum Afri, aber der hat jetzt schon einen recht schweren Stand. Gegen, wie heisst der, den Gumm, oder?
0: Gumm, genau.
1: Der ist einfach irgendwie 3 Köpfe grösser als Afri. Und im Kopfballduell ist das einfach schwierig.
0: Mohamed El-Bashir Ngom, 26, ist der Innenverteidiger, ist seit dem Februar später bei GC aus dem Senegal und der Club, den er vorher gespielt hat, weißt du sicher, Ulm?
1: Nein.
0: Riga wäre es gewesen.
1: Riga?
0: Riga!
1: Okay, schön.
0: Ah, der ist von Riga gekommen.
1: Schön, schön.
0: Bashir Ngom.
1: GC spielt jetzt wieder hinten raus mit dem Ngom auf der Seite, muss aber abbrechen und zurück zum Hammel. Jetzt Aarau auch viel höher am Pressen, sind jetzt mit 3 vor, also viele Zukit und Fasio natürlich, während der Afri schon sehr defensiv spielt.
0: Ist. Ja, geht immer wieder also zurück. Ja.
1: Bei Ballbesitz GC ist der Afri immer recht weit hinter.
0: Ja.
1: Also er muss eigentlich wieder den Flügel machen.
0: Vielleicht eine Massnahme, wo man nach Anfang vom Spiel, wo man doch sehr gefährlich gekommen ist, über die rechte Seite, wo der Jakobetta ihm mit auf den Weg gegeben hat. Jetzt momentan wieder eine ruhige Phase hier im letzten Grund. Es geht noch 4 Minuten bis zur Halbzeitpause. GC führt 1-0. Und der FC Aarau hat sich jetzt hier ein bisschen gefangen. Kann durchaus auch schöne Kombinationen zeigen, wie auch jetzt der Filet. Lädt sich der Ball gut hin, aber dann der Linus Sobexer ein bisschen zu weit. Und GC, wo wirklich, da muss man leider so sagen, eine gute Präsenz hat, immer auch wieder den ballführende Spieler angreift. Und allgemein gute Körperlichkeit auf den Platz bringt, wo Aarau doch ein bisschen Mühe bereitet.
1: Ja, das GC spielt besser als am Montag, habe ich das Gefühl. Und Aarau einfach
0: besser,
1: ein bisschen
0: ja. Zu wenig.
1: Zu wenig aggressiv, zu weit weg von der. Lassen zu viel zu hinten.
0: Also all da, was sie am Ende in der ersten Halbzeit sehr gut gemacht haben, macht heute eigentlich umgekehrt GC. Mhm.
1: Das ist so.
0: Und schiesst leider halt auch das erste Goal von diesen 2 Partien und führt darum folgerichtig 1-0. Aber wie gesagt, also gespielt sind 43 Minuten in der ersten Halbzeit und wir sind hier noch guter Dinge, zumal auch wirklich Aarauer auf einen grossartigen Support können zählen hier im letzten Grund. Das ist wirklich ein wunderbares Bild, mit hier von unseren auch wunderbare Kommentatoren, Kommentatorinnenplätze, muss man sagen, weil bei mir da nebenan ist eine Frau von der Keystone, die da am Matchbericht geschrieben ist. Und ja, also wir sehen es sehr gut. Es ist einfach mühsam mit dem Leichtathletikstadion, wenn man so Tartarbahn respektive Wellblech für Metallica sieht. Und dann der Rasen. Nach ungefähr gefühlt 1,3 Kilometer kommt die Rasenfläche nach. Jetzt aber Fasli mit einem Freistoß. Der Ball kommt durch den Strafraum rein. Und dann ist es aber der Hammel mit einem Push. Der Ball immer noch bei den Aarauer. Der Zuckit bringt den Ball wieder in die Mitte. Aber völlig ungefährlich. Der GC kann dort relativ problemlos klären. Es gibt Einwurf für den FC Aarau. Und das macht der Marco Thaler.
1: Auf der anderen Seite für einen.
0: Ja, stimmt. Er einfach ziemlich sicher mit dem weitesten Einwurf,
1: ja, das stimmt,
0: in der Reihe der Aarauer. Und das wird er uns jetzt hier gerade zeigen. Der Ball kommt jetzt in den Strafraum rein. Und dann ist aber ein GC-Verteidiger, der kann. Bang, noch zum Finale! Der Finale ist
1: Der Finale ist wunderschön! Wunderschön!
0: Unglaublich, wie er das macht! Wirklich ganz, ganz toll! Das ist Bicicletta, kann man schon fast
1: wow. Sagen,
0: oder? Er nimmt
1: wow. Den
0: an mit der Brust und dann so eine Halb-Bicicletta. Ja, das ist genau das, was wir brauchen. Marco Thaler mit einem weiten Einwurf. Dann kann er es zuerst abwehren und dann macht er das sensationell.
1: Also Fasliu leitet ihn weiter, der Fili nimmt ihn mit der Brust an, dreht sich und halt rein.
0: Eine riesige Kiste. Und wow. Darauer fällt es zu Recht für ein Feuerwerk und? Jetzt ab. Das ist wirklich.
1: Und das war jetzt genau das Problem am Iverdon-Match. Das Goal, das man in den letzten Sekunden vor der Pause bekommen hat und umdreht.
0: Ja, das ist so. Und man hätte es da jetzt weniger können erwarten wie noch im Spiel gegen Iverdon, währenddem der Ulu da die ganze Pressetribüne muss auf dem Bild unten vor sich hat erklären, wie der Ball rein ist.
1: Also muss ich sagen, jetzt aus GC-Sicht muss ich sagen, wo ist, also du kannst doch nicht jemanden zu allein lassen in der Mitte vom Strafraum. Aber er hat Ara ja vorher auch gemacht und darum ist es eigentlich 1-1 jetzt.
0: Ja, wir hoffen, dass es jetzt ein anderes Spiel gibt. Also jetzt ist die erste Halbzeit gekommen. Es gibt eine Minute Nachspielzeit und genau so haben wir uns das gewünscht. Wir haben ja gesagt, es hat noch nicht so wahnsinnig viele Chancen gegeben. Wir haben noch gefunden, ja, Marco Thaler hat immer einen guten, weiten Einwurf. Der Weite ist in der Reihe von den Aarauer. Wirft den ein, geht sich auch nicht klären. Der Fasli legt auf dem Filet, der nimmt ihn an mit der Brust und haut ihn mit einer Bicicletta rein. Wunderbar. Wieder ein weiter Ball ist drauf rum, wieder der Filet per Kopf. Und dann ist der Afrié, der sich nicht in Szene setzen kann, leider. Aber eine weitere gefährliche Szene im Strafraum. Und jetzt hat der Dickermann, ja, der das sehr gut macht gegen Aspiensel, lässt sich da noch auflaufen. Das ist genau das, was ich vorhin gemeint habe, die Körperlichkeit, die Präsenz, die muss kommen, das Dagegenheben, das man noch nicht gross gesehen hat von den Aarauer da in den ersten Minuten. Und dann genau zum richtigen Zeitpunkt schiesst der Filet das 1-1. Und
1: jetzt eigentlich wieder ein Einwurf von Marco Thaler an der genau gleichen Position wie vorher. Jetzt machen wir das einfach nochmal.
0: Ball kommt
1: Ball
0: wieder.
1: Kommt, geht sie, nein, geht sich einmal nicht klar. Ja.
0: Ja, es probiert es mit, der Ball aber noch heiß.
1: Und GC muss wieder zum Seiten ausklären. Und der Einwurf wird aber leider nicht mehr ausgeführt, sondern wir gehen in die Halbzeitpause.
0: Und der Wallum Fasli geht zum Urs Schneider und beklagt sich da noch.
1: Dass er einen Einwurf nicht mehr dürfen machen
0: durfte. Den hätte er noch machen wollen. Ja. Verstehe ich eigentlich
1: ja,
0: auch.
1: Aber irgendwo muss man halt auch abpfeifen. Also,
0: irgendwann muss man, aber nicht, wenn Aarau im Angriff ist.
1: Ja, ja.
0: Finden wir, oder?
1: Natürlich, eigentlich. Aber...
0: Das war es da von der ersten Halbzeit. Ulu, wie hast du erlebt? Was hast du gesehen?
1: Hey, eigentlich nicht so mega anders, als am Montag einfach auf beiden Seiten, also zuerst vor allem auf Aarau-Seite ein bisschen unkonzentrierter in Defensive, ein bisschen mehr Räume und jetzt auf der anderen Seite auch ein bisschen mehr Räume. Und darum steht es jetzt halt 1-1 und nicht 0-0. Aber ich denke, Aarau ist da voll dabei. Und es ist weiterhin alles offen.
0: Kann man jetzt wirklich so sagen, es steht 1-1 zwischen GC und Aarau. GC mit einem viel besseren Start, muss man sagen, an dieser Stelle. Sie haben es eigentlich so gemacht wie Aarau im Hinspiel am Montag. Und dann der fantastische Treffer vom Filet, der lässt uns so schon sehr, sehr, sehr fest
1: also alle,
0: wieder hoffen.
1: Also wo die Saison-Highlights die besten Goals schon zusammengeschnitten haben, müssen jetzt nochmal eins mehr rein tun.
0: So ist es. Die Saison-Highlights könnt ihr euch jetzt anschauen, wenn ihr wollt. Aber am besten könnt ihr hier weiter hören. Auf Kanal K gute Musik für die Ohren. Auf der FC Aarau App gibt es ein bisschen Rauschen. Und wir sind wieder da in rund 10 Minuten. Bis später.
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4: Zurück hier live aus dem letzten Grund und es war ein wunderbar fantastischer Treffer gewesen, das 1:1 von Elias Viele kurz vor der Halbzeitpause und das macht uns natürlich Mut für die zweite Halbzeit. Geht's jetzt auf dem Platz? Wir sind auf dem Platz, mein Name ist Jürg Morgeneck und hier neben mir hockt der Ulu vom Aarau, FC Aarau Podcast in der Fußballprovinz. Nichts Neues. Ulu, gibt's hoffentlich trotzdem etwas Neues heute Abend. Was denkst du?
5: Hey, es ist weiterhin alles offen. Es wird so ein enges Spiel werden. Da wird sich niemand noch mit X-Goal-Vorsprung durchsetzen. Und es würde mich jetzt auch nicht mega verwundern, wenn wir noch ein bisschen länger als 45 Minuten hier hocken.
4: Es könnte durchaus sein. Die Hoffnung ist natürlich, dass der FC Aarau den Schwung, den sie bekommen haben, durch das 1:1 mitnehmen kann. Und eine sehr gute zweite Halbzeit hinlegen. Auch schon im Hinspiel am Montag haben sie ja sehr gut gespielt. Und in der zweiten Halbzeit vor allem geht es in den Rücksitz. Und wir sehen den Wechsel. Es ist der Leon Frockei, der reinkommt für unseren Captain, für Oli Jäckli. Der Oli Jäckli, der sich damit also von der Fußballfünni in einer Halbzeitpause verabschiedet hat und auf der Seite von GC hat es einen Wechsel gegeben.
5: Dort ist der Zimba gekommen, den wir vor dem Match schon kurz angesprochen haben und wenn ich es richtig sehe, für Krasniqi.
4: Das ist der Abpfiff vom Schiedsrichter Urs Schneider in der zweiten Halbzeit und wir haben in der Halbzeit auch die Meldung bekommen, dass die Webseite von Kanal K so viele Aufrufe gehabt hat, dass das zu viel war. Und ja, für all die, die von Anfang an dabei sind, die haben noch ein Plätzchen bekommen und die anderen müssen halt auf UKW oder DAB Plus ausweichen, falls ihr jemanden kennt, der unbedingt zuhören will und der Stream nicht erreichbar ist. UKW oder DAB Plus kann man uns auch empfehlen, hier live die zweite Halbzeit. Ja, und es ist der FC Aarau, der hier den nächsten Angriff lanciert.
5: Es ist wieder mal ein Einwurf von Marco Thaler, wieder jetzt einfach seitenverkehrt, aber genau aus der gleichen Position. Muss da auch um die Hütte herum, aber damals um die Aarau-Hütte herum. Aber die räumt er nicht weg. Der Einwurf kommt rein, den Aqua kann verlängern. Und dann ein Abschluss vom Frockei.
4: Aber wir noch prüfen.
5: GC jetzt im Angriff. Kein ich hätte jetzt gesagt, das Offside war, ja. Aber kommt euch Strafraum rein. Trippelt es durch, aber verliert den Ball am hervorragenden Linus, wo aber der Ball ist gerade wieder weg. Geht es jetzt wieder im Vorwärts, aber der Marco Thaler kann den Mitte klären. Der Ball irgendwo ins Dach rauf. Jetzt geht es geklärt an der Mittellinie zum Einwurf und kann so einen möglichen Konter von Aarau unterbinden, aber es wäre eh eigentlich niemand vorher gewesen. Dann war es wahrscheinlich der Best Case jetzt für Aarau. Es war zwar schon ein bisschen heikel, gewesen, weil die Bälle eigentlich im Strafraum von Aarau irgendwie ein bisschen kreuz und quer rumgekumpelt sind. Aarau spielt hinten durch zum Aqua, zurück zum Hübel. Und der, wie gewohnt, mit einem langen Ball führen. Sucht dort ein Filet. Dort kommt der Ball an, aber springt nur zurück. Jetzt eine Balleroberung und er kommt auf die rechte Seite. Zum Dickelmann, der aber jetzt auch zugestellt wird und muss hinten rumspielen zum Müller, über zum ganz hinteren, zum Hübel, wo da mal nicht lang spielt, sondern zum Thaler rausgeht. Der versucht, die Linie noch vorzuspielen, zum Filet. Dort kommt der Ball auch an und er wird aber in den Rücken gestoßen und so gibt es Freistoß für Aarau. An der Seitenlinie nennen. Relativ weit weg. Aber trotzdem geht der Wallon Fasliu dort hin.
4: Ja, auf der Seite von GC ist der Maximilian Ullmann reingekommen. Er, der ja auch schon am Montag eingewechselt worden ist. Am Montag geht es nur mit zwei Wechseln, was eigentlich noch erstaunlich war. Wobei sie sind ja auch, sie haben

0: Später der Ball weit führen zum Filet. Hui, dort wäre fast Fasliu durch gewesen. Fasliu kommt jetzt am Ball. Es wird im 1 gegen 1, aber muss gegen hinten spielen. Im Obexer. Obexer mit einer weiten Flanke. Dort kommt der Filet zum Kopfball. Die kommt aufs Goal, aber völlig ungefährlich. Und der Hammel kann die easy runterpflücken.
1: Aber es ist schön zu sehen, also Ara macht dort weiter, wo sie vor der Halbzeit aufgehört haben, habe ich das Gefühl. Also es ist
0: ja, und jetzt sind sie sich auch nicht
1: sehr
0: zurück.
1: Erfreulich, genau.
0: Ja.
1: Man setzt jetzt GC unter Druck, wo man ein bisschen risikoreich hinten durchspielen, aber da haben wir jetzt auch mal mit einem langen Ball zum Frei, zum Lee, auf die Seite raus. Alle haben jetzt viel Platz.
0: Ja, als Bjensen.
1: Als Bjensen am Triple, am Strafraum, im Strafraum, aber ja. Der Müller-Ansprechstation.
0: Müller recht cool, oder, wenn er das erklärt. Ja.
1: Jetzt wieder das Getrippel. Aber auch der Ball geht uns nirgendwo. Das erinnert mich ein bisschen an Mantic, weil dort war das eigentlich immer so gewesen. Und jetzt ein Ball auf die Seite raus von GC, wo er nicht kann annehmen kann. Wer ist der eine?
0: Aspiensen,
1: ja, natürlich, wo, genau, wo sich jetzt, wo er den Ball versucht anzunehmen und das Bein ein bisschen fest hüpft und sich jetzt hier noch irgendwie ein bisschen Veto hat. Also er spielt weiter, liegt auch nicht am Boden, aber ja, das hat ihm kurz eins in die Muskeln gezwickt.
0: Zwickt, ja, hebt sich auch immer noch so ein bisschen an der Liste. Aber Peter Zeidler hat gerade so magische Kräfte, magische Hände, Fingerli, hat ihn da gerade gestreichelt und gemacht. Und ist quasi zu einer Blitzheilung gekommen, dank dem Magier Peter, Dr. Peter Zeidler, der jetzt komischerweise Richtung Bank läuft und sich hier bespricht mit seinen Leuten, währenddem der Serge Müller den Ball holt und der Freistoss wird Richtung Strafraum von GC spielen. Es sind 51 Minuten gespielt hier im Stadion Letzigrund. Viel ist noch nicht passiert in dieser zweiten Halbzeit. Jetzt ein weiter Ball vom Serge Müller. Richtig Filet, der gönnt das Kopfballduell, aber dann der Ball leider ungefährlich. Aber GC muss den Ball auch einfach nur vorhauen. Ja, das sieht jetzt schon besser aus. Der startet in der zweiten Halbzeit wieder in der ersten.
1: Aber jetzt halt bei dieser Aktion, wenn der Filet das Kopfballduell eigentlich an der Strafraumgrenze gönnt, dann ist halt nachher einfach, er müsste sich dann klonen und selber nochmal im Strafraum sein, um den abzunehmen. Ball geht jetzt wieder auf Aarau, Seite hinterher beim Müll, beim Hübel.
0: Klonen ist ja eher etwas für Schaf, oder? Wissen
1: ja, genau.
0: Wir eigentlich. Jetzt hat er sich selber geklont,
1: ja, er passt mehrmals mit sich selber über GC-Spieler über. Ball bleibt bei Aarau, schnell weitergespielt, ist beim Fasliu. Der verliert aber den Ball. Und ja, geht hinterher, aber mit einem Fall.
0: Der Tim Meyer, der eigene GC Junior, macht das eigentlich sehr gut, auch immer wieder, wenn er den Ball behalten kann. Und jetzt kommt GC über ihre rechte Seite. Lanciert hier den Michi Frey, der im Duell mit dem Marco Thaler. Robexer kommt helfen und dann holt der Michi Frey leider einen Eckball raus, den es hier gibt für GC. Es ist der erste der zweiten Halbzeit.
1: Ja, das ist jetzt sicher das Maximum, wo er dort den Eckball vorne außen gegen zwei Jahre aber kann ausholen. Aber es gibt nicht einmal einen Eckball, es gibt einen Einwurf. Okay, das habe ich jetzt anders gesehen.
0: Einwurf von dieser Seite haben wir vorhin Glück gehabt. Glück gehabt, sehr gut gemacht. Der Ball kommt jetzt in den Strafraum rein. Und dann der Michi Frey, der es probiert weiterzuleiten, aber gefoult hat, was er natürlich überhaupt nicht so sieht. Und täusche ich mich, oder haben wir immer noch keine gelbe Karte gesehen in dem Spiel?
1: Ich habe einen gelben Leuchtstift dabei, um auf meiner selber gezeichneten Aufstellung hier
0: umzustellen. Super! Hervorragend vorbereitet. Genau. Und es macht auch Sinn, dass der gelbe Leuchtstift für die gelbe Karte genommen ist. Ja, nicht umgekehrt. Es könnte verwirrend sein, wenn es umgekehrt gewesen wäre. Jetzt ein weiter Ball von Marvin Rübel Richtung Strafraum. Der Filet hält dort alles ein, was er hat. Und der Ball aber trotzdem wieder bei GC. Einerseits ein weiter Ball einfach vorgehauen. Und dann der Frockei,
1: in beide Richtungen.
0: Wo der Ball aber nicht kann behaupten kann. Krasnici macht das gut. Fasliu aber auch. Ball wieder beim Frockei. Jetzt kann er sich lösen von Meier. Läuft Richtung Strafraum. Wird eigentlich gefault. Der Schiri lässt weiter spielen.
1: Wo hat man jetzt abpfeifen, weil wirklich einen Vorteil habe ich jetzt hier nicht gesehen.
0: Und dann ein schlechter Ball vom Marco Thaler, der hier nicht ankommt.

0: Und es gibt einen Gegenangriff, wo der Zug gibt, aber sehr gut
1: wow.
0: unterbindet.
1: Und jetzt mega aber zurück,
0: es fällt, da können sie erst
1: die Gäli geben.
0: Ah, du kannst den Stich brauchen, Lulu. Gell, sehen wir hier. Gell, gegen, es ist nicht Michi Frey, wahrscheinlich der Voranek, genau, der Goalschütz, der können es 1-0 erzielen für GC. Er kommt da also die erste gelbe Karte in dem Spiel über, was eigentlich noch erstaunlich ist, wenn man bedenkt, was hier auf dem Spiel steht. Also,
1: ja. Ja, aber es, in der ersten Halbzeit Aarau war halt zu weit weg und GC hat es wirklich nicht unbedingt gebraucht, oder? Es ist wobei es auch die eine oder andere Aktion gegeben hat, wo sich Aarau jetzt nicht über eine geile Karte hat können beschweren in der ersten Halbzeit.
0: Das ist definitiv so. Also der Urs Schneider da in der Tendenz eher auf Seite von GC und der Krasnici mit einer schönen Finte und hat da dann mega viel Platz auf der linken Seite. Der Michi Frey jetzt Richtung Strafraum, ist im Strafraum drin, schiesst aber weit daneben den Schuss. Und da muss man wirklich sagen, der Krasnici gefällt mir sehr gut schon im Hinspiel.
1: Ja.
0: Auch dort sehr aktiv gewesen, ein aktiv Posten und auch jetzt in dem Rückspiel wieder. Und da gibt es sogar einen Daumen nur vom Trainer, hat er mir jetzt gerade angezeigt.
1: Auf der anderen Seite muss ich sagen, also Michi Frey habe ich im Hinspiel schon extrem schwach gefunden. Und also ich kann echt keinen Ball annehmen.
0: Ja, die zwei Felsen prallen halt recht oft aneinander.
1: Ja,
0: Michi
1: ja,
0: Frey,
1: ja.
0: Oder? Irgendwie,
1: ja,
0: die tun sich quasi egalisieren mit Vorteil für einen Aqua.
1: Aber trotzdem mit der Erfahrung und der Routine von Michi Frey habe ich mehr erwartet, ehrlich gesagt.
0: Jetzt wieder ein super Kopfball von Elias Filet auf die linke Seite raus. Dort wird Afri gesucht, der Ball verspringt. Im Gom komplett.
1: Und der ist jetzt auch mit den Händen rumfuchteln, und weil das ist eine extrem gefährliche Aktion gewesen.
0: Ja, und was wir auch sehen, ehrlich gesagt, anfangs zweiter Halbzeit sind, dass sich die beiden Mannschaften, also der Ersatzspieler von diesen beiden Mannschaften, warm machen. Und wir sind gespannt, wer da den nächsten Wechsel wird machen. Leon Frockei ja reingekommen für Oli Jäckli. Und da hoffen wir uns natürlich mehr in der Offensive. Jetzt der Filet völlig alleine, bringt den Ball in die Mitte.
1: Nein.
0: Und dann schiesst der Fasli, aber wird abblockt. Oh, der Filet war jetzt also sehr alleine. Haben sie noch nicht gemerkt, dass er ein guter Kopfballspieler ist? Anscheinend jetzt der Linus Obexer. Eine Energieleistung, zieht den Strafraum rein. Kommt der Strafraum, immer noch der Obexer. Und dann gibt es aber Eckball für den FC Aarau. Eine sehr gute Phase jetzt da.
1: Der Linus hat als Bjensen jetzt genug lang zugeschaut, wie man es macht. Ja, und hat er gedacht, das kann ich auch.
0: Lehrt schnell anscheinend, oder? Lehrt schnell. Super Aktion von Linus Obexer auf seiner linken Seite. Lässt hier das Velo aussteigen, kommt dann in den Strafraum rein. Leider nach dem Zuspiel ein bisschen ungenau. Respektive ist die Abwehr schon sehr massiert gewesen. Und jetzt der Urs Schneider hat hier wieder Gesprächsbedarf, weil geschöpft und gemacht wird. 57 Minuten sind gespielt, Eckball für den FC Aarau. Wallon Fasli, wie gewohnt, wird den Mitte bringen. Der Ball kommt jetzt hoch in die Mitte. Und dann ist der Filet, oder Aqua, der dran kommt. Der Ball immer noch heiß im Strafraum, in der Frockheit drückt ab. Aber das ist dann doch viel zu weit daneben.
1: Der Ball geht hinterher in den einzigen Sektor, der leer ist in diesem Stadion. GC mit einem Abstoß weit, aber Aarau konnte ihn nicht abfangen, aber verliert den Ball sofort wieder. Der Afri hier im Mittelfeld am Nachrennen. Jetzt wieder ein weiter Ball auf Asbjensen, der sich versucht durchzusetzen im Eckball hinein, jetzt Richtung Strafraum geht, wieder seine Höcke schlägt, aber einfach keine Anspielstation hat. Und das ist jetzt die Möglichkeit für Aarau zum Kontern. Und das ist genau das, was sie können. Mit dem Afrier, wo aber der Ball kommt nicht an vorne. Schade, schade, schade. Da hätte man jetzt mehr daraus machen müssen.
0: Dein Gom hat das sehr gut gemacht.
1: Und das ist jetzt genau die Aktion gewesen. Den Ball erobern, an der eigenen Strafraumgrenze schnell umschalten. Jetzt wieder eine Flanke rein. Geht, ich kann da irgendwie klären mit dem Kopf vor dem eigenen Goal.
0: Aber es ist tatsächlich so.
1: Jetzt ist in der Druckphase von Aarau.
0: Ja.
1: Geht, wankt ein bisschen, habe ich das Gefühl.
0: Und überhaupt nicht mehr so stilsicher wie in der ersten Halbzeit.
1: Wie in den ersten 30, 40 Minuten. Ja. Aber trotzdem, sie haben natürlich die Klassenspieler. Wieder ein schönes Tackling vom Linus an der Seitenlinie aussen. Führt zum Einwurf von GC.
0: Ja, das lässt sich momentan sehr gut an da mit dem FC Aro, die zweite Halbzeit. Also sie sind jetzt wirklich viel präsenter, viel giftiger in diesen Zweikämpfen, wie sie gönnen den Ball.
1: Der Michael Frey ja, ist wieder am Kummen.
0: Ein kleines Techtelmechtel dort. Ja,
1: ausrufen
0: und oder noch zum Linienrichter. Wobei es echt das, was man erwartet hat oder, in diesem Spiel.
1: Ja, aber ich denke aus Aro-Sicht, hey, dann kann man noch ein bisschen mehr zeugeln.
0: Meinst du noch ein bisschen mehr?
1: Ja, da kann man noch etwas rausholen.
0: Öl ins Feuer gießen. Vielleicht,
1: also,
0: wer weiß.
1: Ich weiß nicht, wie viel Spiele in der letzten Zeit GC mit 11 Spielern beendet.
0: Da hast du allerdings recht. Das stimmt. Es waren nicht so wahnsinnig viele gewesen. Leider die wichtigen gegen Winterthur haben es, glaube ich, tatsächlich die Hälfte können fertig spielen. Und vor allem dann auch gewonnen. Und darum sind sie in der Barrage und nicht der FC Winterthur. Jetzt schön wieder viele mit der Brust den Ball aufleiht zum Obexer. Dann sogar ein Hackertrick zum Frockei. Der Frockei läuft Richtung Strafraum, geht ab. Dann ist es wieder der viele, der sich gut durchsetzt. Flanke kommt innen, aber schlecht. Hinter dem Goal durch.
1: Ja,
0: das ist nie gut.
1: Halt,
0: hinter dem Goal durch. Vordurch wäre
1: ja,
0: schon besser.
1: Genau. Es wäre halt dann jemand dort, wo. Jetzt müssen wir hören. Wir haben eine Zuschauerzahl, die ist sagenhafte 18.763.
2: Herzlichen Dank für eure Unterstützung.
0: Das müsste eigentlich Saisonrekord sein für GC
1: und Zürich.
0: Außerhalter Derbys. Ich gehe davon aus, dass man in der Derby schon auch viele Zuschauer hat. Wahrscheinlich
1: aber
0: trotz allem.
1: Mega cool, am Donnerstag oben. Ja. Und Aarau hat auch einen grossen Teil dazu beigetragen.
0: Absolut.
1: Ich glaube, die von GC merkt jetzt, dass sie die mannschaftliche Unterstützung brauchen. Und es kommt auch gerade ein Flanke vom Halbfeld rein, wo der Aspiensen noch vor der Linie knapp kann holen kann. Aber die ist eigentlich ins absolute Nirgendwo gegangen. Trotzdem GC weiterhin am Drücken mit der Möglichkeit zum Abschuss.
0: Oh,
1: und
0: das ist der Krasniqi
1: mit einer Riesentat.
0: Krasniqi, der sich einmal mehr gut in Szene setzt, hier dribbelt. Weitschuss und der Hübel sackstark kann den Ball in die Corner lenken. Und sofort sind GC-Fans da. Bei
1: aber
0: es
1: ist
0: Eckball
1: ein Ball ist absolut nichts. Und jeder hat schon mit dem Abstoß gerechnet. Aber nachher ist es völlig unordentlich ausgebrochen hier bei Aarau. Jetzt Corner. Kann aber Aarau klären. GC bleibt aber im Ball. Jetzt wieder ein bisschen Druckphase, wieder ein Flanke rein. Aber das Mal geht sie wirklich dort raus, weil der Michi Frey ist nicht ganz so schnell wie das Aspiensen.
0: Ja, vor allem ist er noch nicht so schnell gewesen. Der Dickermann hat ihn
1: genau.
0: Gut bearbeitet.
1: Genau.
0: Also, er ist gar nicht in diese Rolle gekommen in dem Moment. Und ja, das ist eine Hochspannung hier. 62 Minuten sind gespielt im letzten Grund hier in Zürich. Es steht 1:1 zwischen GC und Aarau. Nachdem GC in der ersten Halbzeit in Führung gegangen ist, durch das Voranek hat kurz vor der Pause der Elias Filet mit einem wunderschönen Treffer mit der Ballannahme mit der Brust und der Bicicletta können ausgleichen. Und somit steht es 1:1 und der GC jetzt im Angriff. Aber Aarau kann den Ball gut verteidigen. Aarau momentan viel besser im Spiel, als sie das in der ersten Halbzeit die grösste Teil gewesen sind. Jetzt aber der Angriff nicht so sauber gewesen und Ballannahme vom Aspiensen, der ja ein Edeltechniker wäre, auch nicht
1: das
0: wirklich.
1: Das kann er definitiv besser.
0: Und so damit ja, Einwurf für den Serge Müller und seinen FC Aarau. Bei der Bank tut sich noch nichts. Vladi könnte sein, dass er da noch zu einem Einsatz kommt. Er mit seiner körperbetonten Spielweise.
1: Ja, also ich meine, Vladi so lange auf der Bank zu lassen.
0: Muss man auch zuerst
1: ja,
0: können.
1: Muss man auch zuerst können, aber ich würde es jetzt glaube noch ein bisschen 5 Minuten laufen lassen. Ich weiß ja auch nicht ganz genau, ob der Vladi irgendwie ein bisschen angeschlagen ist, wie lange langt. Ich meine, unter Umständen muss man ja auch noch eine Verlängerung können durchhalten.
0: Ja, jetzt geht es mit viel Platz auf der rechten Seite. Sie kommen hier Richtung Strafraum, aber der Linus Obexer macht das sehr gut. Kann hier klären und nimmt sofort wieder seine Position auf der linken Seite ein. Und dort ist der Krasniqi ist eigentlich überall. Rechts, links, zieht in die Mitte. Das ist schon unglaublich, was der für ein Pensum hier hinlegt. Und dann GC Aarau zieht sich jetzt wieder in die eigene Platzhälfte zurück. Lass GC kommen.
1: Ja, jetzt müssen wir genau aufpassen, dass sie das nicht zu fest machen. GC jetzt wieder im Strafraum, aber der Hübel hat kein Problem, die Flanke ins nirgendwo abzufangen. Und versucht jetzt das Spiel ein bisschen zu beruhigen. Spielt hinten rum, die linke Seite zum Linus. Der mit einer langen Flanke nach vorne, aber die landet beim Justin Hammel.
0: Man kann sagen, das Spiel lebt vor allem von der Spannung, würde ich meinen.
1: Ja, ja, also neutral, glaube ich, es wäre jetzt kein Spiel, das ich mir wahrscheinlich lieber anschaue, genau. Aber natürlich, es ist wunderschön, dass Aarau da in der 64. Minute im Rückspiel weiterhin mit dabei ist. Zwar gut mit dabei ist. Es war wieder eine Flanke von GC, quer über den ganzen Strafraum, aber es war auch nur ein GC-Spiel im Strafraum und über die ist der Ball geflogen und auf der anderen Seite ist er gelandet. Aarau hat schnell den Einwurf ausgeführt, GC ist nicht ganz einverstanden, wo und wieso. Und jetzt gibt es ein Foul am Afri, was zum Freistoß führen wird, ein paar Millimeter vor dem Brunello Jacopetta.
0: Und auf der FC Aarau App, wo man es ja auch hören kann, im Audiostream, hat der Mark Buck kommentiert, die Zeit ist reif für den lang ersehnten Aufstieg. So sehen wir das natürlich absolut auch da. Und jetzt die Auswechslung, wo wir ja schon thematisiert haben, oder?
1: Ich habe jetzt gerade einen Moment nicht aufgepasst, muss ich ehrlich sagen.
0: Der Afri.
1: Ist der Afri raus und für den Vladi?
0: Nein, es ist der Moment jetzt einmal. Ich bin da natürlich auch einen Moment auf der Aarau-Web. Jetzt kommt der Ball hoch in die Mitte, aber er wird abgeleitet von einem GC-Spieler. Dann geht der Ball zum Frockei, aber der macht...
1: Und Ballverlust, das wäre jetzt fast gefährlich geworden, weil Aarau ist jetzt schon sehr weit vorne mit allen Spielern.
0: Es war ein bisschen übermütig gewesen, was er dort probiert hat, der Frockei. Und es ist der Koide, der reingekommen ist für den Afrié.
1: Okay.
0: Also das heisst, Valon Fasliu scheint tatsächlich noch nicht so richtig parat zu sein.
1: Du meinst den Vladi?
0: Genau, habe ich natürlich wollen sagen, so ist es.
1: Valon Fasliu ist sehr parat.
0: Das kann man sagen. Jetzt zum Beispiel lauert er im Strafraum innen auf der Höhe vom 11-Meter-Punkt. Und es wird einen weiten Einwurf geben. Der Ball kommt jetzt in den Strafraum rein. Aber dort kann der Frey klären. Ein Weitschuss! Oh. Und das war ein sehr guter Weitschuss gewesen.
1: Der ist ab Pfosten, wenn ich das
0: Leon
1: richtig
0: Frocke. Ja, der, ich würde sagen, der Hammel hat ihn gehabt. Wäre mein Ding gewesen, dass er den Justin Hammel gehabt hat. Auf jeden Fall sehr, sehr guter Weitschuss. Und auf der Seite von GC macht sich der Amir Abrashi, die GC-Legende, macht sich da bereit, wird jetzt dann eingewechselt werden. Der nächste Angriff kommt auf der rechten Seite, der Ball kommt durch den Strafraum vom FC Aarau, fliegt durch. Der Ullmann kann den Ball dort aber in Empfang nehmen und dann gibt es Foulpfiff und da stehen sehr viele Leute stehen da auf der GC-Tribüne und sehen das überhaupt nicht so, dass da der Ullmann den Fasliu gefällt hat. Wir sind aber absolut einverstanden
1: damit. Ja, das ist ganz klar gewesen. Ich habe zwar gerade die Wiederholung geschaut. Der Hammel hat den Ball gehabt. Wahrscheinlich wäre er ab Pfosten oder vielleicht knapp rein.
0: Und jetzt der Aspi Jensen geht raus.
1: Der Frey geht raus.
0: Genau, aber auch der Aspi Jensen geht raus. Aber Aschi kommt rein. Ja, das ist ja eine defensive Auswechslung, also, ja, verstehe ich jetzt nicht so ganz, was Peter Zeidler seinen Plan da wird sein, also wäre ja eher, würde
1: also, jetzt, Nasp Jensen rausnehmen.
0: Und defensiv stabilisieren mit dem Abrashi, kann man machen, okay, weiss zwar nicht, also, ich
1: meine, mit dem Zimba hat er natürlich jetzt schon einen.
0: Ja, aber der Frey ist auch draus. Also, das war ein 1-zu-1-Wechsel. Und das andere ist quasi ein offensiver Mittelfeld gegen einen defensiven Mittelfeldspieler. Also da bin ich gespannt.
1: Aber dann habe ich dann die Einwechslung in der Halbzeit falsch. Ich habe von der Nummer her...
0: Nein, der Ullmann ist
1: reingekommen. Der Ullmann ist reingekommen, nicht der Zimba. Ja, die habe ich auch gesehen. Genau.
0: Ausser es gäbe doppelte Zimba, aber das gibt es ja nicht. Jetzt aber geht es gefährlich überzahl auf der linken Seite. Weitschuss und der Ball aber weit weg... vom Goal, das ist der Ullmann, hat den Schuss abgegeben. und überhaupt keine Gefahr für das Goal von Marvin Hübel. Ja, das wird interessant sein. 69 Minuten sind hier gespielt in der zweiten Halbzeit und es steht nach wie vor 1-1 zwischen GC und dem FC Aarau und GC jetzt mit dem Wechsel eher defensiv eingewechselt und beim FC Aarau muss man sagen, in der Pause ist der Oli Eckli raus und der Leon Frocke gekommen, also echt umgekehrt, eher ein defensiver Mittelfeldspieler für einen offensiven. Also da sind wir jetzt sehr gespannt, wie sich das Spiel wird angehen. Jetzt der Frocke auf die linke Seite zum Linus Obexer. Und dann wird der Koide gesucht oder der Frocke, aber der Ball ist nicht erreichbar und der macht den Gumm. Da, wo er ein paar Mal gemacht hat in der zweiten Halbzeit, haut der Ball einfach vor. Ball aber noch im Spiel. Thaler wird hier angegangen vom Zimba und dann kann GC den Ball nicht behaupten. Jetzt ist der Koide, den er abluchsen will, aber nicht mehr ganz erreichen und es gibt Einwurf für GC. Und wären wir ein neutraler Zuschauer, müssen wir eigentlich sagen, das Fußball, das Niveau ist nicht wahnsinnig hoch, kann man wirklich glaub sagen, oder in dieser zweiten Halbzeit. Aber durch das, dass wir ja parteiisch sind.
1: Not gegen Elend, oder?
0: Viele spielerische Highlights haben wir noch nicht gesehen in der zweiten Halbzeit, aber das wollen wir auch nicht, wir wollen aufsteigen.
1: Wir haben ein spielerisches Highlight gesehen in diesem Spiel und das war vieles sein Goal. Jetzt aber...
0: Jetzt mit einem gefährlichen Angriff, der Zimba schiesst. Aber der Ball auch weit weg, zum Glück.
1: Das war kein Highlight. Aus dieser Position, er ist relativ frei eigentlich.
0: Sehr Müller macht es gut.
1: Man erwarten, dass er ihn irgendwie richtig Goal bringt. Aber
0: eng bewacht vom Serge Müller.
1: Richtig.
0: Würde ich sagen.
1: Ja, er hat nicht viel Zeit gehabt, zum Abschluss richtig machen. Und der Ball ist jetzt natürlich beim Hübel, wo wieder mit einem weiten Abstoß das mal wird machen, weil es steht eigentlich praktisch niemand in der Aarauer Hälfte.
0: So. Jetzt kommt der Ball Richtung GC, der Fili einmal mehr gönnt das Kopfballduell. Ich weiß gar nicht, ob der in der zweiten Halbzeit ein Kopfballduell verloren hat. Ich glaube es nicht. Ein Gumm zeigt irgendwie wo die Spieler hin müssen und halten ihn dann aber einfach mehr oder weniger blind führen. Das ist gut für den Marco Thaler, der jetzt zum zweiten Mal mit dem Kopf klären kann. Dann übernimmt der Frockei, spielt ihn im Koide, aber der kommt nicht am Ball. Wird dann auch noch umgemäht. Was GC-Fans freut, im Koide ist relativ mehr als egal. Es gibt Einwurf für den FC Aarau durch Linus Obexer.
1: Genau. Fast an der Mittellinie hinten. Er übergibt jetzt am Thaler, damit der Linus weiter vorne gehen kann.
0: Marco Thaler beim Einwurf. Jetzt kommt der Ball auf den Filet. Der gönnt natürlich das Kopfballduell, aber dann gibt es... der Ball war noch im Spiel, gar nicht aus. Der Fasli erreicht den aber leider nicht und dann kann GC klären. Und dann ist aber der Ball wieder in der Reihe von der Aarauer. Die Aarauer, die wirklich eine gute zweite Halbzeit bisher spielen. Der Filet probiert zu verlängern auf den Fasli, aber der ist auch viel zu weit weg war und noch kann GC wieder aufbauen mit dem nächsten Angriff.
1: Sie kommen auch gerade wieder auf der linken Seite, sind in der Hälfte von Aarau. An der Seitenlinie aussen können sich hier den Ball behaupten und sich durchsetzen, aber der Martin Dickemann macht das wunderschön abgeklärt. Haut den Ball auch mal führen, während der Filet ein bisschen gestossen wird.
0: Viele und der Köhler.
1: Ja, die wären besser für ihn. Jetzt aber aufpassen, geht sie gerade wieder im Angriff auf der linken Seite. Wird nicht Angriff, kann einfach in den Strafraum reinlaufen. Und Aarau haut den Ball weg. GC-Fans reklamieren das Hands, aber das war meiner Meinung nach nicht gewesen.
0: Zworanek mit einem Weitschuss, der wird aber blockt, genau.
1: Jetzt muss Aarau gerade mal sehr aufpassen. Fasli geklärt im Strafraum, aber nur bis zum nächsten GC-Mann. Jetzt kommt die nächste Flanke rein, wieder geklärt wird mit dem Kopf. Aarau kann sich jetzt aber gerade eigentlich nicht mehr aus dem eigenen Strafraum raus begeben. Das ist der Ullmann, oder?
0: Der Krasnici kann sich nicht behaupten. Aber der Filet dafür umso besser übernimmt den Ball, aber hat jetzt gegen zwei Spieler halt immerhin einen Einwurf aus. Das hat er sehr gut gemacht.
1: Ja.
0: Elias Filet, nachdem GC hier der FC Aarau kurz jetzt für ein paar Minuten eingeschnürt hat. Und man muss wirklich sagen, es ist immer wieder der Krasnici, wo gefährlich in den Strafraum kommt und auch abzieht. Also vorher wirklich eine gute Szene gehabt und da quasi bis fast alleine vor einem Hübel trippelt sich durch. Aber dann haben die Aarauer mit vereinten Kräften können klären und dann der Keude kann den Ball fast übernehmen.
1: Rutscht aus.
0: Schade. Die
1: Schiedsrichter sagt, es war nichts gewesen. Die Aarau-Fans reklamieren natürlich 11 Meter. Falls etwas war, gibt es einen VAR. Aber ich habe jetzt das auch nicht. Ich habe mehr gesehen, habe jetzt das Gefühl, er rutscht einfach aus.
0: Genau, so habe ich das auch gesehen. Und es wäre eigentlich eine gute Möglichkeit gewesen,
1: ja,
0: kann man sagen.
1: Ja, ja.
0: Jetzt auf dieser Seite aber wieder GC, aber der Sukit kann den Ball behaupten. Dann ist der Abrashi.
1: Wo der Ball rausspielt.
0: Genau, Einwurf für den FC Aarau. Abrashi, der Captainbinde logischerweise übernommen hat vom Sven Köhler. Der Abrashi ist der GC-Spieler, der wahrscheinlich die meisten nicht Einsätze gehabt in dieser Saison, sondern die meisten Interviews hat müssen geben müssen. Genau. Weil er immer hinstehen musste und all die Niederlagen müssen erklären.
1: Potenziell auch für ihn sein letztes Spiel.
0: Ah, ja, du wolltest sagen, potenziell muss er auch heute wieder eine Niederlage erklären. Was
1: ja, das Interview geben wird er sicher müssen.
0: Das definitiv, ja.
1: Oder dürfen.
0: Dann kommt viele leider nicht an den Ball. Ja, jetzt 75 Minuten sind hier gespielt. Letzter Grund, wir warten eigentlich jetzt schon ein bisschen länger auf eine weitere gefährliche Aarauer Szene. Und dann ist es der Zimba, der in den Strafraum kommt, aber dann noch entscheidend gestört wird von Marco Thaler und dann macht er es nicht gut gegen Aarau.
1: Aber der ist schon, der ist gefährlich. Der hat sich jetzt ein paar Mal durchgesetzt. Er ist viel zielstrebiger als Bjensen war, wo sie nochmal einen Hocken und er läuft eigentlich einfach geradeaus und nimmt den Ball mit, so gut wie es geht.
0: Momentan Stimmung hier, unter den GC-Fans zumindest. Sie stehen da mehrheitlich auf der Tribüne. Was wir natürlich demonstrativ nicht machen, ist ja klar.
1: Ja, wir sind am Schaffen.
0: Also ist es, ja stimmt, wir schaffen tun wir ja noch. Wir schauen, shooten und ein bisschen schaffen. So lässt sich das angehen. Ja, und dann kommt der weite Ball Richtung Keude. Den Ball kann er wirklich noch, kommt er noch über. Ah, und dann der Pass. Schade, der Leon Frockhefer wünscht ihn gerade nicht mehr. Jetzt könnte GC kontern, wenn es schnell geht. Das ist der Lee, der den Ball in Empfang nimmt. Spielt zurück auf die rechte Seite. Und dann Katastrophenball.
1: Wow, okay.
0: Das war wirklich schlecht gewesen. Ich glaube, vom Marquez.
1: Das müsste der Marquez sein, der
0: Rechtsverteidiger. Ja. Ja, das hat er wirklich nicht gut gemacht. Wie gesagt, Fußball für Feinschmecker innen ist es definitiv nicht am heutigen Abend. Aber wer will das schon? Mehr auf jeden Fall nicht. Währenddem, dass Alain Sutter gezeigt wird auf dem Stadionfernsehen, kann man auch machen. Für die, die sich fragen, im Radio zuhören, was hat er heute an? Alain Sutter trägt einen schwarzen Rollkragenpulli. Hätten wir auch noch geklärt an dieser Stelle, während der Marvin
1: Steve
0: Hügel.
1: Steve Jobs Memorial.
0: Genau, Steve Jobs für Army. Und dann gibt es ein Foul vom Zimba, wo doch auch rechte Körpermasse hat. Und es ist der Sukit, der es hier verwünscht hat, der am Boden liegt und hier getroffen worden ist. Aber es,
1: der Zimba eben der, der gerade von glaub, 3 Spielsperren zurückgekommen ist.
0: Richtig, weil er irgendeinen Ellbogen nicht unter Kontrolle hatte. Oder sagen wir so, der Ellbogen ist ihm ausgerutscht. Könnte man auch sagen.
1: Genau. Jetzt ein Freistoß, dann von der Mitte, Mittelfeld vom Fasliu. Wird führen in Strafraum geschlagen. Dort sind aber ganz viele GC, die ihn haben. Aaron kann den Ball aber behalten.
0: Frockhefer macht das sehr gut, setzt sich gegen 2 durch.
1: Verliert aber den Ball.
0: Und jetzt könnte GC kontern. Aber wir hoffen, dass das nicht gut geht. Und es geht nicht gut. Sehr gut schön macht das Frockhefer. Und Obexer. Und dann wird der Obexer aber so etwas von geleitet. Und das muss die nächste gelbe Karte geben.
1: Ja, die gibt es auch.
0: Währenddem dort der Frockhefer und der Zukit sich so ein bisschen in die Haare geraten sind oder einander gewisse Sachen gesagt haben. Und wahrscheinlich war Zucki nicht so einverstanden was mit dem, was der Frock gemacht hat, nämlich den Ball, den er verloren hat gegen 2 und da wird er gerade zusammengestaucht von Zucki, das nicht machen. Ja, und das ist der Marquez,
1: der gelb geholt hat. Genau.
0: Zum Glück hast du den gelben Stift dabei.
1: Genau, jetzt können wir doch endlich mal noch brauchen.
0: Bei Aarau hast du noch ein clean sheet, oder? Alles weiß. Auf der Aarau-Seite alles weiß.
1: So soll es sein.
0: Ja, können wir vielleicht bei einem taktischen Fall nehmen wir gerne. Ziehen wir einen Gähli. Jetzt aber der Freistoß vom Wallon Fasliu. Der Ball kommt jetzt hoch in den Strafraum rein. Und der Fili geht jetzt das Kopfballduell nicht. Der Zucki bringt noch einmal in den Strafraum. Geht sich auch noch einmal klären. Zucki noch mal den Ball Richtung Strafraum. Eine richtige Bogenlampe ist das. Und dann kann der Simba, ist es, glaube ich, der dort klären kann. Der Stürmer am eigenen Strafraum. Und jetzt ist es ein bisschen das Kopfballfestival momentan. Der Aqua macht auch mit.
1: Fällt jetzt aber hinten.
0: Und jetzt das ist jetzt ein gefährlicher Ball. Zimba und Obexer im Laufduell auf der rechten Seite.
1: Zimba ist sehr schnell. Schneller
0: und der Linus Obexer mit der Riesengrätsche. Und das war so etwas von wichtig gewesen. Er hat auch fast keine andere Möglichkeit mitgehabt.
1: Nein, und einen halben Meter weiter hat er im Strafraum grätschen. Und wenn er dann das Timing nicht so gut stimmt, wie es jetzt gestimmt hat, ja, wenn wir lieber nicht wissen. Aber jetzt, man merkt, also der Zimba ist brutal schnell.
0: Ja.
1: Und der ist natürlich jetzt noch, der ist jetzt noch wirklich erholt, während der Linus, ja.
0: Der Ball kommt jetzt in den Strafraum rein, wird gefährlich verlängert. Aber dann nicht, wo geht's? Nein, kein Eckball. Geht's eben, den Ball mal reinbringen. Und dann nicht richtig Lee. Der Lee jetzt im Strafraum drin und jetzt gibt's einen Eckball für GC Zürich.
1: Der Thaler konnte noch klären in.
0: Und der Lee liegt dort am Boden. Es ist mir ein bisschen komisch, warum das der so, wenn er so lange Pause gehabt hat, dass der nicht mehr mag. Und kurz brandet hier ein bisschen Euphorie, kann man fast sagen, auf.
1: Eine Hoffnung bei GC.
0: Jawohl, Eckball wird jetzt reinkommen. Der Ball kommt jetzt in den Strafraum rein und dann gefährlich kommt dort ein GC-Spieler. Es ist der Zvonarek, heisst der richtig. Zvonarek heisst der 21-Jährige, der Leihgabe ist von Bayern München. Er, der hier völlig freistehend zum Kopfball gekommen ist, zum Glück das Goal nicht getroffen hat. Ja, momentan wieder eine gute Phase von GC. GC-Fans pfeifen jetzt, weil die Aarauer sich Zeit lassen mit dem Einwurf. 81 Minuten sind gespielt, aber wir haben also noch knapp 10 Minuten reguläre Spielzeit.
1: Wow, ich habe jetzt gerade komplett Zeit verloren. Ich dachte, wir sind irgendwie in der 60.
0: Ja, das Spiel ist so ein bisschen schleichend, würde ich sagen. Schleichend. Aktuell wieder mit leichten Vorteil für GC, nachdem Aarau wirklich eine sehr gute zweite Halbzeit gespielt hat und jetzt vielleicht zu der nächsten guten Szene kommt. Nein, das ist nicht der Fall, aber GC kann da auch nicht ihrerseits ansetzen. Ja, es ist wirklich ein Spiel, das mega von der Spannung lebt. Also, es geht um nichts anderes als für den FC Aarau geht es um einen Aufstieg und GC, bei GC geht es um einen Abstieg. Aarau, der eine sensationelle Saison gespielt hat, 80 Punkte. Und jawohl, jetzt gibt es einen Wechsel. Der Altmeister.
1: Ja, der Altmeister.
0: Raul Bobadilla kommt hier, Elias Fili geht raus, er mit dem super Go, den er gemacht hat. Hat also abgeliefert. Und jetzt, wir sind gespannt. Raul Bobadilla, der ja gute Szenen hatte, hat können 1-0 schiessen. Und setzt schon mal seinen Körper gut in Szene. Dann jetzt rausgegeben Dickermann. Dickermann mit der Flanke rein. Der Fasliu erlauft sich die. Und dann unklare Szene. Aber dann geht der Spieler, kann den Ball fortspitzeln. Und der Thaler spielt sie wieder zurück in den Strafraum. Dann Frock keine Direktabnahme. Aber die ist neben dem Goal durch. Und es gibt Abstoß beim Justin Hammel.
1: Ja, aber weiterhin kein Vladi. Das überrascht mich jetzt doch ein bisschen.
0: Ja, hätte jetzt eigentlich auch erwartet, dass er da wird kommen und dann macht GC irgendwie ein gefährliches Spiel hinterher. Aarau kann leider nicht profitieren und der Justin Hamlet aufpasst, aber jetzt sehr nonchalant, wie sie das spielen. Aarau kann es aber nicht ausnutzen, das wäre eine gute Möglichkeit gewesen. Jetzt da wird sich können weiter unter Druck setzen, die haben sich jetzt aber gut gelöst und der Frock kann ihm zurück.
1: Wunderschön.
0: Genau, macht er das perfekt, im Zwolleweg nimmt er da den Ball weg und dann geht es über den Linus Obexer. Der wieder zurück im Frockei und der hat wieder zwei oder drei gegen sich. Und dann kommt er zum Glück das Foul über.
1: Ja, man merkt, das Publikum wird langsam ein bisschen nervös, da habe ich das Gefühl. Es wird jetzt jede Aktion, bei jedem kleinen Zweikampf wird laut ausgerufen.
0: Ja, und man muss auch sagen, wir haben jetzt die 84. Minuten, also es ist eigentlich klar, falls hier in der regulären Spielzeit noch irgendjemand ein Goal kann machen kann. Ich glaube, es wird schwer zu reagieren, weil man merkt jetzt schon langsam auch, dass es Kräfte schwinden auf beiden Seiten. Also nicht unbedingt nur bei den Aarauer, sondern auch bei GC. Der Lee vorher, der am Boden liegen geblieben ist, relativ entkräftet. Der Ball kommt jetzt in den Strafraum rein, aber völlig ungefährlich. Der Ball kann da geklärt werden. Durch einen Gumm war es, glaube ich, der Ball konnte klären an der Strafraumgrenze. Und die Auswechslung von Aspiensen momentan. Achtung, der Koide im Strafraum drin. Aber ja, Pech für den Koide, ja. Weil es gibt Abschluss beim Justin Hammel, der das Spiel jetzt schnell machen will, über die linke Seite. Spielt hier im Ullmann. Und der Ullmann aber dann mit einem Feldpass. Ja. Und ja, dann setzt sich der Bobadilla sehr gut, respektive nein, nicht sehr gut. Es gibt ein Foul, abpfiffen und er kommt die obligatorisch gelbe Karte über. Nach quasi keiner guten Spielsituation gibt es eine gelbe Karte gegen Bobadilla. Ja, ich erinnere mich an das, was du gesagt hast. Findest du es komisch, dass der Flachdi draußen bleibt? Okay, wir sind gespannt.
1: Ja, und der Boba ist halt dann schon, er holt sich jedem Spiel eine geile Karte, oder? Meistens nach den ersten paar Sekunden. Er muss jetzt halt auch aufpassen, oder? Und er ist einer, der hat seine Nerven nach 120 Minuten dann auch noch im Griff.
0: Ja, das ist so. Und wenn du von 120 Minuten redest, ja. Weißt, dass du rechnest eigentlich, man hat die 85 ist jetzt, du rechnest mit Verlängerung, die es auch wird geben, weil wir brauchen einen Sieger, wir brauchen einen Sieger. Und wir hoffen natürlich auf den FC Aarau, und das haben sie gehört, jetzt wieder führen sie den FC Aarau an. Sie merken, dass die Mannschaft jetzt Fans braucht, und es ist der Abrashi, der den Ball jetzt kann behaupten, der Ullmann bringt ihn in die Mitte. Und dort ist es der Zimba, der aber ungefährlich. Aber der Ball bleibt in der Reihe mit dem Zvoronek von GC. Spielt ihn zurück jetzt auf Marquez. Der Ball kommt jetzt in die Mitte. Aqua mit dem Kopf kann klären. Krasnici ist es, der den Ball in Empfang nimmt. Der ist irgendwie immer noch frisch und hat schnelle Beine. Kommt der Strafraum rein. Aber der Hübel kann den Ball abfahren. Ja, das einmal mehr Krasnici-Situation. Ja. Nehmen Sie schon. Ja. So viel erlebt haben in diesem Spiel. Nach wie vor steht es 1-1, 86 Minuten sind gespielt. Und Aarau mit dem nächsten Angriff. So, come on, Itzig, das wär's. Jetzt der Lucky Punch, der Koide übernimmt den Ball an der Strafraumgrenze, hat allerdings nicht viel Unterstützung. Da kommt ihm der Frockei helfen. Und die Aarauer jetzt nicht wirklich Offensivdrang, dann einfach ein weites Schüssel, kann man sagen. Ja. Völlig ungefährlich.
1: Kein Problem für Justin Hammel.
0: Ja, da geht nicht mehr viel im Angriff momentan bei den Aarauer. Und schade natürlich, eben, dass der Elias viele draußen ist und dann nicht auch ein bisschen hilflos. Was geht's? Er macht auch einfach einen langen Ball
1: zum nach Hübel. Vorne.
0: Ja, zum Glück haben wir nicht zahlt für das Spiel.
1: Gell? Ja gut, also ich hätte ja noch ein Ticket im Gästesektor.
0: Stimmt, du kannst es ja nachher noch über das einlösen.
1: Ja, genau.
0: Nur, es steht einfach brutal viel auf dem Spiel da zwischen GC Zürich und dem FC Aarau. Wieder ein weiter Ball. Und,
1: zum Koide, aber den kann er nicht nehmen.
0: Es ist der Bobadilla, der sich den Ball holt.
1: Und dann aber,
0: ja, und das ist... Ich würde sagen, es war kein Fall, hätte ich jetzt auch gesagt. Ja. Auch wenn quasi die ganze Bank aufgesprungen ist. Und dann der Fasliu holt sich wahrscheinlich noch mal geil ab.
1: Oh, das ist eine Tätigkeit.
0: Und es gibt direkt rot. Es gibt rot gegen Lee. Gegen Lee gibt es rote Karte.
1: Er tritt den Spieler von Aarau am Boden liegt mit dem Fuß.
0: Wow, das ist jetzt völlig unnötig, aber irgendwie winken die Spieler vom FC Aarau, winken Betreuer auf den Platz. Also anscheinend sieht das nicht gut aus, was er da hat. Was fällt dem Lee? Also meine, uns als Rechtssein, respektive was natürlich nicht gut ist, ist, dass der Spieler von Aarau, ich glaube es ist der Leon Frockei, der dort am Boden liegt. Und den brauchen wir natürlich noch in dieser Schlussphase.
1: Und alle GC-Spieler schiessen den Lee zusammen. Im Stil von, was machst du?
0: Und was hat er jetzt genau gemacht? Hast du es noch mal anschauen?
1: Ja, der Aarau liegt am Boden und sie sind ein bisschen verhakt und er versucht aufzustehen. Also Zweikampf mit dem Frockei. Der Lee liegt eigentlich auf dem Frockei oben und haut ihm dann eigentlich ein. Der Frockei ist weg und er steht auf ihn auf eigentlich.
0: mit dem Knie noch richtig Gesicht.
1: Ja.
3: Und zwar wirklich so.
0: Und der Peter Zeder, der Peter Zeder
1: also, ja, das Knie geht an Kopf vom Frockei. Ich würde jetzt behaupten, der Kopf vom Frockei geht auch noch einen halben Millimeter richtig Knie.
0: Und du hast erst noch gesagt, wie oft hat GC mit 11 Mann fertig gespielt?
1: Ja, also es gibt auch noch Geld für. Wer ist das? 23 Frockei, ja?
0: Hat auch noch Geld gesehen. Wahrscheinlich wegen Reklamieren.
1: Ja, jetzt habe ich leider keinen roten Leuchtstift dabei.
0: Ja, siehst du, das hättest du jetzt gebraucht. Also, ja, noch eine Minute ist zu spielen in der regulären Spielzeit. Und es steht 1-1, GC jetzt nur noch zu 10.
1: Ja, jetzt ist die Frage, was machst du? Versuchst du es jetzt noch in den nächsten, es ist jetzt die 90. Minute. Versuchst du jetzt noch, das auszunutzen?
0: Also ich würde es nicht blindlings führen, rennen, weil also ich habe jetzt das Gefühl, in der Verlängerung, wenn du 11 gegen 10 kannst spielen, muss einiges drin liegen.
1: Ja. Natürlich. Und man kann sich nochmal schnell Taktik bereitlegen, wie man das jetzt,
0: genau.
1: Das jetzt dann spielt.
0: Und gleichzeitig weiss man natürlich auch, dass manchmal das ja auch Kräfte freimacht, wenn man nur 10. ist.
1: Es ist jetzt wieder einfach alles. Oh, es spricht wieder alles für Aarau eigentlich im Moment.
0: Also ich finde es gut.
1: Ich finde es auch gut.
0: Nur muss man es
1: braucht noch das Goal und man muss es auch machen, genau. So man darf jetzt nicht übermütig werden.
0: Nein, absolut nicht. Und die Frage ist wirklich, warum ist der Vladi noch nicht auf dem Platz? Vier Minuten Nachspielzeit.
1: Die läuft ab jetzt.
0: Gut. Wenn du nicht
1: der nächste Aarauer am Boden.
0: Ja, der Linus Obexer beklagt sich da einmal mehr beim Schiedsrichter, beim Urs Schneider.
1: Ja, der Schiedsrichter diskutiert zwar mehr mit dem Abraschi oder so.
0: Mensch, Schneider hat Gesprächsbedarf. So ein bisschen austauschen. Ein Tag unter Kollegen.
1: Genau.
0: Austausch unter Profis. Ah, jetzt wäre es Zeit für einen Lucky Punch. Wir sind in der Nachspielzeit 1-1 zwischen GC und dem FC Aarau. Der Ball kommt hoch in Strafraum rein. Dort ist der Bobadilla, der den Ball aber nicht kann in Empfang nehmen kann. Und dann ist der Zimba, der losgeht. Und dann hat ein Foul von Marco Thal. Das war jetzt total unnötig.
1: Ja, der Ball ist viel zu weit vorgelegt. Der Ball ist eigentlich versprungen und es sind etwa 3 Jahre auch hinten gewesen. Das ist jetzt eine geile Karte vom Thaler, die nicht sehr geschickt war.
0: Nein, absolut nicht. Gut, ich weiss natürlich, oder ist es mehr vom Zimba geschickt gewesen, dass er die rausgeholt hat.
1: Ja, weil auf den Ball hat er keine Chance mehr gehabt, das ist klar. Und wieso schreiben sie Thaler mit Z auf der Videoleinwand?
0: Ja, wegen ZH.
1: Ja, okay.
0: ZH, also im Stadion Letzig und auf der Leinwand wird Thaler mit ZH geschrieben, also Zahler. Weil auch Geld da und so, du weißt, was ich meine. Zahler, ja. Der Zahler.
1: Noch 2 Minuten 30 zu spielen in der Nachspielzeit.
0: So ist es.
1: GC hat den Ball, aber in der eigenen Hälfte und spielt aber lieber hinten rum. Ich glaube, die versuchen sich jetzt wahrscheinlich zu retten in die Verlängerung. Um sich nochmal irgendwie zu besprechen, wie man jetzt das weiterspielt. Wobei sie sich eigentlich gewöhnt sind, zu spielen.
0: Das stimmt, gewisse Erfahrung ist dabei.
1: Aber trotzdem, auf Aarau-Sicht jetzt wichtig, nicht noch irgendeine dumme Aktion reinlaufen.
0: Nein, gar nicht. 2 Minuten müssen noch gespielt werden.
1: Dickenmann klärt, halt den Ball wieder führen.
0: Wenn der
1: Zug Ball kippt. Beim Boba an der Mittellinie, aber er haut ihn selber raus. Das ist jetzt auch nicht die beste Aktion seiner Karriere.
0: Vielleicht die viertbeste.
1: Es gibt Einwurf für GC auf der Mittellinie. Lehrt lang die Linie vorher gespielt, Richtung Zimba, wo dort mit Müller von Müller umarmt wird. Abraschi auf der Seite, wieder mal der Krasnici am Eckfähnli. Der Ball ist
0: draussen. Spielt der Ball selber raus, muss Abstoß geben.
1: Ja, raus, und es geht Abstoß.
0: Sonnenklar, genau. Amir Abraschi hat es als Einziger im Stadion nicht so gesehen.
1: Yep.
0: Und beschwert sich lautstark in seinem herrlichen Ostschweizer Frauenfelder Dialekt, während wir hier noch 1 Minute Nachspielzeit haben und dann müssen wir in die Verlängerung gehen, in dem Barrage-Rückspiel. Es geht um nichts anderes als um den Aufstieg vom FC Aarau. Und wie gesagt, wir stehen jetzt in der vierten Minute, in der letzten Minute von der Nachspielzeit. Der Ball kommt in den Strafraum rein. Bobadilla kann den Ball aber nicht behaupten, obwohl er gefühlt 3 Meter breit ist. Dann der Thaler verliert das Kopfballduell gegen Zimba. Dann kommt ihm der Zugkit helfen. Dann der Obexer geht nochmal in Angriff. Schön, wenn er sich dort freispielt. Der Ball kommt in den Strafraum rein. Und den Gomm kann dort noch spektakulär klären.
1: Zum Eckball oder zum, nein, zum
0: es
1: Einwurf.
0: Gibt Einwurf. Ja, es gibt nur Einwurf. Wobei mit Einwurf haben wir in diesem Spiel gute genau. Erfahrungen gemacht. Es ist auf dieser Seite der Linus Obexer, der den Einwurf jetzt reinbringt. Es wird wahrscheinlich die letzte Szene sein in dieser Nachspielzeit von dieser zweiten Halbzeit. Also, come on, Linus. Hau den Ball in den Strafraum und dann machen wir das Goal und steigen auf. Der Ball kommt jetzt in Strafraum rein. Und dann ist es der Bobadilla, die Verlängerung, aber dort ist niemand außer der Justin Hammel. Okay, und in dem Moment pfeift der Schiedsrichter, der Urs Schneider, pfeift die Partie ab. Es ist 1-1 zwischen GC Zürich und FC Aarau. Ein absolutes Nervenspiel mit ganz grossen Vorteil nach der roten Karte gegen Lee für den FC Aarau.
1: Ja, würde ich auch sagen, aber es braucht jetzt eigentlich noch das Goal. Es ist relativ einfach.
0: Es braucht jetzt
1: und
0: noch das Goal.
1: Und hinten weiterhin konzentriert sein, weil also der Zimba, von dem habe ich schon ein bisschen Angst.
0: Der ist sehr schnell.
1: Also je länger es geht, desto weniger mögen die Aarauer dem noch. Und er ist einfach eh schon mal schneller als alle anderen.
0: Das ist so. Und wir tun uns auch noch mal kurz sammeln, spielen die auf Kanal K hören, spielen nochmal Musik und auf der Aarau-App gibt es das grosse Rauschen und wir sind gleich wieder da mit der Verlängerung zwischen GC Zürich und dem FC Aarau. Es steht nach 90 Minuten steht es 1-1, bis später.
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1: Zurück hier live aus dem Letzigrund. Das Stadion steht 1:1 zwischen GC Zürich und dem FC Aarau. Und wir starten in die Verlängerung. Und da kommt man gerade zu Ende. Ulu, du musst übernehmen. Ich habe hier noch eine andere Uhr, die ich muss, bedienen muss. Und das muss ich jetzt machen.
2: Genau, die Spieler stehen wieder parat. Justin Hammel ist sehr intensiv gefleckt worden. Und interessanterweise tut sich auch der Ersatzgoalie von GC einwärmen. Da scheint irgendetwas nicht ganz okay zu sein. Oder es ist einfach nur Schau. Aber der ist wirklich die ganze Pause am Boden gelegen und ist da massiert und gefleckt worden. Und der Ersatzgoalie ist wirklich jetzt da, nimmt sich Liebli und Coco einlaufen. Das Spiel hat wieder angefangen. Aarau in Ballbesitz mit der ersten Chance.
1: Und das ist eine
2: Koide, wo der Ball knapp über die Latte überlenkt. Oh, das wär's gewesen. Da hat extrem wenig gefällt.
1: So kann es weitergehen in der ersten Halbzeit von der Verlängerung. Also wir sind sicher noch 2x15 Minuten sind wir live da aus dem Letzigrundstadion. Und die erste gute Möglichkeit da für Ari Koide, da den FC Aarau mit 2:1 in Führung zu bringen. Wir schauen noch mal bei den Aarauer Ersatzspielern. Die machen sich immer noch fleissig warm. Leider immer noch keine Flatte in Sicht. Und jetzt GC probiert den nächsten Angriff zu lancieren. Und Bobadilla setzt sich da gut ein, wird er zurückgerissen. Das gibt aber keinen Foul, komischerweise. Der Thaler nachher auch mit einem Foulpass. Und GC jetzt mit einem gefährlichen Ball zum Zimba. Dann der Ullmann übernimmt, geht den Strafraum rein. Und bricht dann aber ab. GC immer noch im Ballbesitz über die linke Seite. Der Ullmann kommt an den Ball über, spielt jetzt in die Mitte. Und dort ist aber der Aqua, der kann klären. Genau. Und der Henri Koide übernimmt den Ball und probiert seine Schnelligkeit auszuspielen. Aber das war sehr optimistisch, was er da probiert hat. Daraus können aber den Ball wieder zurückerobern. Koide spielt gut in Bobadilla. Jetzt eine schöne Kombination, was machen. Leider der Ball nicht so richtig gut. Fehlpass dann.
2: Der Ball kommt nicht beim Fazlio an, der auf der anderen Seite bereit gestanden wäre, der völlig offen gewesen wäre.
1: Kreative
2: Rettungsdaten von allen irgendwie.
1: Kann man sagen, Dickermann lässt zwei aussteigen. Und Fazlio jetzt mit viel Platz in der Mitte, läuft hier Richtung Strafraum. Spielt der Ball jetzt im Koide im Doppelpass mit dem Bobadilla. Bobadilla kämpft sich, wirkt sich irgendwie, probiert er durch, aber dann ganz schlecht gespielt.
2: Und niemand geht den Ball, der irgendwie nirgendwo fliegt, sodass er geht sich an.
1: Dickermann mit einem
2: super Tackling. Grenze.
1: Ja, super, wirklich.
2: GC-Spieler bleibt einfach nur liegen, aber das war absolut fein. Aarau jetzt wieder ein bisschen kontrolliert im Ballbesitz in der Hälfte von GC. Der Müller, der nicht weiss, wo er. Spielt hinten rum, auf der Seite, jetzt der Linus. Wo könnte die Flanke, aber es wird jetzt fest zugestellt, der kann jetzt doch. Aber im Strafraum ist nur der Boba und der ist auch noch im Offside.
1: Ja, und dort fehlt jetzt tatsächlich der Fine, oder? Unser Kopfballspieler Nummer 1.
2: Der Schiedsrichter steht noch im Weg, Brockei ist uns trotzdem.
1: Den Gom klärt für den Hammel.
2: Koide auf der Seite jetzt.
1: Dann übernimmt Frockei, ja, hat aber wieder zwei vor sich. Es geht zurück zum Thaler, gute Phase.
2: Aber es ist jetzt schon ein Powerplay von Aarau. Einfach schauen, dass man kein Konter läuft. Linus hat den Ball, Frockei auf der Seite jetzt. Aber kommt nicht durch. Koide kann sich aber behaupten, spielt wieder zurück zum Thaler.
1: Der Zuckit, fast den Ball verloren, dann geht es über zum Müller, jawohl, Dickermann übernimmt, spielt zurück zum Müller. Ja, aber irgendwie.
2: Ja, GC steht jetzt schon extrem hinten innen. und macht eigentlich ist, einfach das zu.
1: Ja, ja, aber gut, mit einem Mal weniger.
2: Ja, musst.
1: Nur noch das Zehnte, genau, musst, kannst nichts anderes und auf Konter warten. Und sie haben ja den idealen Spieler mit dem Zimba für so einen Konter.
2: Ja,
1: jetzt,
2: genau.
1: Jetzt Platz auf der linken Seite. Der Koide übernimmt den Ball, zieht ins richtige Strafraum, in die Mitte, schiesst. Aber dann ist es...
2: der Bobadilla, der abwehrt.
1: Selber, ja. Der Ball jetzt wieder in den Strafraum rein, kommt er. Dann Gohm sieht dort den Altus, der Bobadilla.
2: Nein,
1: aber ein Foul vom Bobadilla, der muss aufpassen, der hat schon Geld.
2: Ja, ist dort der Hammel ein bisschen fest angegangen.
1: Ja, ja, ist absolut nachvollziehbar, ja, dass der Schneider unterbricht, wollte ich Ihnen sagen, bevor ich hier einen Schluck Wasser nehme.
2: Ja, man hört jetzt schon auch sehr stark die Aarauer da innen. Also es ist im Zürcher Block schon ein bisschen ruhiger geworden seit der roten Karte.
1: Ja, man muss wirklich sagen, es war ja völlig unnötig, die rote Karte.
2: Nein, die also, ist wirklich,
1: das hat jetzt wirklich nicht
2: im Mittelfeld wegen ja, Tätigkeit.
1: Ja, und es zeichnen sich zwei Wechsel auf Seite von GC. Zeichnen sich hier ab, zwei Spieler. Legen ja. Das Trikot an, es ist der Hassane und Nummer 34 ist glaube ich der Arrigoni, wenn es mir recht ist. Sie werden hier also frisches Blut auf den Platz bringen. Und ja, im FC Aarau vorher eine kleine Druckphase, man hätte GC ein bisschen einschnüren können, ohne dass man gefährlich geworden wäre. Und es sind 96 Minuten sind gespielt, also 6 Minuten in der ersten Halbzeit von der Verlängerung. Jetzt schauen wir mal, wie es im Justin Hammel so geht.
2: Ja, ich schaue eigentlich so immer noch auf den Ersatzgoalie, der jetzt irgendwie seine Sachen ausgezogen hat, aber ist mir nicht so klar, was da genau läuft. Jetzt wieder ein Zweikampf im Mittelfeld, wo in Aarauer liegen bleibt. Und
1: ja,
2: jetzt
1: das
2: wird
1: ist so.
2: Der Wechsel durchgeführt.
1: Genau, Arrigoni und Hassane kommen nie. Es ist der Zvonarek, der rausgeht. Und Marquez, Bedau, wenn es mir recht ist, gelb verwarnt, oder?
2: Marquez ist gelb verwarnt, ja.
1: Zvonarek nicht. Zvonarek hat das Goal geschossen. Dafür.
2: Ja, das sind beide. Zvonarek ist auch gelb.
1: Ah, okay. Also, hoffentlich bringt das der FC Aarau hier heim. Sie haben jetzt momentan wirklich die besseren Karten. Sie sind mit 11 Mann noch auf dem Feld. Der Lee von GC, der Geld gesehen hat. Und ja, wir sind gespannt, jetzt, ob das erlösende Goal hier kommt. Der Koide muss gerade gegen 4 kämpft er sich durch.
2: Der Abrashi kommt dann auf die Hilfe, aber er kann dann den Ball.
1: Und der Frockheim steht ihm noch irgendwo aufs Fingerli. Aber er hat sich da recht beklagt.
2: Genau. Ich frage mich langsam, ob das mit dem Goalie-Wärmen da bei GC irgendwie schon... Ist das ein Penalty-Killer, der Ersatz-Goalie?
1: Meinst du, dass er so früh einwärmen lässt? Nein, wobei...
2: Ja.
1: Aber der Justin Hammel ist ja schon gepflegt worden.
2: Ja, extrem,
1: vorher.
2: Ja.
1: Also hat schon nicht so gut ausgesehen. Jetzt aber wieder ein weiter Ball. Für Hammel lang und weit. Und dann ist es der Zimba, der sich den Ball tatsächlich noch erlauft. Arrigoni frisch eingewechselt Richtung Strafraum und dann der Schuss. Aber der Schuss geht zum Glück neben raus. Es ist einmal mehr Krasnitschi, der abzieht. Der junge Mann muss schon brutal viele Goalschüsse haben, wenn man die Statistiken nachschauen will. 21 ist er. Und ist im August 24 vom FC Aarau, von den Junioren, hat er gewechselt zu GC. Und Aarau jetzt mit dem nächsten Angriff ein bisschen ungenau gespielt, können trotzdem im Ballbesitz bleiben. Obexer spielt zurück auf den Thaler. Thaler nachher zum Aqua. Was macht der Aqua? Spielt einen flachen Bobadilla.
2: Oh, das ist die Chance!
1: Fasliu mit der Chance, aber er bricht ab im Strafraum innen. Immer noch der Fasliu am Ball, sucht eine Anspielstation, findet sie nicht. Wieder der Bobadilla. Aber nicht ist der Ball fort und es war sowieso Offside. Schade. Da hat er sich müde lang gewartet, der Fasliu.
2: Ja.
1: Hat eigentlich gerade unmittelbar sollen abziehen. Ich habe einfach das Gefühl, der Hammel ist irgendwie kaputt. Der macht so, wenn ich mir anschaue, wie der so rumtäberlet und so. Macht nicht mehr den allzu frischesten Eindruck.
2: Aber du willst natürlich in dieser Situation als GC auch nicht einen Wechsel für den Goalie müssen aufbrauchen, oder?
1: Ja.
2: Wenn es nicht nötig ist.
1: So ist es. Wir stehen in der 100. Minute, also noch etwa 5 Minuten dauert da die erste Halbzeit von der Verlängerung. Viel ist also noch nicht passiert, muss man leider sagen. Aro mit einer guten Chance oder Halbchance, sagen wir es so. Dann wird der Frockei noch getroffen, angeschossen am Kopf, weiss nicht, wo der Ball ist. Der Arigoni kann den Ball aber übernehmen. Aber passiert auch nicht viel, denn der Koi, der vorgeschöpft wird.
2: Boba gönnt das ja. Kopfballduell. Jawohl. Und jetzt ist eigentlich der Fasliu ist der Stürmer. He?
1: Fasliu ist jetzt Stürmer, ja, richtig. Wir sind auf der rechten Seite beim dicken Mann Zukit. Ja, Aro hat jetzt nicht wirklich pressant. Also man will es nicht mit den Brechstangen probieren. Man versucht sich jetzt GC schön bereit zu legen. Ist natürlich nicht unbedingt das Spiel.
2: Ja, das wollte ich auch schon sagen. Genau, das ist jetzt eigentlich genau, jetzt müssen sie genau das machen, was sie eigentlich die ganze Saison versucht haben, nie zu machen.
1: Und dann einfach mal einen weiteren Ball, der fast ankommt.

0: Das wäre es doch jetzt in der ersten Halbzeit von der Verlängerung. Und der FC Aarau könnte das 2-1 schiessen. Frockei, er, der hier schon mehr Offensivpower reingebracht
1: ja,
0: hat.
1: Ja, definitiv.
0: Manchmal spitz, vielleicht leichtsinnig, ist auch zusammengestaucht worden. Jetzt aber die Flanke, kommt der Strafraum rein. Der Kai, den ganz alleine, aber ganz einen schlechten Kopfball. Für das, dass er eigentlich so alleine beim ziemlich genau beim 11-Meter-Punkt zum Kopfball kommt.
1: Ja, aber es ist vielleicht die Flanke ein bisschen wenig scharf gewesen, oder? Es ist schwierig, da Energie hinter den Ball zu bringen.
0: Und ich weiss auch gar nicht, wenn die von Metallica kommen, da können aufbauen für das Konzert da. Kann man findet das Penaltyschiessen noch statt oder fahren die da mit Lastwagen rein und fangen auf aufbauen? Wahrscheinlich ja nicht. Aber man weiss ja nie, was Zürich alles passiert. Auf jeden Fall vom Platz passiert momentan nicht viel. Thaler kann sich da gut durchsetzen und sagt da, das ist eine Schwalbe vom Zimba. Und die erste Halbzeit der Verlängerung dauert noch 3 Minuten. Und dann gibt es hier eine kurze Pause.
1: Oh. Wieder ein Abschluss von Boba, wo aber noch jemand den Fuß dazwischen gebracht hat. Und das gibt jetzt einen Eckball für Aarau. Aber auch bei Aarau sind jetzt viele Spieler in jedem Unterbruch dehnen sich und ich glaube, da sind wirklich alle jetzt am Ende von ihren Kräften. Ja. Ich meine, es ist das letzte Spiel von dieser Saison in der Verlängerung. Nach so vielen Spielen in so wenigen Minuten.
0: Nur da wäre sie jetzt, da wäre sie jetzt. Bitte, bitte, bitte, lieber Fußballgott, das ist die Flanke vom Wallon Fasliu. Ist es die Flanke, wo Aarau die Führung bringt zum Ende von der ersten Halbzeit von der Verlängerung. Jetzt der Ball freigegeben. Wallon Fasliu bringt den Ball rein, hoch in Strafraum. Aber dann ist der Hammel mit einer Hand. Obex erhält das Luftloch. Kann den Ball aber nicht behalten, sondern... Ja, nein, da Brassi. Was zappelt
1: ja,
0: da
1: Brassi am Boden?
0: Einmal er blüht, glaube ich schon. Okay, das war jetzt wirklich nicht so gut gewesen. Und Damir Abrashi blutet er wirklich. Also, er hat zappelt. Wieso? Wieso? Wenn der Maienkäfer, früher haben wir den Maienkäfer mit dem Badmintonschläger runtergeschlagen. Und dann sind sie am Boden gewesen.
1: GC-Fans wurden natürlich auch hier jetzt rot.
0: Und dann hat Maienkäfer so zappelt mit den Füßen. Wieder Abrashi am Boden. Aber er hat ihn, glaube ich, schon sehr fest getroffen.
1: Ja.
0: Ja, und ist klar, dass die fordern jetzt natürlich die rote Karte. Ja, Obexer hat noch nicht gesehen, wird der VAR eingreifen da oder nicht, ist jetzt die grosse Frage. Wir hoffen natürlich nicht.
1: Wir schauen gerade mal schnell die Verlängerung.
0: Ja, er sieht,
1: aber er trifft ihn schon voll ja, mit dem Fuß.
0: Okay.
1: Guten Kopf.
0: Ja, okay. Den Maienkäfer nehmen wir zurück. Zablet hat er trotzdem wie einen und es steht immer noch 1-1 und die erste Halbzeit von der Verlängerung ist jetzig dann durch. Und dann sehen wir einen anderen ehemaligen Aarau, nämlich den Skelchen Gashi, der hier zum vierten Offiziellen geht und nochmal sagen, hey, aber Leute, eigentlich müsste ich das...
1: Ja, jetzt gibt es ein Red Card Review und ich habe das Gefühl, wenn er sich das anschaut,
0: dann,
1: ist der Linus draussen.
0: Ja. Und da skandieren GC-Fans auch schon raus. Und
1: der Abrashi, ja, er macht es natürlich geschickt, oder? Er geht dort an. Er weiss, dass der Linus versuchen wird, sich umzudrehen und den Ball zurückzuhängen.
0: Ja, und es gibt die Rotkarte.
1: Ja, Rot
0: für den Linus Obexer. Das ist jetzt natürlich ganz schlecht. Jetzt hat man die Möglichkeit gehabt, hier 11 gegen 10 zu spielen in der zweiten Halbzeit von der Verlängerung, die dann jetzt wird anbrechen. Und Abrashi kann sich nicht beruhigen. Er hat doch jetzt die Rot gesehen. Ich weiss nicht, was
1: also jetzt
0: er jetzt.
1: Jetzt müssen wir dann langsam mal Abrashi noch Geld geben. Also,
0: ja, ja.
1: Weil mehr als Rot kannst du ja nicht geben.
0: Ja, ja. Der hat immer wobei. Ja, es geht von da oben. Sieht so schon sehr stark rot aus, was er da im Gesicht hat, Abrashi.
1: Ja, ja, schon. Aber ich meine, was will er jetzt noch vom Schiedsrichter? Mehr als eine rote Karte?
0: Ja, ja. Nein, klar. Die gibt es natürlich nicht. Das ist ganz klar. Und jetzt ist die Stimmung
1: Publikum
0: wieder da.
1: Wieder da ja.
0: Jetzt, das ist, die Aktion hätten wir jetzt komplett nicht gebraucht. Und ja, Völlig unnötig, wobei, ja, er macht es nicht gut. Er macht es wirklich nicht gut.

0: gut. Also
1: er darf
0: reingeht.
1: Nicht so weit rauf mit dem...
0: Der Abrashi kriegt sich wirklich einfach nicht ein. Jetzt muss er noch das Trikot wechseln. Er ist wirklich extrem hässig. Und wir haben ein Spiel 10 gegen 10. Das ist irgendwie hochdramatisch da. Die zweite Barrage-Partie. Und es gibt 3 Minuten Nachspielzeit in der ersten Halbzeit von der Verlängerung. Und wir haben nicht nur Gleichstand beim Resultat, sondern auch Gleichstand von den Leuten, die auf dem Platz stehen. Und der Abrashi, der kriegt sich absolut nicht mehr. Der diskutiert mit dem vierten Offiziellen.
1: Ja, die lassen ihn nicht mehr auf den Platz, weil er blutet.
0: Okay. Und schießt den Betreuer noch zusammen. Ja. Und dann gibt es jetzt auch noch so ein bisschen Techtelmechtel zwischen einem Aarauer Betreuer. Ich glaube, der Flamur Tahirei, der Goalie-Trainer, der da kurz über ihn ist. Und jemand von GC hat ihm auch noch schöne Worte mitgegeben. Ja, also an Dramatik nicht zu überbieten. Momentan der Abrashi, was wirklich, der kriegt sich nicht mehr ein. Hei,
1: GC jetzt mit einem Einwurf an der Strafraumgrenze, aber Aarau kann klären. Und Konter versuchen. Ja, mit dem Boban.
0: Ja, aber dort sieht er kein Land. Weiter Ball gegen Führer. Jetzt der Thaler auf den Zugkit. Zugkit kann sich da gut behaupten. Der Frock verliert dann aber den Ball gegen 2. Und dann
1: schickt den Simba geschickt auf der Seite. Aber der Aqua macht das wunderbar. Zurück auf den Koide, auf den Boba. Aber Boba keine Chance hier gegen 3. Der Ball kommt jetzt irgendwie führen.
0: Ja, weil der Zugkit im Linken hat den Ball führen gespielt. Auf den Schade, das wäre eine gute Idee gewesen vom Frock auf den Fasio.
1: Zum Martin Dickermann. Ja, aber es ist eine schlechte Flanke, aber es ist irgendwie bei Müller.
0: Kann er noch behaupten. Fans reklamieren, dass sie Hens von Müller. Keine Idee, bringt den Ball, aber schwach, also direkt aufs Goal. Kein Problem. Und ehrlich gesagt, ich mache mir ein bisschen Sorgen so ein bisschen um unseren Sturm. Also ich weiß momentan nicht recht, wer das Goal soll schiessen.
1: Also, nein. Also so funktioniert das nicht.
0: So funktioniert es wirklich nicht, nein, das stimmt.
1: Also wir haben eigentlich 3 Top-Stürmer und die sind alle draußen.
0: Ja, und in dem Moment ist Pause von der ersten Halbzeit von der Verlängerung, steht immer noch 1-1. Und leider haben wir auch Gleichstand, was die roten Karten anbelangt. Sind eigentlich je nur noch 10 Spieler auf dem Platz und bei Aarau zeichnet sich ein Wechsel ab. Der Ramon Guzzo ist bereit, da einzugreifen ins Spiel. Ja, sehr schade jetzt, oder? Aber man hat eigentlich in der ersten Halbzeit der Verlängerung zu wenig gemacht aus der numerischen Überzahl.
1: Ja, definitiv. Aber Aschi sieht man jetzt gerade im Videobild. Ja, der ist sehr fest taped am Maul. Ja, der hat ihn wirklich voll verwünscht.
0: Ja, okay, da habe ich Unrecht, dass ich gesagt habe, er hat gezabelt wie ein Maikäfer am Boden. Das hat
1: nein,
0: einfach wirklich weh.
1: Das tut wirklich weh.
0: Und ich meine, wenn es einen gibt auf dem Platz, der schon ein paar Schlachten erlebt hat, das ist definitiv der Amir Abrashi. Und GC bildet jetzt einen Kreis für die letzten 15 Minuten in dieser Barrage. Und es ist an Dramatik und Spannung wirklich fast nicht überbieten und ich hoffe natürlich ganz, ganz fest, dass der FC Aarau, dass im FC Aarau da ein Siegesgoal klingt in dieser zweiten Halbzeit von der Verlängerung, weil für Penaltyschüsse hätte ich irgendwie wirklich keine Nerven.
1: Ja, könnte ich jetzt ehrlich gesagt auch darauf verzichten. Aber wenn wir halt im Penaltyschüsse aufsteigen, dann machen wir es halt im Penaltyschüsse.
0: Nehmen wir natürlich sehr, sehr gerne. Momentan GC-Fans machen die Stimmung, die Aarauer müssen sich ein bisschen erholen. Von dem, ja, es war schon ein leichter Schock gewesen, Rückschlag, dass der Linus Obexer rot gesehen hat. In dem, dass er den Amir Abrashi getroffen hat im Gesicht. Und dann per VAR, also wir haben auch den ersten Einsatz vom VAR erlebt in dieser Barrage. Das ist nachher dann eine sogenannte Red Card Review gewesen, wo dann der Schneider sich ist das anschauen, der Schiedsrichter Urs Schneider, und hat dann entschieden, dass es eine rote Karte gibt.
1: In dem Moment, wo das angezeigt wurde auf dem Screen, ist es eigentlich klar gewesen. Das ist...
0: Und das gibt mir wieder die Möglichkeit, das Uhrli zu richten, was man ja durchaus muss. Also für die, die uns auf der App zulassen können, ab und zu aufs Uhrli schauen. Den Service bieten wir natürlich da und ich weiss zwar gar nicht, ob man da 105 Minuten eingeben kann. Das hätte es ja wahrscheinlich auch noch nie gegeben. Es klappt hervorragend, muss ich sagen. Wir können, wahrscheinlich, wir können auch 1000 Minuten eingeben, wenn wir wollen. So flexibel sind wir. Ulu,
1: hey,
0: was erwartest du jetzt von der zweiten Hälfte von der Verlängerung?
1: Also ich muss ehrlich sagen, auf das Penaltyschuss habe ich mich nicht vorbereitet. Ich kann dir jetzt nicht sagen, wer bei GC gute Schützen sind.
0: Ja.
1: Sicher wichtig, bei Aarau muss der Fasli und Müller auf dem Platz bleiben.
0: Ich könnte jetzt auch nicht sagen, wer bei Aarau ein guter Penaltyschütze ist. Beim Fasliu hat es gesagt, Müller, okay. Fasliu hat ein paar nicht gemacht in dieser Saison,
1: trotzdem,
0: muss man sagen. Sicher noch besser, wenn ein gewisser Sheldon Shaqiri in Basel.
1: Aber wir werden doch, also hoffen wir immer noch, dass man es in der zweiten Halbzeit von der Verlängerung kann in die richtige Bahnen lenken. Weil sonst gibt das wirklich ein noch mehr Nerven aufreibendes Spiel dann. Ja, es hat jetzt wieder komplett geändert. Also die ganzen GC-Kurven und eigentlich alle, das ganze Stadion steht und ist am Pumpen. Während es bei Aarau eher ruhig aussieht. Aber es ist ja immer noch alles möglich. Es ist unentschieden.
0: Und auf der Aarau-App fragt jemand, was eigentlich mit dem Vladi ist. Ist er verletzt? Also zumindest angeschlagen, haben wir
1: wahrscheinlich
0: gewusst, dass er das ist. Aber er verletzt nicht, er ist sich auch am Einlaufen. Und jemand schreibt, wechselt der Vladi ein. Ja, wäre vielleicht ein probates Mittel. Allerdings, für wer soll er denn kommen?
1: Kutso ist jetzt gekommen für den Fasliu.
0: Okay, da hat sich dem Fall wegen Penaltyschüsse erledigt mit dem Fasliu Weitschuss, jetzt wo geblockt wird von GC und jetzt der Zuckit allein über den ganzen Platz und kommt zum Glück der Foulpfiff über. Und 10 gegen 10 heisst natürlich, es bietet natürlich sowohl für die eine wie die andere Mannschaft viel Platz. Oder noch mehr Platz.
1: Genau, und damit ist ein Zimba gerade noch mal gefährlicher geworden mit seinem Tempo und seinem... Gut, jetzt spielt er auch schon ein bisschen länger, aber... Aber er, genau der angesprochene Zimba, versucht sich den Ball zu holen, aber holt sich das mit einem Foul. Ball von weit nach vorne geschlagen zum richtigen Boba, aber keine Chance, an den Ball zu kommen.
0: Den Gom und der Bobadilla sind immer so Meister im Verhakeln. Irgendwie, die werden immer fast eins, die zwei, machen, wenn der Ball auf sie kommt.
1: Gut, der Boba sucht es auch extrem natürlich.
0: Ja, natürlich. Und dann Gomm ist jetzt auch nicht der, der dann nicht findet, wegsteht. Nein, komm, nimm du den Platz, ist okay. Ich will gar nicht da sein. Ja, Damen und Herren, alle, die zulassen, das ist immer noch live hier aus dem letzten Grund. Wir stehen in der zweiten Halbzeit von der Verlängerung. Das bedeutet, 107 Minuten sind gespielt hier im letzten Grund. Und es steht immer noch 1-1. Und die Frage ist, wer schiesst hier das nächste Goal, schiesst überhaupt jemand das nächste Goal, oder müssen wir nach 120 Minuten ins Penalty schiessen gehen. Auf Seite von Aarau hat man eigentlich nicht um... Oh, jetzt Achtung, gefährlicher Ball ist Strafraum rein. Der Hübel kann klären, das ist aber der Krasnitsch, der den Ball übernimmt. Weitschuss, der wird aber blockt. Und da wird Hens reklamiert, was es nicht ist. Und der Dickermann mit einem riesen Sprint. Und der Krasnitsch feiert sich extrem ab da für die Aktion und sofort ist wieder Stimmung in der Bude.
1: Es gibt Eckball für GC vor der GC-Kurve.
0: Krasnitschi bringt den Ball flach hier auf Abrashi. Ja, der Abrashi ist wieder drin, ohne Blut. Jetzt Achtung, Krasnitschi geht ins Dribbling, läuft die Strafraum rein, schiesst wahrscheinlich, kommt immer noch, ist immer noch am Ball. Ui, der Müller kann klären, quasi vor dem Goal, auf der Linie.
1: Und jetzt gibt es Elfmeter für GC.
0: Penalty für GC. Ai, wer ist es? Der Marco Thaler, der dort im Zweikampf verwickelt worden ist. Und eigentlich gut zu wissen, dass es der Wahr gibt, weil wenn es ein Kessfall gewesen wäre, müsste er eigentlich eingreifen. Aber es sieht nicht danach aus, weil der GC Spieler, ich weiß gar nicht, ist es der Zimba oder ein Gom. Ein Penalty gewesen oder nicht? Das ist die grosse Frage. Der Hassane ist es, der hier am Boden liegt, der eingewechselt worden ist. Also Penalty für GC in der 109. Spielminute in der zweiten Halbzeit von der Verlängerung. Ja.
1: Ja, hart.
0: Schon noch hart, ja. Also wenn man Bilder jetzt sieht, muss man sagen, der Zuckit
1: wäre es gewesen.
0: Ja, stellt sich jetzt schon ein bisschen in Weg, aber für das
1: also,
0: Penalty.
1: Also mega hart.
0: Ja, also ein klares Fall sieht anders aus. Die Frage ist, wenn der VAR eingreifen würde, ist
1: es
0: eine klare Fehlentscheidung?
1: Ist
0: es eben auch nicht?
1: Wahrscheinlich nicht, nein.
0: Weil,
1: aber wenn das jetzt die entscheidende Szene ist, ist es schon mega, mega bitter.
0: Sehr bitter. Ja, es sieht so aus, dass der VAR nicht eingreift. Also Penalty für GC. Und wer ist es, wer den schiesst?
1: Der Zimba, ne?
0: Das ist der Zimba, der sich den Ball geschnappt hat. Oder den Gom, eieiei. Penalty für GC, 110 Minuten.
1: Ist ich weiß nicht.
0: Sind gespielt. Es ist den Gom, der hier anläuft für GC. Bitte, bitte, Marvin Hübel hebt, er läuft an. Der GC-Spieler läuft an, schiesst und der Ball ist im Goal. Und GC führt 2-1. In der 110. Minute von der zweiten Halbzeit von der Verlängerung. Ja, das könnte jetzt ein Nackenschlag sein für den FC Aarau.
1: Ja, jetzt fehlen dann die Kräfte halt wirklich auch, da nochmal sich nochmal zu rellen.
0: Und die GC-Spieler gehen zu ihren Fans, lassen sich dort abfeiern. Ja, schade, schade, schade. Und es gibt jetzt einen Doppelwechsel auf der Seite vom FC Aarau. Der Thaler geht raus.
1: Dickermann
0: geht raus, Derbaci und Vladi kommen jetzt rein. Ja, jetzt alles auf eine Karte. Ja, wenn der FC Aarau hier jetzt noch ausgleichen kann, das wäre natürlich sehr, sehr, sehr gut. Und gleichzeitig, ja, da muss brutal
1: noch
0: etwas
1: spricht gehen. Jetzt gar nicht mehr für Aarau, ja.
0: So ehrlich muss man sein. Leider, leider, leider. Also, ihr hört jetzt das. Stadion Speaker hat natürlich Freude, dass GC hier da in Führung gehen kann. Und es sind sicher noch 10 Minuten werden da gespielt werden in der zweiten Halbzeit von der Verlängerung. GC führt 2-1 gegen den FC Aarau. Ja, und nach dieser roten Karte hat man sich gemerkt,
1: ja,
0: irgendwie
1: ja,
0: ist
1: wieder
0: Leben. Und der GC ist Leben reingekommen.
1: Genau.
0: Sie sind sofort wieder gefährlicher geworden
1: genau.
0: In ihren Aktionen. Jetzt ein weiter Ball, der Vladi.
1: Du Vladi, aber er kommt nicht dran. Ja, Justin Ammer hat den Ball, kickt ihn weit aus.
0: Ja, und Lin Weibel schreibt da gute Kommentare auf der FC Aarau App. Die Hoffnung nicht verlieren. Und so hoffen wir noch, da, dass der FC Aarau das 2-2 noch schiessen kann.
1: Ballverlust wieder in der Mittellinie.
0: Und dann ist auf der linken Seite ganz viel Platz. Aber dort kommt der Ball zum Glück nicht hin. Es ist der Zuckit, der den Ball behaupten kann. Und es gibt Einwurf für den FC Aarau. Und jetzt wird natürlich jede Aktion von GC frenetisch abgefeiert.
1: Hübel hat den Ball, wird er jetzt lang führen spielen. Jetzt haben wir natürlich wieder massive Leute im Sturm vorne plötzlich. Aber der Ball kommt wieder zurück, ist beim Aqua. Die linke Seite ausspielt, der Flanke rein, dort ist der Bob, aber der Justin Hammel hat den Ball.
0: Ja, ja, da macht er
1: jetzt natürlich
0: der liegt natürlich
1: jetzt am Boden.
0: Ja, ja, ja, ja. Und es hat, also der Bobadilla hat zurückgezogen und er läuft eigentlich extra noch rein, der Hammel. Das macht er natürlich sehr gut und sympathisch ist mir der eh noch nie gewesen. Vor allem, wenn man gerade das Interview gesehen hat, das er gegeben hat im letzten Spiel und jetzt muss er sogar auch gepflegt werden. Ja, das sind jetzt halt die Spiele. Ja, momentan läuft es nicht für den FC Aarau in der zweiten Halbzeit von der Verlängerung. Wir sind in der 114. Minute. Und wirklich verblüffend ist für mich, wie viele Fans GC doch noch hat, weil ich frage mich den Namen, wo sind die unter der Saison? Oder haben die, kann man ein Abi bei GC lösen für Parage? Ein sogenanntes Parage-Abi. Das könnte man noch einführen für den Club. Wenn es dem Justin Hammer plötzlich wieder ein bisschen besser geht. Weil man hätte gar nichts machen müssen.
1: Nein, einfach ein bisschen Zeit von der Uhr nehmen. Das sind jetzt die üblichen Spiele.
0: Ja, jetzt Abstoß beim Justin Hammel und bei Aarau steht jetzt eigentlich alles auf dem Platz, was irgendwie Richtung Offensive geht. Vladi Bobadilla, der Baci ist frisch hier eingewechselt worden. Und dann aber geht es im Angriff.
1: Der Aqua macht er
0: gegen zwei.
1: Und
0: sehr gut.
1: Raus.
0: Sehr gut, genau. Wie er es macht gegen zwei.
1: GC versucht den Ball wieder wegzunehmen. GC-Fans monieren, dass der Ball Foul halt nicht dick ist, wo der Ball liegt. Egal, langer Ball vom Hübel nach vorne.
0: Bobadilla kann sich gut durchsetzen.
1: Vladi kommt aber nicht am Ball. Ja. Und so kommt er wieder zurück. Gibt es einen Einwurf für Aarau. Schnell ausgeführt. Die Seitenlinie aussen.
0: Der Guzzo, der ja...
1: Guzzo, genau. Spielt heute die Flanke vom Aqua. Richtig.
0: Frockei kann sich den Ball
1: zum Keude überspielen.
0: Auf der linken Seite, der Ball kommt jetzt in Strafraum rein. Und dann der Vladi kommt aber nicht hin, aber der Guzzo kann den Ball übernehmen und läuft jetzt Richtung Strafraum und spielt dort der Abrashi. Der Ball kommt rein, wird chippt Bobadilla mit dem Kopf, aber direkt auf den Hammel.
1: Harmlos.
0: Das war wieder mal ein Torschuss gewesen, einfach
1: ja,
0: harmlos.
1: Aber sehr harmlos, also von einem halben Meter ihm genau in die Hand, das, ja.
0: Ja, come on, FC Aarau, holt euch das 2-2
1: noch. Aarau hat den Ball bereits wieder, aber verliert ihn jetzt.
0: Ja, jetzt können wir auf der linken Seite, jawohl.
1: Können sie durchspielen, aber der Koide arbeitet gut zurück. Zum Übel, langer Ball nach vorne.
0: Und der Krasnici jetzt mit Krämpfen auf dem Platz.
1: Ja, der ist natürlich mega gerettet.
0: Brutal gegangen, ja. Und Aarau kann den Ball nicht behaupten. Das war jetzt nicht gut gewesen. Da muss man im Ball schon ein bisschen mehr Sorge geben, wenn man da in den letzten 4 regulären Spielminuten hier noch etwas ausrichten
1: und ja, dann ist Krasnici am Boden
0: und dann wird das Spiel unterbrochen. Ja, und es wird auch gewechselt auf der Seite von GC, wird es einen Wechsel geben. Der Spieler mit
1: Nummer 11,
0: Nummer 11 kommt rein. Und ich kann natürlich auch gerade sagen, wer das wird sein. Vielleicht kann ich es noch sagen, vielleicht aber auch nicht. Doch. Ich kann es sagen, das ist der Diarrasuba. Diarrasuba kommt hier noch rein. Diarrasuba, Krasnici geht raus.
1: Ja, tolles Spiel von ihm, best auf dem Platz. Ja.
0: Und ein weiter Ball vom Hübel in den Strafraum rein. Bobadilla mit dem Kopf, Lati direkt Abnahme und gibt es Eckball. Jawohl, es gibt Eckball für den FC Aarau. Come on, das muss es jetzt einfach sein. Das 2-2, bitte. Den Eckball brauchen wir jetzt. Cornerverhältnis 9-5. Wer interessiert es? Genau niemand. Der Ball wird jetzt in die Mitte gebracht werden durch Frockei. Der Ball kommt jetzt in die Mitte. Jetzt sind 2 Aarauer und dann ist es der Vladi, der den Ball noch muss büscheln, nicht schiessen kann. Jetzt der
1: Marci. Das Goal ist leer.
0: Richtig, und das ist die Möglichkeit, aber kein Goal. Nein, das darf nicht wahr sein. Der Serge Müller mit der riesen Chance und es geht Eckball von der anderen Seite. Wow, da wäre es jetzt gewesen, genau
1: der
0: das, was
1: der GC-Spieler hat noch den Ball weggeschossen, kommt dort noch gelb über den Führer.
0: Folgerichtig gelb, es wird noch nicht wirklich kratzen. Aber von der anderen Seite Eckball und auch von dieser Seite macht es der Frockei. Der Faslu ja aus dem Spiel, Leon Frockei.
1: Den Gomme hat übrigens gelb bekommen.
0: Der Ball kommt jetzt in den Strafraum rein und dort ist es der Vladi, der ihn wieder weiterleitet. Der Baci auch mit dem Kopf und dann wieder Eckball für den FC Aarau. Jawohl, das ist wirklich die Druckphase, die wir jetzt brauchen. 118 Minuten sind gespielt. Ich glaube, es sind alle am Ende von ihren Kräften, die auf dem Platz sind. Obwohl man muss sagen, dass GC 7 Wochen Ferien gehabt vor dem Spiel am Montag. Aber auch die sind am Ende von ihren Kräften und jetzt der Frockei mit dem nächsten Eckball. Ball kommt Itzig hoch in Strafraum rein. Und dann ist der Hammel mit einer Hand, der Baci vielleicht mit einem Weitschuss. Nein, er

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